0: Kilometer zäh fließender Verkehr. Wir wünschen allen unterwegs gute Fahrt.
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2: Guten Morgen zusammen um kurz nach zwei am Dienstag. Ich habe jetzt Musik für euch von Tiffany Aris. Das ist Vertigo. Schön, dass ihr zuhört.

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0: So, 3 mal 9 geteilt durch 18 gleich. Ich liebe dich für immer. Ja, ein französischer Mathematikprofessor, der will jetzt tatsächlich eine Formel für die Liebe gefunden haben. Er versucht, Muster aufzudecken, die unsere Beziehungen prägen und so vorauszusagen, ob eine Liebe hält oder nicht. Ja, und diese Formel sieht folgendermaßen aus. Ein bisschen kompliziert. Also erstmal gibt's da PT, das ist ein Faktor, ne, wie sich die Liebe mit der Zeit verändert. Dann gibt's noch E, das bezieht sich auf den Gewöhnungseffekt bei Paaren. G gibt es noch den Faktor, das sind so zufällige positive oder negative Ereignisse im Leben eines Paares, also Beförderung, Geldmangel, Untreue. Und dann gibt es noch die Art, wie ein Partner auf solche positiven oder negativen Ereignisse reagiert. Und wenn du das alles zusammenrechnest, dann kannst du eben sehen, wann sich ein Paar vermutlich trennen wird. Also ich muss sagen, erstens, willst du das überhaupt wissen? Ich meine, du gehst doch gar keine Beziehung mehr ein, wenn du vorher schon weißt, ob es halten wird oder nicht. Und zweitens, ist mir das doch alles viel zu kompliziert. Das lässt so ein bisschen Erinnerungen aufleben an diese Textaufgaben früher in Mathe, oder? Erinnert ihr euch noch? Diese Aufgaben wie Lisa hat 2 Bananen. Wenn am Mittwoch um 3:45 der Postbote 5-mal klingelt, welcher Esel hat dann die meisten Ohren? Solche. Ihr hört, ich war sehr, sehr, sehr gut in Mathe.
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0: Ist mir das doch alles viel zu kompliziert. Das lässt so ein bisschen Erinnerungen aufleben an diese Textaufgaben früher in Mathe, oder? Erinnert ihr euch noch? Diese Aufgaben wie Lisa hat 2 Bananen. Wenn am Mittwoch um 3:45 der Postbote 5-mal klingelt, welcher Esel hat dann die meisten Ohren? Solche. Ihr hört, ich war sehr, sehr, sehr gut.

0: Das Wetter.
1: Ihr müsst euch jetzt in der Nacht und in den frühen Morgenstunden auf Regen einstellen. Trockene Abschnitte gibt's aber auch. 16 bis 11 Grad sind drin. Tagsüber heute weiter viele Wolken, die bringen im Tagesverlauf auch immer mal wieder Regen, bis 23 Grad. Und am Mittwoch bleibt das Wetter wie heute.
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2: Zurzeit liegen uns keine Meldungen vor. Wir wünschen allen unterwegs gute Fahrt.
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1: Einen schönen guten Morgen zusammen. Ich habe jetzt es ist tatsächlich einer meiner absoluten Lieblingslieder von Anfang der 2000er. Das sind All Saints mit Pure Shores. Dieser Song ist einfach so, so geil und der begleitet euch jetzt durch die Nacht. Schön, dass ihr zuhört. Hallo.

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0: Da werkelst du so an neuen Abwasserleitungen und hast plötzlich einen Goldbarren in der Hand. Stell dir das mal vor, mir passiert sowas ja nie. Toll. Es ist aber tatsächlich geschehen in Belgien und zwar bei Bauarbeiten. 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Durch Zufall. Einfach so. Jetzt wird gecheckt, wem das Zeug gehören könnte. Also ich wiederhole das nochmal, ja? Goldbarren gefunden bei Abwasserarbeiten. Also dann ist da ja quasi wirklich aus Scheiße Gold geworden, oder?
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1: Ich bin David Riemer. Die Bundesregierung reagiert auf die relativ neue Bedrohung durch Drohnen. Am Testflughafen des Deutschen Zentrums für Luft- und Raumfahrt in Kochstedt in Sachsen-Anhalt eröffnet sie heute eine Forschungseinrichtung für Drohnensicherheit. Hier sollen innovative Technologien in Reallaboren erforscht, entwickelt und erprobt werden.
2: Innenminister Dobrindt hatte die Eröffnung des neuen Technologiezentrums kurz nach dem Vorfall von Leipzig verkündet. Am Flughafen Leipzig-Halle war Anfang des Monats eine mit Sprengstoff und Zünder bestückte Drohne entdeckt worden. Das neue Zentrum soll helfen, dass die Airports und Sicherheitskräfte in Zukunft besser vorbereitet sind. Also, dass sie zum Beispiel schnell erkennen, ist es ein Angriff oder die verwirrte Drohne eines Hobbyfotografen. Aus Berlin, Uli Reitinger.
1: Das Oberlandesgericht Stuttgart will am Vormittag das Urteil gegen drei junge Männer verkünden, die als Agenten im Auftrag Russlands Anschläge auf den Güterverkehr in Deutschland vorbereitet haben sollen. Die Bundesanwaltschaft fordert mehrjährige Haftstrafen für die Beschuldigten. Die drei Ukrainer sollen Teil eines Sabotageplans gegen Transportwege eines Paketdienstleisters gewesen sein. Die Verteidiger beantragten Freispruch. Am Kampf gegen die verheerenden Brände im belgischen Naturschutzgebiet Hohes Venn beteiligen sich auch in dieser Nacht zahlreiche Einsatzkräfte aus Deutschland. Einsatzkräfte von Feuerwehren, Technischen Hilfswerk, Rettungsdiensten und Polizei sind im Einsatz. Die Brandlinie ist derzeit rund 2,3 Kilometer von der deutschen Grenze entfernt. Die evakuierten Bewohner von Monschau-Kaltherberg können weiterhin nicht in ihre Häuser zurück.
3: Das Feuer aus Belgien ist bisher nicht weiter Richtung Monschau in der Eifel vorgerückt. Regen und ausbleibender Wind wirken sich derzeit positiv aus, wie es von der Monschauer Einsatzleitung hieß. Man habe die Situation etwas entschärfen können. Die Menschen aus dem grenznahen Ortsteil Kaltherberg, die evakuiert worden waren, können aktuell noch nicht in ihre Häuser zurück. Die Evakuierung wird noch aufrechterhalten. Tine Klimach, Nachrichtenredaktion.
1: Das BSW will seine interne Auseinandersetzung um seine Regierungsbeteiligung in Thüringen auf einem Sonderparteitag klären. Das teilte die Landespartei mit. Außerdem sei beschlossen worden, den Beschluss des BSW-Bundesvorstandes, aus der Thüringer Regierungskoalition auszusteigen und Verhandlungen für eine Expertenregierung aufzunehmen, nicht zu folgen. Das BSW regiert in Thüringen mit CDU und SPD in einer sogenannten Brombeer-Koalition.
4: Das Wetter.
5: Der frühe Dienstag startet stark bewölkt und es kann immer wieder regnen. Gegen Nachmittag werden die Regenpausen dann auch mal länger. Die Höchsttemperaturen, die gehen heute auf 20 bis 23 Grad, also angenehm mild.
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6: Zurzeit liegen uns keine Meldungen vor. Wir wünschen allen unterwegs gute Fahrt.
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5: Hallo zusammen, eine schöne Nacht mit uns. Ich bin Johanna Tänzer, bin bei euch. Und damit ihr mir nicht wegpennt, gibt's direkt einen kleinen Banger hier. Topic und Becky G mit Sorry.

0: ja, die wunderbare Holly Humberstone mit To Love Somebody. Hallo Montag! Also bei Instagram wird einem ja immer Werbung angezeigt, ne? Also irgendwas vorgeschlagen. Und ich habe eben beim Scrollen, da wurden mir Hausschuhe vorgeschlagen. Hausschuhe im Meerschweinchenstil. Und ich frage mich gerade, wo ich eigentlich falsch abgebogen bin. Wieso schlägt mir mein Algorithmus das vor?
1: Hallo, ich bin Laura Bommer. Und am 26.10. komme ich zu euch nach Velbert. Wir sind mit dem Comedy Camp im Forum Velbert unterwegs. Und zwar sind das Kaya Jana, Hannes Höfer und Jürgen Bangert in der Moderation. Und ich bin auch dabei.
2: Stell dich in einem Satz vor, aber bitte so, als würdest du dich auf einer Dating-App beschreiben.
1: Ich weiß nicht, wie man sich auf einer Dating-App vorstellt. Ich habe keine Ahnung von den sozialen Normen auf dieser Plattform.
2: Was sollten wir auf gar keinen Fall über dich erzählen?
1: Ich bin mal in Velbert aufgetreten auf einem Gabelstapler. Das wäre natürlich unangenehm zu erwähnen, weil es so geregnet hat, dass die Bühne abgebaut werden musste. Und dann sind wir in einen Lagerraum ausgewichen und ich war noch nicht dran gewesen und dann stand ich auf einem Gabelstapler.
2: Welcher Comedy-Kollege hat das Potenzial zum Dschungelkönig?
1: Ich denke, Kaya würde das schaffen. Ja, ich glaube, das ist auch der Einzige, der sich den Flug nach Australien leisten kann aktuell. Ich sehe da ein großes Potenzial.
2: Beende den Satz. Wer sich kein Ticket fürs Comedy Camp holt,
1: hat natürlich ein bisschen mehr Geld, aber der verpasst was. Deswegen bitte auf jeden Fall machen.
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1: Noch nicht dran gewesen und dann stand ich auf einem Gabelstapler.
2: Welcher Comedy-Kollege hat das Potenzial zum Dschungelkönig?
1: Ich denke, Kaya würde das schaffen. Ja, ich glaube, das ist auch der Einzige, der sich den Flug nach Australien leisten kann aktuell. Ich sehe da ein großes Potenzial.
2: Beende den Satz. Wer sich kein Ticket fürs Comedy-Camp holt,
1: hat natürlich ein bisschen mehr Geld, aber der verpasst was. Deswegen bitte

0: Das Wetter.
1: Der Tag heute bringt viele Wolken und auch Regen. Gegen Nachmittag wird es dann ein bisschen weniger. Und es ist deutlich frischer als die letzten Tage so. Wir haben so 20 bis 23 Grad.
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2: A4 Köln-Aachen. Zwischen Kreuz-Aachen und Aachen-Zentrum 1 Kilometer Stau. Wir wünschen allen unterwegs gute Fahrt.
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1: Hallo, hallo. Ich wünsche euch eine ganz schöne Nacht. Haltet bitte durch. Wir sind bei euch. Johanna Tänzer ist hier. Hi.

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0: 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Kommt gut durch die Nacht. Die passende Musik gibt's von uns. 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
1: Ich bin David Riemer. Heute soll das Urteil gegen drei mutmaßliche Agenten fallen. Die Angeklagten stammen aus der Ukraine und sollen in russischem Auftrag Anschläge vorbereitet haben.
2: Laut Anklage bekamen die drei den Auftrag von einem russischen Geheimdienst. Sie sollten Pakete in die Ukraine schicken, Brandsätze, die in Lastern oder Lagerhallen explodieren, einen großen Schaden anrichten und eine noch größere Verunsicherung in der Ukraine auslösen sollten. Zur Vorbereitung sollen die Angeklagten harmlose Pakete mit einem GPS-Tracker in die Ukraine verschickt haben. So wollten sie die Wege der Pakete nachvollziehen. Bevor sie Schaden anrichten konnten, wurden die drei im Mai 2025 in Köln, Konstanz und in der Schweiz festgenommen. Uli Reitinger, Nachrichtenredaktion.
1: Am Kampf gegen die verheerenden Brände im belgischen Naturschutzgebiet Hohes Venn beteiligen sich auch in dieser Nacht zahlreiche Einsatzkräfte aus Deutschland. Insgesamt sind 240 Einsatzkräfte von Feuerwehren, Technischem Hilfswerk, Rettungsdiensten und Polizei im Einsatz. Die Brandlinie ist derzeit rund 2,3 Kilometer von der deutschen Grenze entfernt. Für die Nacht wird eine Windrichtungsänderung erwartet. Die evakuierten Bewohner von Monschau-Kaltherberg können weiterhin nicht in ihre Häuser zurück. In Deutschland steigt der Anteil junger Menschen, die ohne Job, Bildungs- oder Ausbildungsplatz dastehen. Im vergangenen Jahr traf das auf 10% der Menschen im Alter zwischen 20 und 24 Jahren zu. Das teilte das Statistische Bundesamt mit. Im Jahr davor waren es noch 9,5%.
3: Viele der jungen Menschen sind arbeitssuchend oder stehen kurz vor Studium oder Ausbildung laut Bildungsbericht. Aber fast 2/3 stehen dem Arbeitsmarkt nicht zur Verfügung, wegen Betreuungspflichten und gesundheitlicher Probleme. Dadurch gingen wichtige Fachkräfte verloren, so die gewerkschaftliche Hans-Böckler-Stiftung. Abhilfe könne eine echte Ausbildungsgarantie bringen. Bei den Arbeitsagenturen müsste die Förderung im Mittelpunkt stehen, statt Sanktionen und Druck, sagt der Sozialverband Deutschland, um beim Einstieg in die Arbeit zu unterstützen. Tine Klimach, Nachrichtenredaktion.
1: Zum Fußball. Stürmer Niklas Füllkrug steht laut Medienbericht vor einer Rückkehr zum Bundesligisten Werder Bremen. Der Medizincheck steht heute an, berichtet Sky. Demnach soll der 33-Jährige vom Premier League-Absteiger West Ham United ausgeliehen werden. Dort lief es für den Ex-Nationalspieler zuletzt nicht mehr so, wie erhofft.
4: Das Wetter.
5: Der frühe Dienstag startet stark bewölkt und es kann immer wieder regnen. Gegen Nachmittag werden die Regenpausen dann auch mal länger. Die Höchsttemperaturen, die gehen heute auf 20 bis 23 Grad, also angenehm mild.
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6: A43 Recklinghausen-Wuppertal zwischen Kreuz Recklinghausen und Recklinghausen-Hochlamark. 1 Kilometer Stau. Wir wünschen allen unterwegs gute Fahrt.
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5: Hallo, hallo, herzlich willkommen am sehr frühen Dienstag. Johanna Tänzer ist hier, bin bei euch, spiel euch hier Pink mit Runaway.

0: Song Journey, Don't Stop Believin'. Und wie lange ist euer Erste-Hilfe-Kurs schon her? Ja, meiner auch. Ist schon was her, ne? Azubis aus Wülfrath und Schwelm, die wollten jetzt nochmal darauf aufmerksam machen, wie wichtig es ist, Menschen im Notfall wiederbeleben zu können. Und ja, die haben deswegen eine richtig fette Aktion daraus gemacht. Sie wollten einen Weltrekord einholen.
1: 2, 1.
0: Und den haben sie geholt. 72 Stunden lang ohne Pause reanimieren. Der bisherige Weltrekord lag bei 60 Stunden. Am Freitagvormittag ging's los und gestern um 10 waren sie dann durch. Antonia Bayerz, die war dabei. Also es klingt schon echt hart.
2: Wir haben uns abgewechselt. Wir haben im Schichtsystem gearbeitet, uns irgendwie so abgewechselt, dass jeder mal schlafen kann, vernünftig Schlaf bekommt und sagt, ey, ich bin jetzt fertig, ich muss jetzt ins Bett. Und wir haben dann aber auch immer gesagt, so, wenn was ist, wenn ihr meine Hilfe braucht, weckt mich einfach. Ich bin auf Abruf. Wir sind halt alle hier gewesen und dann hat das geklappt.
0: So, das mal ein Satz. Knapp über 300 Leute haben mitgemacht. Richtig krass. Wie lange wurde dann da immer am Stück auf den Dummies rumgedrückt?
2: Oh, das ist ganz unterschiedlich. Manche haben 2 Minuten gemacht und unser Rekord lag tatsächlich bei 2 Stunden 17.
0: What? 2 Stunden 17? Krass. Wahnsinn. Hinter der Aktion steht natürlich auch eine Message. Leute, frischt unbedingt mal euren Erste-Hilfe-Kurs auf.
2: Also wir wollen dafür also da nochmal ein Augenmerk drauf setzen, wie wichtig dieses Thema eigentlich ist. Vor allem quasi die Überbrückung, bis der Rettungsdienst da ist. Weil wir können das natürlich, aber Ersthelfer, die haben das teilweise jahrelang nicht gemacht. Im Erste-Hilfe-Kurs das letzte Mal beim Führerschein. Und da wollten wir einfach nochmal wirklich ein Augenmerk drauf setzen, wie wichtig eigentlich vor allem diese Überbrückung ist und wie einfach das auch ist. Ne? Also das kann ja wirklich jeder machen.
0: Absolut. Und jetzt gibt's einen neuen Weltrekord in Reanimation. Azubis hier aus NRW haben den geholt. Die haben 72 Stunden lang ohne Pause eine Übungspuppe reanimiert. Glückwunsch!
2: Vor allem quasi die Überbrückung, bis der Rettungsdienst da ist. Weil wir können das natürlich, aber Ersthelfer, die haben das teilweise jahrelang nicht gemacht. Im Erste-Hilfe-Kurs das letzte Mal beim Führerschein. Und da wollten wir einfach nochmal wirklich ein Augenmerk drauf setzen, wie wichtig eigentlich vor allem diese Überbrückung ist und wie einfach das auch ist. Ne? Also das kann ja wirklich jeder machen.
0: Absolut. Und jetzt gibt's einen neuen Weltrekord in Reanimation. Azubis hier aus NRW haben den geholt.

0: Das Wetter.
1: Der Tag heute bringt viele Wolken und auch Regen. Gegen Nachmittag wird es dann ein bisschen weniger. Und es ist deutlich frischer als die letzten Tage so. Wir haben so 20 bis 23 Grad.
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2: A43 Recklinghausen-Wuppertal zwischen Kreuz Recklinghausen und Recklinghausen-Hochlamark. 1 Kilometer Stau. Wir wünschen allen unterwegs gute Fahrt.
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1: Hallo zusammen. Johanna Tänzer ist hier. Ich wünsche euch eine schöne Nacht mit uns und aber auch einen ganz schönen frühen Dienstagmorgen. Das ist Justin Timberlake mit Sexy Back. Moin zusammen.

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0: Ich bin David Riemer. Der Kampf gegen die verheerenden Flächenbrände im belgischen Naturschutzgebiet Hohes Venn dauert an. Auch Einsatzkräfte aus Deutschland sind im Einsatz. Die Feuerwehr bereitet sich wegen erwarteter starker Winde auf eine ganz neue Lage vor. Gleichzeitig erwartet der Deutsche Wetterdienst für heute mehr Regen als am Vortag. Die Brandlinie war am Abend rund 2,3 Kilometer von der deutschen Grenze entfernt. Die Bundesregierung reagiert auf die relativ neue Bedrohung durch Drohnen. Am Testflughafen des Deutschen Zentrums für Luft- und Raumfahrt in Kochstedt in Sachsen-Anhalt eröffnet sie heute eine Forschungseinrichtung für Drohnensicherheit. Hier sollen innovative Technologien in Reallaboren erforscht, entwickelt und erprobt werden.
1: Innenminister Dobrindt hatte die Eröffnung des neuen Technologiezentrums kurz nach dem Vorfall von Leipzig verkündet. Am Flughafen Leipzig-Halle war Anfang des Monats eine mit Sprengstoff und Zünder bestückte Drohne entdeckt worden. Das neue Zentrum soll helfen, dass die Airports und Sicherheitskräfte in Zukunft besser vorbereitet sind. Also, dass sie zum Beispiel schnell erkennen, ist es ein Angriff oder die verwirrte Drohne eines Hobbyfotografen. Das Ziel, sagt Dobrindt, Wissenschaft, Technologie und die Anforderungen der Sicherheitsbehörden zusammenzuführen. Aus Berlin, Uli Reitinger.
0: Der Bauernverband legt heute die Erntebilanz dieses Sommers vor. Wegen der anhaltenden Trockenheit machen sich die Landwirte auf erhebliche Einbußen gefasst. Teils drohen sogar Totalausfälle.
2: Es ist zu trocken, unter anderem für Weizen, Kartoffeln oder Zuckerrüben. Bauernpräsident Ruckwied sprach zuletzt von einer brutal angespannten wirtschaftlichen Lage. In südlichen Teilen Deutschlands hält er sogar totale Ertragsausfälle für möglich. Etwas besser ist es in den nördlichen Regionen, wo es immer wieder etwas geregnet hat. In mehreren Bundesländern, vor allem im Süden, brechen durch die Hitze und Trockenheit auch die Futterbestände ein. Vereinzelt zwingt das Landwirte, Tiere früher als geplant schlachten zu lassen. Babit Büchner, Nachrichtenredaktion.
0: Das Oberlandesgericht Stuttgart will heute das Urteil gegen drei junge Männer verkünden, die als Agenten im Auftrag Russlands Anschläge auf den Güterverkehr in Deutschland vorbereitet haben sollen. Die Bundesanwaltschaft wirft den Ukrainern Agententätigkeit und die Verabredung zu Brandanschlägen vor. Die Männer sollen Teil eines Sabotageplans gewesen sein, der auf Transportwege eines Paketdienstleisters abzielte. Sie wurden im Mai vergangenen Jahres festgenommen.
3: Das Wetter.
4: Der frühe Dienstag startet stark bewölkt und es kann immer wieder regnen. Gegen Nachmittag werden die Regenpausen dann auch mal länger. Die Höchsttemperaturen, die gehen heute auf 20 bis 23 Grad, also angenehm mild.
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6: A43 Recklinghausen-Wuppertal zwischen Kreuz Recklinghausen und Recklinghausen-Hochlamark, 1 Kilometer Stau. Und A44 Kassel-Dortmund zwischen Unna Ost und Kreuz Dortmund-Unna, 1 Kilometer stockender Verkehr. Wir wünschen allen unterwegs gute Fahrt.
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4: Hallo, guten Morgen zusammen. Johanna Tänzer hier. Habt ihr mitbekommen? Die deutschen Straßen, die werden immer mehr zum Ghetto. Ja, auf unseren Straßen wird immer öfter gedrängelt, geschnitten, geschimpft. Ja, es gibt eine neue Umfrage der Unfallforschung der Versicherer dazu. Die haben das rausgefunden, dass das eben mehr geworden ist im Vergleich zum letzten Jahr. Ich finde das sehr gut, dass es diese Umfrage gibt, weil das nämlich mein persönliches Empfinden auch bestätigt. Also, wenn ihr jetzt auf der Autobahn unterwegs seid, liebe Freunde, immer schön Abstand halten. Emotional und in Metern.

0: Michael Schulte, Lovesick.
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0: Ja, guten Morgen am Dienstag. Kollege Robert Jans ist da.
2: Hallo.
0: Wir gucken auf ein paar Themen und wir starten direkt mit einem relativ ernsten Thema. Das ist nämlich sicherheitspolitisch super wichtig. Es geht um die Drohnenabwehr. Und Robert, da möchte ich noch mal ganz kurz sagen.
2: Ja?
0: Ich hatte zuletzt bei mir im Garten eine Drohne.
2: Ja, die habe ich gesteuert. Ich wollte wissen, was du so machst. Weil ich
0: dann bist du jetzt verklagt.
2: Ja. Nein, aber es ist ein ernstes Thema. Ne? Denn heute wird ein neues Technologiezentrum für Drohnensicherheit eröffnet. Und damit reagiert die Bundesregierung eben auf die neue Bedrohung durch Drohnen.
0: Ja.
2: Insbesondere was den Flugverkehr angeht. Und in diesem neuen Zentrum sollen eben innovative Technologien in ja auch Reallaboren, also unter realen Bedingungen erforscht werden, entwickelt und dann eben auch geprobt werden.
0: Krass, finde ich gut, dass die sich dem annehmen, dass bei mir da im Garten meine Drohne war, weißt du?
2: Absolut.
0: Wichtig ist aber in diesen Tagen natürlich auch das Wetter.
2: Genau, das Wetter bleibt jetzt erstmal unbeständig mit Regen und normalerweise freut man sich ja eigentlich nicht darüber, würde ich sagen.
0: Schon.
2: Aber genau, aber nach dieser langen Hitze und vor allem auch dieser Trockenheit freut man sich wirklich, glaube ich, jeder freut sich über so ein bisschen Regen, vor allem natürlich die Natur. Und die wechselhafte Wetterlage spielt natürlich auch allen Einsatzkräften in die Karten, die an ganz verschiedenen Stellen gegen Waldbrände kämpfen.
0: Und dann wird Sport heute noch ein Thema. Zumindest kann man ab heute Tickets kaufen.
2: Genau, denn ganz Fußball-Deutschland fragt sich ja, schafft es Kloppo wieder Euphorie zu entfachen?
0: Kloppo!
2: Ja, und die Antwort, die bekommen wir schon in wenigen Wochen bei den ersten Heimspielen in der Nations League gegen Griechenland und Serbien. Und für beide Spiele in Augsburg und München startet heute um 14 Uhr der öffentliche Ticketverkauf.
0: Aha.
2: Wer dann da irgendwie eine kleine Reise hinmachen möchte, das anschauen möchte.
0: Hättest du Bock drauf?
2: Ich setze mich auf meine Drohne, flieg rüber. Wer schießt mich an?
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0: Das Wetter.
1: Der Tag heute bringt viele Wolken und auch Regen. Gegen Nachmittag wird es dann ein bisschen weniger. Und es ist deutlich frischer als die letzten Tage so. Wir haben so 20 bis 23 Grad.
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2: A43 Recklinghausen-Wuppertal zwischen Kreuz Recklinghausen und Recklinghausen-Hochlamark. 1 Kilometer Stau. Wir wünschen allen unterwegs gute Fahrt.
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1: Hallo, guten Morgen. Schön, dass ihr dabei seid. Ich bin Johanna Tänzer und jetzt gibt's hier Musik aus den 80ern. Milli Vanilli, Girl, You Know It's True. Schönen frühen Dienstag euch.

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0: Wo kommst du her? Drei Worte, die Interesse zeigen, aber auch drei Worte, die wehtun können, je nach Kontext. Sarah Becerra von der Evangelischen Kirche fragt im Augenblick mal jetzt, warum ein und dieselbe Frage mal neugierig klingt und mal wie ein Verhör.
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2: Es ist Urlaubszeit. In einem Café in Barcelona fragt jemand, woher kommst du? Ich sage, aus Deutschland. Ein Nicken, ein Lächeln, das Gespräch geht weiter. Zu Hause klingt dieselbe Frage anders, da sage ich Essen. Und bekomme dafür manchmal so einen Blick, so einen und wo kommst du wirklich her Blick? Als hätte meine Antwort noch eine Fußnote. Im Urlaub gehöre ich dazu, aber zu Hause fühle ich mich manchmal eher wie zu Gast. Drei Worte. Woher kommst du? An ihnen entscheidet sich, wer selbstverständlich dazugehört und wer sich erklären muss. Manche Menschen werden nie gefragt, andere immer wieder. Trotzdem stehe ich nicht auf der Seite derer, die sagen, so eine Frage darf man nicht stellen. Neugier ist nichts Schlimmes. Ich erzähle gerne von meiner Familie, von Pakistan, von zwei Religionen in meiner Familie und ich wünsche mir, dass Menschen zuhören. Dass sie fragen, wie es sich für mich anfühlt, ständig nach meiner Herkunft gefragt zu werden und die Antwort aushalten, auch wenn sie unbequem ist. Und ich wünsche mir, dass sich zu Hause anfühlt wie zu Hause. Sarah Becerra von der Evangelischen Kirche für Augenblick mal.

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1: Mit Michael Wessels, guten Morgen. In Sachsen-Anhalt wird heute ein neues Forschungszentrum zur Drohnenabwehr eröffnet. Angesiedelt ist es beim Deutschen Zentrum für Luft- und Raumfahrt in Kochstedt. Dort sollen Technologien für die Drohnensicherheit erforscht, entwickelt und unter realistischen Bedingungen erprobt werden. Dabei werden auch Forscher am Standort in Braunschweig eng eingebunden. Drohnen sind in den vergangenen Jahren immer mehr zum Sicherheitsrisiko geworden. Zuletzt war am Flughafen Leipzig-Halle eine mit Sprengstoff bestückte Drohne zwischen mehreren ukrainischen Frachtflugzeugen entdeckt worden. In Belgien, nahe der deutschen Grenze, kämpft die Feuerwehr weiter gegen die verheerenden Feuer im Naturschutzgebiet Hohes Venn. Auch etwa 240 deutsche Einsatzkräfte sind in mehreren Schichten im Einsatz. Die Brandlinie sei gut 2 Kilometer von der Grenze entfernt, hieß es zuletzt von der Feuerwehr der Stadt Monschau. Weil der Wind weiter zunehmen soll, werde engmaschig kontrolliert. Auch können die etwa 30 vorsorglich in Sicherheit gebrachten Anwohner aus einem Ortsteil von Monschau noch nicht zurück in ihre Wohnungen. Auf belgischer Seite haben die Feuer bislang etwa 3000 Hektar Fläche zerstört. Da der Boden aus Torf besteht, sind die Löscharbeiten schwierig. Wer hier in Münster mit Tempo 30 in einer 50er-Zone unterwegs ist, der riskiert die Wut der nachfolgenden Autofahrer. Die Aggression im Straßenverkehr nimmt zu. Das ist das Ergebnis einer aktuellen Langzeitstudie. Stress und Hektik setzen Menschen unter Druck, sagt die Verkehrspsychologin Susanne Laumeier aus Münster. Und im Straßenverkehr müssen sie dann Dampf ablassen.
2: Wenn jetzt jemand viele Probleme hatte und viel schluckt und nicht über Probleme redet, dann ist es so, dass sich in einem selbst auch was ansammelt. Und dann kann es sein, dass es einen Punkt im Straßenverkehr gibt, wo man dann quasi überläuft, wo das Fass überläuft und wo dann auf einmal die Hemmschwelle ganz, ganz niedrig ist und die Aggression dann plötzlich durchbricht.
1: Auch bei den Radfahrern deutet die Studie auf ein vermehrt aggressives Verkehrsverhalten hin. Die Forscher fordern mehr Sicherheitsmaßnahmen und Konzepte gegen aggressives Verhalten im stetig dichter werdenden Verkehr. Noch bis Freitag könnt ihr das Sommernachtskino vor dem Schloss in Münster besuchen. Die letzte der insgesamt 3 Wochen ist angelaufen und es ist eher bewölkt und regnerisch. Antenne Münster-Reporterin Sophie Seemann, hält das die Münsteraner denn davon ab, Open-Air-Filme zu schauen?
3: Nein, die Münsteranerinnen und Münsteraner lassen sich nicht von Regen davon abhalten, ins Sommernachtskino zu gehen, sagte mir der Geschäftsführer des Cineplex Münster, Ansgar Esch. Heute Abend läuft die beliebte Musikkomödie Mamma Mia und da sind im Vorverkauf schon 1700 Tickets weggegangen. Es wird mit 2000 Kinofans gerechnet. Das wären genauso viele Gäste wie bei Dirty Dancing. Die beiden Klassiker sind dann auf Platz 2. Die meisten Leute schauten sich bislang Der Teufel trägt Prada 2 im Sommernachtskino an. Knapp 3000. Ansgar Esch ist insgesamt sehr zufrieden. Mit einem Besucherschnitt pro Tag mit mehr als 1000 Leuten sei es die bislang beste Saison gewesen.
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4: Heute nochmal regnerischer als gestern. Gleich ab 6:30 geht's wieder los mit dem Regen und er bleibt dann auch erstmal die ganze erste Tageshälfte. Zwischendurch mal kleinere Pausen, generell aber ziemlich nass und grau. Am Nachmittag bleibt's dann regnerisch, zwischendurch aber Regenpausen. Da kommt die Sonne dann auch nochmal wieder kurz raus. Dazu maximal 20 Grad in der Spitze. Aktuell messen wir schon 15 Grad in Ruxel und in Mauritsost.
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5: Guten Morgen auf die Straßen dieser Stadt. Hunsbegleitung. Gleiten heute durch den Dienstag 2 Sperrungen und 2 Blitzer. Los geht's auf der Kanalstraße. Die ist zwischen der Kleingartenanlage Gut Grün und der Zufahrt zum Parkhotel Wienburg. Noch bis voraussichtlich heute Abend voll gesperrt, da laufen Asphaltarbeiten. Und in Amelsbüren ist die Amelsbürener Straße noch bis Freitagabend wegen Bauarbeiten am Kreisverkehr gesperrt. Da werdet ihr umgeleitet. Die neuesten Blitzer, die gibt's nur hier bei Antenne Münster. Wir starten in Angelmodde auf dem Albersloher Weg. Da blitzt es bei der Bushaltestelle am Blaukreuzwäldchen und in St. Mauritz auf der Wolbecker Straße direkt vor der Freiwilligen Feuerwehr. Euch eine gute Fahrt, kommt gut an und wenn ihr noch was seht, meldet euch rein 0251 28 95 40.
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4: Schönen guten Morgen, ihr Lieben.
5: Ja, schönen Start in den Dienstag euch. Jetzt mit Kamrad, Hack Yourself. Wir haben es 5 nach 6. Schönen guten Morgen, ihr Lieben.

0: 6.13 Uhr, hier ist Antenne Münster. Schönen guten Morgen, ihr Moin. Lieben. Wir quatschen jetzt über eine sehr erfolgreiche Frau mit etlichen Hits, einen Auftritt nach dem anderen, Features on Mars, auch mit One Republic, G-Eazy, Callum Scott oder Weiss. Sie ist irgendwie gar nicht zu stoppen, die gute Leonie.
1: Am Wochenende ist sie bei dem Sanremo Festival bei 36 Grad aufgetreten. Da, wo wir vor uns hingeschwitzt und einfach nur hinvegetiert haben und gar nichts gemacht haben, hat sie auf der Bühne alles gegeben. Ein totaler Vollprofi durch und durch. Und unsere Kollegin Katrin Teske aus der Musikredaktion hat sie dort getroffen.
2: Kaum von der Bühne runter war Leonie schon bereit für unser Interview. Da haben wir uns backstage schön im Schatten auf einer Bank getroffen und es uns erstmal gemütlich gemacht. Und da musste ich ihr natürlich zuerst die wichtigste Frage stellen. Wie schafft sie es bitte, bei rund 36 Grad eine komplette Performance auf der Bühne abzuliefern? Mit 1A Gesang, Background-Tänzerin und einer hammeranstrengenden Choreo.
3: Also heute habe ich gestruggelt, muss ich sagen. Und ich musste mir auch zwischendurch eine Cola holen, weil ich so schon gemerkt habe, okay, ich brauche ein bisschen Zucker jetzt bei der Hitze, weil da natürlich einfach irgendwann der Kreislauf nicht mehr mitmacht. Aber die Leute geben einem natürlich Energie und man weiß, man hat nur diese Stunde und da will man natürlich alles geben. Und das lässt einen durchhalten.
2: Und die Fans haben dabei auch eine bedeutende Rolle.
3: Teilweise standen die in der vollen Sonne. Wenn die mittanzen können, so, dann kann ich das im Schatten auf der Bühne auf jeden Fall auch.
2: Also die perfekte Symbiose. Und was ich besonders schön bei diesem Interview fand, wie sehr Leonie selber Fan sein kann. Sie hat ja in letzter Zeit super viele Songs mit anderen Stars rausgebracht. Und bei der Frage, wer denn sonst so auf ihrer Bucketlist stand, ist sie ordentlich ins Schwärmen gekommen.
3: Jetzt letzte Woche habe ich Robbie Williams getroffen, was mein Childhood-Crush war. Heißt, ich war sehr aufgeregt und sehr, da würde ich auch nicht Nein sagen zum Song mit ihm. Und in der Pipeline ist jetzt gerade aber tatsächlich nichts.
2: Also kein gemeinsamer Hit mit Robbie Williams, aber neue Musik von ihr.
3: Es wird bald neue Musik kommen von mir alleine. Diesmal, weil ich eben so viele Features gemacht habe und ich jetzt einfach Bock habe wieder auf eine Solo-Single.
2: Was kannst du über den kommenden Song verraten?
3: Nichts. es ist ein Solo-Song und nee, ich sag noch nicht mehr.
2: Sie macht es also spannend, aber eins steht fest, da kommt was und bis dahin hat sie ja auch ein riesen Repertoire, dass wir bis zum nächsten coolen Song abfeiern können. Antenne München.

She Said von Plan B im besten Mix hier bei Antenne Münster. 20 Minuten nach 6 haben wir es. Wir starten rein in diesen Dienstag, in diesen regnerischen Dienstag. Heute ist noch mal mehr Regen angekündigt als gestern. Gleich 6:30 spätestens geht's auf jeden Fall los. Das heißt, wenn es gleich für euch rausgeht, packt die Regenklamotten aus. Heute den gesamten Tag über ganz, ganz viel Regen. Erste Tageshälfte Regen pur, dazu grauer Himmel. Am Nachmittag dann Mix aus Sonne, Wolken, aber auch viel, viel Regen den gesamten Tag. Man muss ja sagen, wie es ist. Es regnet normalerweise.

0: Also zieht so Usselwetter ja immer die Laune runter. Jetzt gerade macht das aber schon ziemlich Spaß, finde ich, mit dem Regen. Also es zieht die Laune irgendwie ein bisschen nach oben. Normalerweise ist es ja komplett anders. Wir haben mit einer Psychologin darüber gesprochen. Rabea heißt die. Und die hat uns gesagt, dass es total logisch ist, dass wir uns jetzt so über diesen Regen freuen.
1: Bei Sonnenschein haben wir oft so das Gefühl, wir müssen was machen. Wir müssen das gute Wetter nutzen und haben natürlich auch viel mehr Lust dazu. Und beim Regen scheint es sowas zu geben wie eine kollektive Erlaubnis zur Entspannung. Also wir können einfach mal auf dem Sofa sitzen bleiben, ohne ständig das Gefühl zu haben, noch etwas erleben zu müssen, sodass wir den Regen eigentlich super als Gelegenheit für mentale Regeneration nutzen können.
0: Heißt also heute für uns, heute Nachmittag, nach dem Feierabend einfach mal Füße hochlegen und dem Regen lauschen.
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1: Um 6.30 Uhr mit Michael Wessels. Guten Morgen. In Sachsen-Anhalt wird am Vormittag ein neues Forschungszentrum zur Drohnenabwehr eröffnet. Angesiedelt ist es beim Deutschen Zentrum für Luft- und Raumfahrt in Kochstedt. Dort sollen Technologien für die Drohnensicherheit erforscht, entwickelt und unter realistischen Bedingungen erprobt werden. Die Lage im Brandgebiet im belgischen Naturschutzgebiet Hohes Venn bleibt angespannt. Zwar hat der Regen die Situation etwas beruhigt, Entwarnung geben die Behörden aber noch nicht. Heute soll der Wind wieder auffrischen. Die 30 Einwohner, die vorgestern Abend ihre Häuser verlassen haben, dürfen vorerst nicht zurück. Der Deutsche Bauernverband stellt heute eine Bilanz der schwierigen Ernte in diesem Sommer vor. Angesichts anhaltender Trockenheit und Hitze zeichnen sich deutliche Einbußen bei Getreide und Raps ab. Engpässe seien auch bei Tierfutter zu verzeichnen, sagte Bauernpräsident Joachim Ruckwied. Der Bauernverband fordert wegen der angespannten Lage vieler Höfe Finanzhilfen der Politik. Es ist die kürzeste, aber im Besucherschnitt pro Tag wohl erfolgreichste Saison des Sommernachtskinos vor dem Schloss hier in Münster gewesen. Sie geht noch bis Freitag. Pro Tag kamen im Schnitt bisher 1000 Menschen, sagte uns der Geschäftsführer des Cineplex Münster, Ansgar Esch. Unter anderem habe das an dem sommerlichen Wetter gelegen. Da der Vorverkauf gut lief, rechnet Esch auch diese Woche noch mit vielen Kinofans. 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
2: Wir starten in diesen ziemlich grauen Dienstag. Heute bleibt es auch die ganze erste Tageshälfte so. Der Regen sollte auch genau jetzt starten. Und der bleibt dann auch erstmal den ganzen restlichen Tag. Heute ganz, ganz viel Regen angesagt. Zwischendurch mal kleinere Pausen. Heute Nachmittag soll die Sonne wohl zwischendurch auch nochmal rauskommen. Aber größtenteils ist es ziemlich uselig und regnerisch hier bei uns in Münster. Dabei maximal 20 Grad in der Spitze. Aktuell messen wir 15 Grad. Hier bei uns im Zentrum Nord und bei euch in Gievenbeck.
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3: Guten Morgen, liebe Autofahrer. Ich habe zwei Sperrungen und zwei Blitzer für euch. Los geht's auf der Kanalstraße. Die ist zwischen der Kleingartenanlage Gut Grün und der Zufahrt zum Parkhotel Wienburg noch bis voraussichtlich heute Abend komplett gesperrt. Da laufen Asphaltarbeiten. Und in Amelsbüren ist die Amelsbürener Straße noch bis Freitagabend wegen Bauarbeiten am Kreisverkehr gesperrt. Da wird der Verkehr umgeleitet. Die neuesten Blitzer, die gibt's nur hier bei Antenne Münster. Los geht's in Angelmodder auf dem Albersloher Weg. Da blitzt es auf Höhe der Bushaltestelle am Blaukreuzwäldchen. Und in St. Mauritz steht einer auf der Wolbecker Straße, direkt vor der Freiwilligen Feuerwehr. Euch allen eine gute und sichere Fahrt. Und wenn ihr noch was seht, dann meldet euch gerne rein über Münster 28 95 40.
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2: So, lass uns den Bus mal anschmeißen, oder?
3: Wollen wir losfahren? Ja, ist 6:30, ne?
2: Ja, wir fahren los, würde ich sagen.
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3: Ja, und wenn ihr jetzt vorm Radio sitzt und denkt, was passiert hier? Was geht ab? Was machen die beiden da? Bleibt gern dran. Wir holen euch ab in 3 Songs. Bis dahin gibt's gute Musik und los geht's mit Michael Patrick Kelly und Roundabouts.
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0: So, ich sehe schon, Susanne ist schon eingestiegen, die ist schon angeschnallt. Wie sieht's denn bei euch aus?
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2: Schönen guten Morgen erstmal hier bei Antenne Münster. Wir holen euch mal eben ganz kurz ab. 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
2: 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Und wenn ihr die hört, dann schnell anrufen und mit ein bisschen Glück landet ihr hier bei uns im Studio.
0: Ja, macht's einfach wie Susanne. Die hat gestern ganz aufmerksam Antenne Münster gehört und dann im richtigen Moment zum Hörer gegriffen.
3: Ja, die Geiststraße.
2: Vollkommen richtig, Susanne. Endstation heute war die Geiststraße, die lief gerade. Und damit hast du 2 Tickets gewonnen. Herzlichen Glückwunsch.
3: Ja, super, ich freue mich.
2: 2 Tickets fürs Stadtfest. Zartmann ist am Start. Wen möchtest du denn mitnehmen? Du gehst und wen nimmst du mit?
3: Ja, also ich denke mal, da wird sich wahrscheinlich eine gute Freundin freuen.
2: Ja, Freunde, und ich sag euch, der Bus, der hat keine Bremsen. 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
1: Um 7 Uhr mit Michael Wessels. Guten Morgen.
2: Bei sich selbst sieht man immer eher das Positive und bei den anderen eher, was die nicht hinkriegen.
1: Na, wem kommt das bekannt vor? Verkehrspsychologin Susanne Laumeier aus Münster beschreibt, wie sich offenbar die meisten von uns am Steuer im Auto benehmen. Gestern war eine neue Langzeitstudie erschienen, die belegt, Verkehrsteilnehmer fahren immer aggressiver, übrigens auch Radfahrer. Woran liegt das? Susanne Laumeier nennt Stress und Hektik. Das setzt die Menschen unter Druck und im Straßenverkehr müssen sie dann Dampf ablassen.
2: Wenn jetzt jemand viele Probleme hatte und viel schluckt und nicht über Probleme redet, dann ist es so, dass sich in einem selbst auch was ansammelt. Und dann kann es sein, dass es einen Punkt im Straßenverkehr gibt, wo das Fass überläuft und wo dann auf einmal die Hemmschwelle ganz, ganz niedrig ist und die Aggression dann plötzlich durchbricht.
1: Außerdem ist man im Auto hinterm Steuer ja so herrlich anonym.
2: Das ist wie bei Facebook oder Instagram, wo auch ein öffentlicher, relativ anonymer Raum ist und wo viel einfach gesagt wird, was man denkt, wo man gar nicht mehr überlegt, dass es um andere Menschen geht, wo man ausblendet, was das mit dem anderen machen könnte. Und auch im Straßenverkehr ist das so.
1: Verkehrspsychologin Susanne Laumeier aus Münster zu der neuen Studie, wonach das Klima auf deutschen Straßen rauer geworden ist. Sie sagt, damit es auf den Straßen wieder rücksichtsvoller zugeht, ist ein Umdenken von allen nötig. Ein Miteinander müsse entstehen, kein Gegeneinander. Jetzt weitere Meldungen, kurz und knapp. Neues Forschungszentrum zur Drohnenabwehr wird in Sachsen-Anhalt eröffnet. Dort sollen Technologien für die Drohnensicherheit erforscht, entwickelt und unter realistischen Bedingungen erprobt werden. Lage bleibt angespannt im Brandgebiet im belgischen Naturschutzgebiet Hohes Venn. Zwar hat der Regen die Situation etwas beruhigt, Entwarnung geben die Behörden aber noch nicht. Heute soll der Wind wieder auffrischen. Esel Fridolin bekommt neuen Gefährten. Das Institut für Theologische Zoologie in Gievenbeck hatte nach dem plötzlichen Tod des anderen Esels, Publikumsliebling Freddy, einen neuen Kumpel für Fridolin gesucht und das Geld dafür per Crowdfunding gesammelt. Jetzt sieht's so aus, dass der vierjährige Wallach Matteo künftig mit Fridolin zusammenlebt. Endlich Regen, sagen viele, und sie haben recht nach der langen Trockenheit. Was aber ganz schön war, die lauen Sommerabende, die waren ja perfekt für das Sommernachtskino vor dem Schloss in Münster. Das geht zwar noch bis Freitag, aber schon jetzt ist klar, dass es in dieser Saison einen Rekord gegeben hat, und zwar beim Besucherschnitt pro Tag mit mehr als 1000 Leuten täglich. Mehr von Antenne Münster-Reporterin Sophie Seemann.
3: Wenn wir auf die letzten Wochen schauen, hat das Wetter ja auch mitgespielt. Es war perfekt fürs Open-Air-Filmeschauen. Der bislang beliebteste Film war Der Teufel trägt Prada 2 mit knapp 3000 Besucherinnen und Besuchern, sagte mir der Geschäftsführer des Cineplex Münster, Ansgar Esch. Mit knapp 2000 Kinofans folgen Dirty Dancing und auch bei Mamma Mia läuft heute Abend, werden so viele Kinogäste erwartet. Auf Platz 3 folgt Michael mit 1700 Gästen, und auch wenn es diese Woche wettertechnisch eher geht so für das Open-Air-Kino aussieht. Dadurch, dass schon viele Tickets im Vorverkauf weggegangen sind, rechnet Ansgar Esch nochmal mit vielen Besuchenden.
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4: Wir starten zusammen rein in diesen Usseldienstag. Heute ganz, ganz viel Regen. Dicke Regenfront gerade am Himmel über Münster. Ist ordentlich am Plästern. Heißt, wenn es für euch jetzt rausgeht, Regenklamotten sind da heute auf jeden Fall Pflicht. Es sei denn, ihr seid mit dem Auto unterwegs, dann geht es natürlich auch ohne. Wobei, selbst von der Wohnung zum Auto könntet ihr vielleicht einen Regenschirm gebrauchen, so wie das gerade am Schütten ist. Der große Regen hat sich jetzt ab 8 Uhr bis 8 Uhr erstmal beruhigt. Dann wird es ein bisschen trockener. Am Vormittag geht das dann aber auch schon wieder los. Spätestens um 11 Uhr kommt die nächste Regenfront auf uns zu. Und auch zwischendurch sind immer wieder kleinere Schauer möglich. Heißt heute den gesamten Tag ziemlich nass. Am Nachmittag ein Mix aus Sonne, Wolken und auch Regen. Maximal 20 Grad in der Spitze. Aktuell messen wir 14 in Gievenbeck und in Kremmendorf.
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5: Der Leichtblick auf die Straßen zeigt 10 Minuten plus auf der Warendorfer Straße stadteinwärts. Alles andere ist aber grün. Ansonsten habe ich noch zwei Sperrungen und zwei Blitzer für euch. Wir starten auf der Kanalstraße. Die ist noch bis, jetzt muss ich mal ganz kurz gucken, ich habe mich völlig verloren hier. Die ist auf jeden Fall gesperrt, noch bis voraussichtlich heute Abend, sehe ich gerade. Und zwar zwischen der Kleingartenanlage Gut Grün und der Zufahrt zum Parkhotel Wienburg. Da passieren gerade Asphaltarbeiten. Und in Amelsbüren habe ich noch eine Sperrung. Die Amelsbürener Straße ist noch bis Freitagabend wegen Bauarbeiten am Kreisverkehr gesperrt. Da werdet ihr umgeleitet. Zwei Blitzer habe ich euch versprochen, die sollt ihr natürlich auch bekommen. Los geht's in Angelmodde auf dem Albersloher Weg. Da blitzt es an der Bushaltestelle am Blaukreuzwäldchen. Und in St. Mauritz auf der Wolbecker Straße, da steht einer vor der Freiwilligen Feuerwehr. Euch eine gute und sichere Fahrt. Und wenn ihr unterwegs noch was seht, was ich jetzt hier nicht genannt habe, meldet euch gerne rein. 0251 28 95 40.
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4: Das sind wir zwei beiden. Schönen guten Morgen.
5: Ja, wir haben uns professionelle Unterstützung geholt. Mhm. Passend zum Wetter. Wir haben die Weather Girls mitgebracht. Also nicht nur Marlena, sondern jetzt hier wirklich im Doppel-3-4-5-Fachpack. It's Raining Men gibt's für euch. Es ist 5 nach 7. Schönen guten Morgen, ihr Lieben.
4: Moin.

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1: Klingt wie eine nordische Gottheit und wird von vielen Fitnessfans auch so verehrt. Skyr. Skyr ist aber nur eine Milchpampe aus Island mit wenig Fett und viel Protein. Es ist ein Hype. Inzwischen steht im Supermarkt ja an jedem Produkt mit extra viel Protein. Das kann man auch auf Erdnüsse schreiben. Hüttenkäse heißt dann High Protein Cheese Cream. Und die Kollegen essen bei der Arbeit statt einem Brot ihren High Protein Vanilla Flavored Porridge mit Dattelmus. Und abends an der Bar machst du ein bisschen Joghurt in deinen Espresso Martini. Schon ist es ein Proteinshake. Davon kriegst du dann auch keinen Kater, sondern Muskelkater. Leider musst du dich ja zum Fitbleiben immer noch selbst bewegen. Sonst gibt's auch keine Muckis und wir kriegen im schlimmsten Fall irgendwann den Skierbecher nicht mehr auf.
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1: Keine Ahnung, ob wir den bei diesen Temperaturen noch brauchen, aber morgen früh könnt ihr wieder euren Lachventilator anschmeißen.
2: Das ist der Ventilator.
3: Ja, das ist nicht einfach irgendein Murks. Lach-Yoga ist das. Ist einfach erklärt, ihr lacht gemeinsam mit anderen und dadurch geht's euch dann wirklich besser. Das hat uns Lach-Yoga-Trainerin Veronika erzählt.
4: Also es ist Herz-Kreislauf stabilisierend, die Schmerzen merkt man weniger, aber man ist insgesamt gesünder, Stress wird abgebaut, man kommt in eine positive Grundstimmung, kommt besser in Kontakt auch mit anderen durch ein Lächeln und es ist aber auch fürs Lernen, für die Konzentration und für die Kreativität total gut und effektiv.
3: Ja, und wenn ihr euch jetzt denkt, boah, das ist was für mich, gerade bietet Veronika Lach-Yoga jeden Mittwochmorgen an. Um 7:30 morgens wird dann zusammen gelacht. Ihr könnt einfach hingehen, zusammen lachend in den Tag starten. Vor Ort werden dann nochmal 2 Euro eingesammelt. Eine Anmeldung ist aber gar nicht notwendig vorher. Und bei Regen wird einfach unterm Baum gelacht.
1: Ja, morgen früh bin ich auch am Start. Ich nehme euch auch live mit hier im Radio. Morgen früh um 7:30 am Wewerka-Pavillon beim Aasee. Die Infos dazu gibt's nochmal im Netz auf antennemünster.de.
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0: 20 nach 7 haben wir es. Ihr hört Antenne Münster, wir werden zusammen wach. Und Freunde, haltet mal die Nase raus. Es duftet richtig schön nach Regen draußen. Und es macht doch einfach gute Laune, oder? Das sagt auch Psychologin Rabert.
1: Das hat viel so mit den Sinneswahrnehmungen zu tun. Also ich glaube, jeder kennt so diesen sehr angenehmen Geruch nach einer langen Trockenzeit. Wenn dann der erste Regen kommt, werden Duftstoffe freigesetzt, die so sehr erdig riechen und die uns, also wo die meisten Menschen sagen, dass sie das als sehr angenehm empfinden. Und daher ist es sehr empfehlenswert, einfach bei diesem ersten Regen mal nach draußen zu gehen und sich zu entspannen.
0: Also fest steht, der Regen tut gut, der Natur sowieso, uns aber auch jetzt gerade. Heißt also, wir können uns auf den Tag heute freuen. Heute nämlich ziemlich grau und viel Regen heute früh. Am Nachmittag dann Mix aus Sonne, Wolken und Regen. Dazu maximal 20 Grad in der Spitze. Aktuell messen wir 14 Grad im Südviertel und im Kinderhaus.
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1: Um 7.30 Uhr mit Michael Wessels. Guten Morgen. In Sachsen-Anhalt wird am Vormittag ein neues Forschungszentrum zur Drohnenabwehr eröffnet. Angesiedelt ist es beim Deutschen Zentrum für Luft- und Raumfahrt in Kochstedt. Dort sollen Technologien für die Drohnensicherheit erforscht, entwickelt und unter realistischen Bedingungen erprobt werden. Die Lage im Brandgebiet im belgischen Naturschutzgebiet Hohes Venn bleibt angespannt. Zwar hat der Regen die Situation etwas beruhigt, Entwarnung geben die Behörden aber noch nicht. Heute soll der Wind wieder auffrischen. Die 30 Einwohner, die vorgestern Abend ihre Häuser verlassen haben, dürfen vorerst nicht zurück. Der Deutsche Bauernverband stellt heute eine Bilanz der schwierigen Ernte in diesem Sommer vor. Angesichts anhaltender Trockenheit und Hitze zeichnen sich deutliche Einbußen bei Getreide und Raps ab. Engpässe seien auch bei Tierfutter zu verzeichnen, sagte Bauernpräsident Joachim Ruckwied. Der Bauernverband fordert wegen der angespannten Lage vieler Höfe Finanzhilfen der Politik. Es ist die kürzeste, aber im Besucherschnitt pro Tag erfolgreichste Saison des Sommernachtskinos vor dem Schloss hier in Münster. Sie geht noch bis Freitag. Pro Tag seien im Schnitt bisher 1000 Menschen gekommen, sagte uns der Geschäftsführer des Cineplex Münster, Ansgar Esch. Unter anderem habe das an dem sommerlichen Wetter gelegen. Da der Vorverkauf gut lief, rechnet Esch auch diese Woche nochmal mit vielen Kinofans. 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
3: Und ich hoffe, dass das Wetter damit hält fürs Sommernachtskino. Heute sieht es nämlich ganz, ganz uselig aus. Denn morgen über vor allem ganz, ganz viel Regen, grau den gesamten Tag über. Am Nachmittag kommt die Sonne vielleicht nochmal raus, aber auch hier und da immer mal wieder kleinere Regenschauer. Das alles bei maximalen 20 Grad. Aktuell messen wir 15 Grad in Plungendorf und im Erfurtviertel.
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4: Mit einem Stau, zwei Sperrungen und zwei Blitzern für euch. Los geht's, wie soll's anders sein? Auf der Warendorfer Straße, da braucht ihr statt einwärts 10 Minuten plus. Gesperrt ist die Kanalstraße und zwar zwischen der Kleingartenanlage Gut Grün und der Zufahrt zum Parkhotel Wienburg. Und das voraussichtlich noch bis heute Abend in beide Richtungen. Da laufen Asphaltarbeiten. Und in Amelsbüren ist die Amelsbürener Straße noch bis Freitagabend wegen Bauarbeiten am Kreisverkehr gesperrt. Der Verkehr wird da umgeleitet. Das ist entsprechend alles ausgeschildert. Die neuesten Blitzer, die gibt's nur hier bei Antenne Münster. Los geht's in Angelmodder auf dem Albersloher Weg. Da blitzt es an der Bushaltestelle am Blaukreuzwäldchen. Und in St. Mauritz auf der Wolbecker Straße steht noch einer, direkt vor der Freiwilligen Feuerwehr. Euch eine gute Fahrt. Und wenn ihr noch was gesehen habt, meldet euch gerne rein über Münster 28 95 40.
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3: Und gleich mit einer neuen Runde Fakt oder Fake.
4: Ja, und bis dahin gibt's die Hits im besten Mix. Los geht's mit der guten Nelly Furtado. Das ist Promiscuous für euch.

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2: Ja, gerade war es die Haltestelle Franz-Hitze-Haus. Nächster Halt ist jetzt Pinksting und Marshmallow mit Dreamin. Schönen guten Morgen, Münster.

0: wisst selber, wie das Lied heißt, Mr. Know-It-All. Und Freunde, hätte, Fahrradkette.
1: Fakt oder Fake?
2: So oder so ähnlich. Schönen guten Morgen hier bei Antenne Münster. Es ist kurz vor acht. Wir spielen Fakt oder Fake, bekommen von unserem Team jetzt also eine skurrile Behauptung aufgetischt. Und Tino und ich müssen raten, zusammen mit euch, ist es Fakt oder ist es Fake?
3: Münster hält den Weltrekord für die längste Fahrradkette.
0: Eine Weltrekordgeschichte.
2: In der Fahrradstadt Münster, muss man ja sagen. Fahrradstadt Münster. Jetzt habe ich gerade direkt gedacht, längste Fahrradkette. Dann
0: müssen wir differenzieren.
2: Warum?
0: Naja, ist es die metallische Fahrradkette, die da auf den Zahnrädern drauf liegt?
2: Klar, welche sonst?
0: Na, dann red mal weiter.
2: Okay, also ich habe jetzt an die Fahrradkette gedacht, die metallische, die immer verrostet, die immer rausspringt.
0: Und wie stellst du dir das vor? Wie lang ist die? Wer hat die hergestellt?
2: Ja, genau. Also ich habe nämlich gedacht, wenn es eine ganz, ganz lange Fahrradkette ist, da muss es ja auch ein ganz, ganz großes Fahrrad sein. Mhm. So, und da habe ich direkt an so Tandems gedacht. Ja. Die haben doch eine extrem lange Fahrradkette, weil die Tandems, da trampeln ja zwei Leute und die Kette geht doch von dem einen zum anderen. Die haben ja keine zwei Ketten.
0: Nee, da wäre doof.
2: Die haben eine zusammenhängende Kette. So, und dann stellst du dir mal vor, hier bei uns in Münster gibt es wahrscheinlich nicht nur Tandems, sondern auch vielleicht
0: Tridems
2: oder Quattrodems oder so, weißt du?
0: Und Oxylontodon-Dems, wo dann 228 Leute fahren.
2: Ja. Und alles eine Kette. Und
0: ja,
2: deshalb,
0: und die können dann so einen Zentimeter fahren, weil das Fahrrad schon so groß ist, dass sie gar nicht weit kommen können. Um die Kurve geht auch nicht. Das ist auch ganz schwierig.
2: Dann um. Nee, das sag ich. Okay. Ich glaube, das stimmt.
0: Alles
2: Aber
0: klar.
2: Was für eine Fahrradkette hast du denn gedacht?
0: Naja, einfach mehrere Leute hintereinander, Marlena Stöhler.
2: Ach so, Fahrradfahrer.
0: Ja, genau. Oh. Also man kann ja auch so im Händchen halten und so. Und dann hat man ja auch eine Kette gemacht.
2: Nachgedacht.
0: Und
2: Natürlich.
0: Ich glaube, es geht in diese Richtung.
2: Ja.
0: Und das kann ich mir ganz wunderbar in Münster vorstellen.
2: Mhm.
0: Wir haben so viel Liebe fürs Fahrradfahren und so viele kreative Menschen.
2: Mhm.
0: Und ich glaube auch ganz, ganz häufig einfach mal Bock auf den Weltrekord.
2: Ja.
0: Und da haben sich einfach ein paar Studis oder der ADFC, der hat sich hingesetzt und hat gesagt, wir wollen mal ein bisschen Werbung machen fürs Fahrradfahren, ist ja gut und so. Und deswegen denken wir uns jetzt einen Weltrekord aus. Und wir machen das jetzt wie folgt. Wir bauen quasi einen Bus. Also 700 Fahrräder.
2: Und alle hintereinander.
0: Alle hintereinander.
2: Mhm.
0: Und dann machen wir das wie dieses Quadrantrodion-Fahrrad.
2: Mhm.
0: Und man hält sich am Gepäckträger fest und der nächste. Und dann machen wir quasi so ein Strudel
2: und dann
0: die Promenade.
2: Und dann eine Runde um die Promenade.
0: So ein Strudel,
2: das ist cool.
0: Quasi.
2: Ja,
0: das machen wir.
2: Mhm.
0: Und da hat sich einfach jemand von Guinness dahingestellt mit so einem Klicker und hat halt gezählt.
2: Gezählt.
0: Der erste hatte ein rotes T-Shirt, alle anderen weiß. Und dann hat er einfach geklickt, bis wieder der rote kam. Und hat er gesagt, ja, sind wir eine Runde rum. Das waren 700 Fahrräder. Und das ist der Weltrekord für die größte Fahrradkette.
2: Okay, also wir sind uns auf jeden Fall einig. Die Geschichte stimmt.
0: Mhm.
2: Die Geschichte ist Fakt. Wir haben bloß zwei unterschiedliche Erklärungen.
0: Du denkst an Metall und ich an Menschen.
2: Okay.
0: So.
2: Hören wir rein, oder?
3: Das stimmt nicht.
2: Oh.
3: Münster hat es aber mal versucht. Im Jahr 2018 in Hiltrup auf der Marktallee sollte da die längste Kette aus hintereinander aufgereihten Fahrrädern entstehen. Eine Schiedsrichterin der Guinness World Records stellte dann aber fest, die Kette war zu kurz. Der Weltrekordversuch also gescheitert. Den hatte vorher schon Berlin aufgestellt mit mehr als 1,7 Kilometern aneinandergereihte Fahrräder.
0: So.
2: Ah, okay.
0: Und das Ding ist jetzt durch, Freunde. Das kann ja nicht sein, dass Berlin mit lächerlichen 1,7 Kilometern.
2: Das müssen wir doch toppen.
0: Das ist doch Schwachsinn. Wir machen das.
2: Da holt jeder Münsteraner einfach seine zwei, drei Fahrräder aus dem Keller, stellt die hintereinander weg und das gewinnen wir doch.
0: Das wird nachher in der Konferenz hier besprochen. Wir versuchen mit Tillmann Fuchs das irgendwie auf die Beine zu stellen.
2: Das müssen wir.
0: Das kann doch nicht sein. Wir haben so viele Fahrräder hier. Das kriegen wir schon mit Schrottfahrrädern, kriegen wir das gelöst.
2: So,

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1: Mit Michael Wessels. Guten Morgen. In Sachsen-Anhalt wird am Vormittag ein neues Forschungszentrum zur Drohnenabwehr eröffnet. Angesiedelt ist es beim Deutschen Zentrum für Luft- und Raumfahrt in Kochstedt. Dort sollen Technologien für die Drohnensicherheit erforscht, entwickelt und unter realistischen Bedingungen erprobt werden. Drohnen sind in den vergangenen Jahren immer mehr zum Sicherheitsrisiko geworden. Zuletzt hatte am Flughafen Leipzig-Halle eine mit Sprengstoff bestückte Drohne für Aufsehen gesorgt. Der Kampf gegen den Waldbrand an der deutsch-belgischen Grenze dauert an. Im Naturschutzgebiet Hohes Venn sind auch deutsche Kräfte aus der Eifelstadt Monschau im Einsatz. Nach Angaben des belgischen Innenministers bleibt das Feuer unberechenbar. Der starke Wind erschwert die Löscharbeiten. Zugleich wird für heute mehr Regen erwartet, wodurch sich die Lage etwas entspannen könnte. Am Abend war die Brandlinie rund 2 Kilometer von der deutschen Landesgrenze entfernt. Das hat jeder Autofahrer hier in Münster schon mal erlebt, andere Fahrer, die drängeln, ausbremsen oder schimpfen. Die Aggression im Straßenverkehr nimmt weiter zu. Das ist das Ergebnis einer Langzeitstudie der Unfallforschung der Versicherer. Der Zwang, ständig erreichbar zu sein, setzt die Menschen unter Druck, sagt Susanne Laumeier, Verkehrspsychologin aus Münster. Und am Steuer ist man so schön anonym.
2: Das ist wie bei Facebook oder Instagram, wo auch ein öffentlicher, relativ anonymer Raum ist und wo viel einfach gesagt wird, was man denkt, wo man gar nicht mehr überlegt, dass es um andere Menschen geht, wo man ausblendet, was das mit dem anderen machen könnte. Und auch im Straßenverkehr ist das so.
1: Damit es auf den Straßen rücksichtsvoller zugeht, sei ein Umdenken aller nötig. Ein Miteinander müsse entstehen, kein Gegeneinander. Noch bis Freitag könnt ihr das Sommernachtskino vor dem Schloss hier in Münster besuchen. Die letzte der insgesamt 3 Wochen ist angelaufen und es gibt jetzt keine lauen Sommerabende mehr. Es ist eher bewölkt und regnerisch. Antenne Münster-Reporterin Sophie Seemann, hält das die Menschen denn davon ab, Open-Air-Filme zu schauen?
3: Nein, die Münsteranerinnen und Münsteraner lassen sich nicht von Regen davon abhalten, ins Sommernachtskino zu gehen, sagte mir der Geschäftsführer des Cineplex Münster, Ansgar Esch. Heute Abend läuft die beliebte Musikkomödie Mamma Mia und da sind im Vorverkauf schon 1700 Tickets weggegangen. Es wird mit 2000 Kinofans gerechnet. Das wären genauso viele Gäste wie bei Dirty Dancing. Die beiden Klassiker sind dann auf Platz 2. Die meisten Leute schauten sich bislang Der Teufel trägt Prada 2 im Sommernachtskino an, knapp 3000. Ansgar Esch ist insgesamt sehr zufrieden. Mit einem Besucherschnitt pro Tag mit mehr als 1000 Leuten sei es die bislang beste Saison gewesen.
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4: Es ist ordentlich am Plästern hier bei uns in Münster. Eine dicke, dicke Regenfront am Himmel. Ich habe gerade aktuell noch mal geschaut. Eine richtige Regenpause gibt's nicht. Bis heute Nachmittag 13, 14 Uhr bleibt's nass von oben. Zwischendurch mal ein bisschen stärker, mal ein bisschen schwächer, aber auf jeden Fall die ganze Zeit Regen. Das alles bei maximalen 20 Grad heute in der Spitze. Aktuell messen wir 15 Grad in Rüxel und in Mauritz-Ost. Und heute Nachmittag wird's dann ein bisschen angenehmer. Zwar zieht ordentlich Wind auf, aber die Sonne kommt zwischendurch noch mal raus. Es kann aber immer noch Regenschauer geben zwischendurch.
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5: Guten Morgen, liebe Autofahrer. Euch begleiten heute am Dienstagmorgen 2 Sperrungen und 4 Blitzer hier in Münster. Los geht's auf der Kanalstraße. Die ist zwischen der Kleingartenanlage und der Zufahrt zum Parkhotel Wienburg noch bis voraussichtlich heute Abend voll gesperrt. Da laufen Asphaltarbeiten. Und wir schauen nach Amelsbüren. Da ist die Amelsbürener Straße noch bis Freitagabend wegen Bauarbeiten am Kreisverkehr gesperrt. Da werdet ihr umgeleitet. Vor Ort ist natürlich alles für euch ausgeschildert. Die neuesten Blitzer, die gibt's nur hier bei Antenne Münster. 4 Stück sind es und ganz frisch aufgebaut blitzt es in Handorf auf der Handorfer Straße bei der Volksbank. In St. Mauritz geht's weiter. Auf der Wolbecker Straße steht einer vor der Freiwilligen Feuerwehr. In Angelmodde blitzt es auf dem Albersloher Weg. Das ist da bei der Bushaltestelle am Blaukreuzwäldchen. Und in Albachten auf der Welsingheide blitzt es an der Ecke zum Mösler Hook. Ich wünsche euch eine gute und vor allem sichere Fahrt. Denkt ans Licht, es ist dunkel, grau und düster. Und wenn ihr unterwegs noch was seht, was ich nicht gesehen habe, dann spielen wir das Spiel. Ich sehe was, was du nicht siehst. Münster 28 95 40.
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4: Das sind wir zwei beiden. Schönen guten Morgen.
5: Guten Morgen, ihr Lieben. Wir haben Carly Rae Jepsen für euch dabei. Call Me Maybe.

0: Berlin, Berlin, wir fahren nach Berlin.
1: Naja. Na, warten, hä? Freitag geht's ja erstmal los. Da starten unsere Jungs vom Preußen Münster in den DFB-Pokal. Es geht gegen Karlsruhe in die erste Runde. Und vielleicht erinnert ihr euch, ja, zuletzt waren das immer sehr spektakuläre Gegner, die da in der ersten Runde auf die Jungs gewartet haben. Die Bayern waren dabei oder auch der VfB Stuttgart. Jetzt wird's, wie gesagt, erstmal gegen den Karlsruhe SC rangehen.
2: Ja, und das klingt jetzt erstmal weniger spektakulär, aber ist vielleicht auch dann eher ein Sieg drin. Und dann noch einer und dann noch einer und dann noch einer und dann fahren wir vielleicht doch irgendwann zum DFB-Pokalfinale nach Berlin. Ich meine, man darf ja wohl noch träumen dürfen,
1: darfst
2: oder?
1: Darfst du. 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

0: Es ist irgendwie wie so eine Zwangskrankheit bei mir. Wir können nicht Purple Disco Machine spielen, ohne dass ich immer wieder darauf aufmerksam machen muss, dass der Typ auch Tino heißt.
1: Herzlichen Glückwunsch.
0: Ja, vielen herzlichen Dank. So, das wollte ich euch aber nicht sagen. Das ist sehr irrelevant. Ich habe viel relevantere Infos für euch. Wir schauen nämlich auf die Straßen. Aktuell sieht es sehr gut aus, nur die Warendorfer Straße ist noch so ein bisschen blockiert. 5 Minuten plus statt einwärts. Alles andere ist aber frei. Also, wenn ich sage, alles andere ist frei, habe ich 2 Ausnahmen. Nämlich einmal die Kanalstraße, die ist zwischen der Kleingartenanlage und der Zufahrt zum Parkhotel Wienburg. Noch bis heute Abend gesperrt, und zwar voll gesperrt. Da laufen Asphaltarbeiten. Und die 2. Ausnahme ist in Amelsbüren. Es geht um die Amelsbürener Straße. Die ist noch bis Freitagabend gesperrt, und zwar wegen Bauarbeiten am Kreisverkehr. Da wird der Verkehr umgeleitet. Die Schilder sind natürlich vor Ort ausgestellt, sodass ihr euch da orientieren könnt. Ich habe noch 4 Blitzer für euch. Die gibt es nur hier bei Antenne Münster. Und wir legen los in Handorf, auf der Handorfer Straße. Da steht einer auf Höhe der Volksbank. In St. Mauritz blitzt es auf der Wolbecker Straße vor der Freiwilligen Feuerwehr. In Angelmodde steht einer auf dem Albersloher Weg an der Bushaltestelle am Blaukreuzwäldchen. Und in Albachten blitzt es auf der Wessingheide, und zwar auf Höhe Möseler Hoog. Ich wünsche euch eine gute und vor allem sichere Fahrt. Und wenn ihr noch was gesehen habt, meldet euch gerne rein. Münster 28 95 40.
1: Und ich habe sogar jetzt noch einen Song für dich, bei dem du eine Geschichte zu erzählen hast.
0: Tina Turner, What's Love Got To Do With It. Wusstet ihr, dass ich Tino heiße, weil meine Mama großer Tina Turner ist? Doch schon ausgenuckelt.
1: Toll, oder? Viel Spaß dabei.
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5: Nächster Halt, Domagstraße.

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1: Um 8.30 Uhr mit Michael Wessels. Guten Morgen. In Sachsen-Anhalt wird am Vormittag ein neues Forschungszentrum zur Drohnenabwehr eröffnet. Angesiedelt ist es beim Deutschen Zentrum für Luft- und Raumfahrt in Kochstedt. Dort sollen Technologien für die Drohnensicherheit erforscht, entwickelt und unter realistischen Bedingungen erprobt werden. Drohnen sind in den vergangenen Jahren immer mehr zum Sicherheitsrisiko geworden. Zuletzt hatte am Flughafen Leipzig-Halle eine mit Sprengstoff bestückte Drohne für Aufsehen gesorgt. Der Kampf gegen den Waldbrand an der deutsch-belgischen Grenze dauert an. Im Naturschutzgebiet Hohes Venn sind auch deutsche Kräfte aus der Eifelstadt Monschau im Einsatz. Nach Angaben des belgischen Innenministers bleibt das Feuer unberechenbar. Der starke Wind erschwert die Löscharbeiten. Zugleich wird für heute mehr Regen erwartet, wodurch sich die Lage etwas entspannen könnte. Am Abend war die Brandlinie rund 2 Kilometer von der deutschen Landesgrenze entfernt. Der Deutsche Bauernverband stellt heute eine Bilanz der schwierigen Ernte in diesem Sommer vor. Angesichts anhaltender Trockenheit und Hitze zeichnen sich deutliche Einbußen bei Getreide und Raps ab. Engpässe seien auch bei Tierfutter zu verzeichnen, sagte Bauernpräsident Joachim Ruckwied. Der Bauernverband fordert wegen der angespannten Lage vieler Höfe Finanzhilfen der Politik. Es ist die kürzeste, aber im Besucherschnitt pro Tag erfolgreichste Saison des Sommernachtskinos vor dem Schloss hier in Münster. Sie geht noch bis Freitag. Pro Tag seien im Schnitt bisher 1000 Menschen gekommen, sagte uns der Geschäftsführer des Cineplex Münster, Ansgar Esch. Unter anderem habe das an dem sommerlichen Wetter gelegen. Da der Vorverkauf gut lief, rechnet Esch auch diese Woche nochmal mit vielen Kinofans. 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
2: Wir starten zusammen rein in diesen verregneten Dienstag. Heute den gesamten Tag grau, viel Regen. Eine Regenpause deutet sich erst an heute Nachmittag, so ab 13, 14 Uhr. Vorher soll es wirklich die ganze Zeit nass bleiben von oben. Heute Nachmittag dann ein Mix aus Sonne und Wolken, aber auch wieder weiteren stärkeren Regenschauern hier bei uns in der Stadt. Also Regenklamotten sind wirklich Pflicht heute. Das alles bei maximalen 20 Grad. Aktuell messen wir angenehme 15 Grad bei euch in Rumpost und in Bergfidel.
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3: Mit 4 Blitzern, die gibt's nur hier bei Antenne Münster. Und wir starten in Handorf auf der Handorfer Straße. Da blitzt es bei der Volksbank. In St. Mauritz steht einer auf der Wolbecker Straße vor der Freiwilligen Feuerwehr. In Angelmodde blitzt es auf dem Albersloher Weg an der Bushaltestelle am Blaukreuzwäldchen. Und in Albachten steht der letzte, und zwar auf der Welsingen Heide. Das ist da an der Ecke zum Mösler Hook. Euch eine gute und sichere Fahrt. Und solltet ihr noch was sehen? Mischt gerne mit, meldet euch rein. Die Nummer ins Studio ist Münster 28 95 40.
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3: So, und jetzt nochmal Lauscher auf. Wir haben hier nochmal ganz wichtige Hinweise für euch, Freunde. 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
2: Warum ist das Ganze so? 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
1: 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Das ist die Endstation. 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
1: Ja, das ist das große, weite Ziel. Da schicken wir euch hin. Und zwar für Umme.
2: For free, genau. Mit unserem Antenne-Münster-Bus geht's zu Münster mittendrin. Der fährt diese Woche durch unsere Sendung. Das erkennt ihr an den Haltestellenansagen zwischen den Liedern. Und immer dann, wenn die Endstation erreicht ist, könnt ihr anrufen und Tickets gewinnen.
1: Heute ist die Hafenstraße, genau, die Endstation. Die lief gerade und ich gehe davon aus, dass wir deshalb Tobi am Telefon haben. Schönen guten Morgen.
3: Hi, guten Morgen.
1: Tobi, was mich mal interessieren würde, der Antenne-Münster-Bus, den gibt es ja tatsächlich auch in echt. Wir haben ja wirklich einen Bus von der Ringlinie genommen, schön ins Antenne-Münster-Design gepackt. Marlena ist mein Gesicht, haben sie auch drauf gedruckt. Weiß ich auch nicht, was da helfen soll, aber gut. Und jetzt düst er durch Münster. Hast du den schon mal in echt gesehen?
3: Nein, tatsächlich noch nicht. Und das Interessante ist, ich arbeite bei einem großen Versicherer in Münster, der am Koldering sitzt. Und ich sitze da tatsächlich auch in dem Turm und habe gestern immer wieder mal links runtergeschaut auf die Straße, also auf den Ring, habe ihn aber nicht gefunden. Und ich habe mich die ganze Zeit gefragt, kommt mein Handy so weit, dass ich den QR-Code von hinten abscannen kann? Aber ich habe ihn A nicht gesehen. Ich fände es aber sehr interessant, um das zu versuchen. Aber noch besser, ich bin jetzt durchgekommen.
1: Ja, genau. Wir müssen vielleicht ganz kurz erklären für alle anderen. Also wir haben noch ein paralleles Gewinnspiel. Es ist quasi genauso auch im echten Leben. Wenn ihr den Bus seht, könnt ihr den QR-Code einfach scannen. Und nur dieser QR-Code führt euch auch nochmal zu einem Gewinnspielformular. Und da könnt ihr euch eintragen und dann gibt es auch nochmal Tickets fürs Stadtfest.
2: Genau.
1: Aber darum soll es ja jetzt nicht gehen.
2: Nein, Tobias. Ein Glück ist es ja so, du brauchst den echten Bus gar nicht, um jetzt hier bei uns zu gewinnen. Du hast unseren Radiobus gehört. Endhaltestelle Hafenstraße lief gerade. Du hast angerufen, bist hier bei uns im Studio gelandet und damit gibt's für dich zwei Tickets für Münster mittendrin.
3: Geil, mega, woo! Vielen Dank.
1: Sehr, sehr gerne.
3: Die Busfahrt gelohnt.
1: Ja, ja, oder? War es denn bequem? Hast du gut gesessen? Wurdest du freundlich behandelt?
3: Mega, super freundlich empfangen. Gültiges Ticket habe ich auch.
1: Sehr schön. Also. Ja, dann stimmt ja wirklich alles von vorn bis hinten. Weißt du denn schon, wen du mitnimmst? Möchtest du hier im Radio schon mal bekannt geben und Grüße rausschicken?
3: Ja, ich will meine Freundin Julia mitnehmen und ja, ganz liebe Grüße, die gerade fleißig arbeitet.
1: Und hoffentlich kein Radio hört, weil sie am Arbeiten ist, nicht so wie du.
3: Genau. aber das Gute ist, ich brauche jetzt nicht mehr aus dem Fenster gucken, sondern kann mich komplett auf die Arbeit konzentrieren.
2: Du kannst jetzt wieder richtig arbeiten. Tobias, ja, ich wünsche dir und deiner Freundin Julia ganz, ganz, ganz viel Spaß nächste Woche Freitag bei Zartmann. Wir sehen uns dann live vor Ort.
3: Vielen lieben Dank. Ich freue mich auf jeden Fall. Dankeschön.
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1: Mit Michael Wessels. Guten Morgen.
2: Mir ist es enorm wichtig, dass die landwirtschaftlichen Betriebe wissen, sie bleiben nicht alleine.
1: Bundeslandwirtschaftsminister Alois Rainer hat den Bauern in Deutschland versprochen, dass sie mit ihren wirtschaftlichen Problemen infolge der Dürre nicht allein gelassen werden. Im ZDF-Morgenmagazin sagte der CSU-Politiker, die Bundesregierung werde schnell passgenaue Lösungen erarbeiten, noch fehlten aber belastbare Daten. Am Vormittag stellt der Deutsche Bauernverband seine Erntebilanz vor. Wegen der Trockenheit der vergangenen Wochen wird mit erheblichen Einbußen gerechnet. Vielen Rinderzüchtern fehlt das Futter für ihre Tiere, weil das Gras entweder gar nicht oder nur sehr wenig gewachsen ist. Die Bundesregierung reagiert auf die relativ neue Bedrohung durch Drohnen. Am Testflughafen des Deutschen Zentrums für Luft- und Raumfahrt in Kochstedt in Sachsen-Anhalt eröffnet sie heute eine Forschungseinrichtung für Drohnensicherheit. Hier sollen innovative Technologien in Reallaboren erforscht, entwickelt und erprobt werden. Mehr dazu von Antenne Münster-Reporter Uli Reitinger.
3: Innenminister Dobrindt hatte die Eröffnung des neuen Technologiezentrums kurz nach dem Vorfall von Leipzig verkündet. Am Flughafen Leipzig-Halle war Anfang des Monats eine mit Sprengstoff und Zünder bestückte Drohne entdeckt worden. Das neue Zentrum soll helfen, dass die Airports und Sicherheitskräfte in Zukunft besser vorbereitet sind. Also, dass sie zum Beispiel schnell erkennen, ist es ein Angriff oder die verwirrte Drohne eines Hobbyfotografen. Das Ziel, sagt Dobrindt, Wissenschaft, Technologie und die Anforderungen der Sicherheitsbehörden zusammenzuführen.
1: Hier in Münster muss die Stadtverwaltung immer mehr Kritik einstecken für die Schleifaktion auf dem Kopfsteinpflaster. Heute hinterfragt die CDU-Ratsfraktion, ob dadurch für den Radfahrverkehr wirklich eine Verbesserung zu erreichen sei. Natursteinhändler Peter Feistmann hatte es am Wochenende bereits als eine Zerstörung von Kulturgut bezeichnet, dass das historische Pflaster im Hansaviertel geschliffen wird. An der Lehrer und an der Dortmunder Straße soll die Fahrbahn so ebener werden. Das könne im Winter aber dazu führen, dass die geschliffenen Steine zu einer großen Eisfläche werden, so Feistmann. Die Aktion ist für die Stadt Münster ein Pilotprojekt. Es kostet knapp 100.000 Euro. Sollte es sich bewähren, könnten weitere Straßen folgen. Esel Fridolin bekommt einen neuen Gefährten. Es sieht so aus, dass der vierjährige Wallach Matteo künftig mit Fridolin zusammenlebt, teilt das Institut für Theologische Zoologie in Gievenbeck mit. Das Institut hatte nach dem plötzlichen Tod des anderen Esels, Publikumsliebling Freddy, einen neuen Kumpel für Fridolin gesucht und das Geld dafür per Crowdfunding gesammelt. Die benötigte Summe von 7.000 Euro war innerhalb weniger Tage zusammengekommen. Das Unternehmen Stadionwirte aus Meppen hat viel Kritik einstecken müssen nach der Saisoneröffnung und dem ersten Heimspiel im LVM Preußenstadion. Fußballfans haben bis zu einer Viertelstunde lang anstehen müssen, bis sie ihr Bier bekommen haben. Man habe die Probleme wahrgenommen und arbeite an einer Besserung, heißt es vom neuen Caterer der Preußen. Wie die Westfälischen Nachrichten schreiben, soll es Änderungen vor allem bei den Abläufen geben, damit die Leute künftig schneller an ihre Getränke kommen. Das sei bereits für das Pokalspiel am Freitagabend angestrebt. 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
4: Eine ziemlich graue Suppe da draußen. Die Natur freut's, die Radfahrer eher weniger. Regenklamotten sind heute früh auf jeden Fall Pflicht, wenn ihr draußen unterwegs seid. Den gesamten Tag über Regen gemeldet. Heute früh deutlich stärker als heute Nachmittag. Aber auch heute Nachmittag kann es immer mal wieder kleinere Regenschauer geben. Dazu dann Mix aus Sonne und Wolken. Heute Vormittag bleibt's erstmal grau. Das alles bei maximalen 20 Grad. Aktuell noch angenehme 15 Grad in Kinderhaus und in Hiltrop.
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5: Ich habe für euch zwei Sperrungen und vier Blitzer. Los geht's auf der Kanalstraße. Die ist zwischen der Kleingartenanlage und der Zufahrt zum Parkhotel Wienburg noch bis so etwa heute Abend voll gesperrt. Da passieren große Asphaltarbeiten. Und in Amelsbüren ist die Amelsbürener Straße dicht. Da finden Bauarbeiten am Kreisverkehr statt. Das Ganze geht noch bis Freitagabend und der Verkehr wird vor Ort umgeleitet. Die neuesten Blitzer gibt's nur hier bei Antenne Münster. Vier Stück sind's. Und wir starten in Handorf auf der Handorfer Straße. Da steht einer auf Höhe der Volksbank. In St. Mauritz blitzt es auf der Wolbecker Straße bei der Freiwilligen Feuerwehr. In Angelmodder auf dem Albersloher Weg an der Bushaltestelle am Blaukreuzwäldchen. Und in Albachten habe ich noch einen gesehen, auf der Welsingen Heide an der Ecke zum Mösler Hoog. Euch eine gute und vor allem sichere Fahrt bei diesem Morkelwetter da draußen. Und solltet ihr unterwegs noch was sehen, mischt gerne mit. Meldet euch rein 0251 28 95 40.
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0: Survivor mit Burning Heart. Am Dienstagmorgen, 8:45 haben wir es. Das Wetter könnte besser sein. Vielleicht ist es heute stressig bei euch. Vielleicht zieht ihr euch einfach mal kurz raus und pafft eine Lachzigarette.
1: Bevor ihr jetzt denkt, was ist denn bei denen von Antenne Münster los? Freunde, Lach-Yoga ist das. Und das ist sogar richtig, richtig gut für uns, hat uns Lach-Yoga-Trainerin Veronika erzählt.
2: Also es ist Herz-Kreislauf stabilisierend, die Schmerzen merkt man weniger, aber man ist insgesamt gesünder, Stress wird abgebaut, man kommt in eine positive Grundstimmung, kommt besser in Kontakt auch mit anderen durch ein Lächeln. Und es ist aber auch fürs Lernen, für die Konzentration und für die Kreativität total gut und effektiv.
0: Ja, und was die Veronika vergessen hat, das ist ein ganz wunderbares Mittel gegen Stock im Arsch.
1: Aha.
0: Das hat Marlena nämlich rausgefunden. Und Marlena hat sich gedacht, Moment mal, das hilft gegen Stock im Arsch, dann schicken wir doch mal Tino hin.
1: Ja, und weil Tino ein cleverer Junge ist und macht, was Marlena sagt, geht's für ihn dann tatsächlich morgen früh zum Lachtreff am Aasee. 7:30 geht's los. Und wenn ihr auch dabei sein wollt, alle Infos haben wir euch nochmal zusammengepackt auf unserer Homepage antennemünster.de.
0: Hier geht's weiter mit Britney Spears, sag ich immer.
1: Britney Spears,
0: sag ich immer, aber es ist Britney Spears. Ups, I did it again. 9:16 haben wir es.
1: Das werde ich jetzt nicht mehr vergessen. Britney Spears.
0: Britney Spears.
1: Toll. Geil.

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1: Klingt wie eine nordische Gottheit und wird von vielen Fitnessfans auch so verehrt. Skyr. Skyr ist aber nur eine Milchpampe aus Island mit wenig Fett und viel Protein. Es ist ein Hype. Inzwischen steht im Supermarkt ja an jedem Produkt mit extra viel Protein. Das kann man auch auf Erdnüsse schreiben. Hüttenkäse heißt dann High Protein Cheese Cream. Und die Kollegen essen bei der Arbeit statt einem Brot ihren High Protein Vanilla Flavored Porridge mit Dattelmus. Und abends an der Bar machst du ein bisschen Joghurt in deinen Espresso Martini, schon ist es ein Proteinshake. Davon kriegst du dann auch keinen Kater, sondern Muskelkater. Leider musst du dich ja zum Fitbleiben immer noch selbst bewegen. Sonst gibt's auch keine Muckis und wir kriegen im schlimmsten Fall irgendwann den Skierbecher nicht mehr auf.
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1: Um 9.30 Uhr mit Michael Wessels. Guten Morgen. Bundeslandwirtschaftsminister Alois Rainer hat den Bauern in Deutschland versprochen, dass sie mit ihren wirtschaftlichen Problemen infolge der Dürre nicht allein gelassen werden. Im ZDF-Morgenmagazin sagte der CSU-Politiker, die Bundesregierung werde schnell passgenaue Lösungen erarbeiten, noch fehlten aber belastbare Daten. Am Vormittag stellt der Deutsche Bauernverband seine Erntebilanz vor. Wegen der Trockenheit der vergangenen Wochen wird mit erheblichen Einbußen gerechnet. Vielen Rinderzüchtern fehlt das Futter für ihre Tiere, weil das Gras entweder gar nicht oder nur sehr wenig gewachsen ist. Hier in Münster muss die Stadtverwaltung immer mehr Kritik einstecken für die Schleifaktion auf dem Kopfsteinpflaster. Heute hinterfragt die CDU-Ratsfraktion, ob dadurch für den Radfahrverkehr wirklich eine Verbesserung zu erreichen sei. Natursteinhändler Peter Feistmann hatte es am Wochenende bereits als eine Zerstörung von Kulturgut bezeichnet, dass das historische Pflaster im Hansaviertel geschliffen wird. An der Lehrer und an der Dortmunder Straße soll die Fahrbahn so ebener werden, das lässt sich die Stadt knapp 100.000 Euro kosten. Es könnte im Winter aber dazu führen, dass die geschliffenen Steine zu einer einzigen großen Eisfläche werden, befürchtet Feistmann. Esel Fridolin in Gievenberg bekommt einen neuen Gefährten. Es sieht so aus, dass der vierjährige Wallach Matteo künftig mit Fridolin zusammenlebt. Das teilt das Institut für Theologische Zoologie mit. Das Institut hatte nach dem plötzlichen Tod des anderen Esels, Publikumsliebling Freddy, einen neuen Kumpel für Fridolin gesucht und das Geld dafür per Crowdfunding gesammelt. Die benötigte Summe von 7.000 Euro war innerhalb weniger Tage zusammengekommen. Das Unternehmen Stadionwirte aus Meppen hat viel Kritik einstecken müssen nach den ersten Spielen im LVM Preußenstadion. Fußballfans haben bis zu einer Viertelstunde lang anstehen müssen, bis sie endlich ihr Bier bekommen haben. Man habe die Probleme wahrgenommen und arbeite an einer Besserung, heißt es vom neuen Caterer der Preußen. Wie die Westfälischen Nachrichten schreiben, soll es Änderungen vor allem bei den Abläufen geben, damit die Leute künftig schneller an ihre Getränke kommen. Das sei bereits für das DFB-Pokalspiel am Freitagabend angestrebt. 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
2: Der lang ersehnte Regen, endlich ist er da. Und das in voller Pracht, heute den gesamten Tag. Ganz, ganz viel Regen gemeldet. Dicke Regenfront am Himmel über Münster ab 11. Vielleicht mal eine kurze Regenpause. Heute Nachmittag geht's aber dann stetig weiter. Vereinzelt kommt die Sonne aber auch noch mal raus. Heißt heute Nachmittag ein tackenfreundlicher Mix aus Sonne, Wolken, Regen. Das alles bei maximalen 20 Grad. Aktuell messen wir 15 Grad in Kinderhaus und in Hiltrup.
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4: Guten Morgen, liebe Autofahrer. Ich habe 4 Blitzer für euch. Und wo die stehen, das erfahrt ihr nur hier bei Antenne Münster. Los geht's in Handorf auf der Handorfer Straße. Da blitzt es bei der Volksbank. In Wolbeck habe ich einen auf der Münsterstraße gesehen. In St. Mauritz blitzt es auf der Wolbecker Straße bei der Freiwilligen Feuerwehr. Und in Angelmodde steht einer auf dem Albersloher Weg. Das ist an der Bushaltestelle am Blaukreuzwäldchen. Euch eine gute Fahrt, kommt gut durch und vor allem sicher an. Und wenn ihr unterwegs noch was seht, was ich nicht genannt habe, meldet euch gerne rein. Münster 2895. 40.
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2: Rein geht's in den Usseldienstag.
4: Ach, den retten wir uns. Und zwar mit guter Musik. Mut gibt's für euch von 24K Golden.
2: Schönen guten Morgen, ihr Lieben.

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1: Guten Morgen, guten Morgen, guten Morgen, Sonnenschein. Diese Nacht blieb dir verborgen, doch du musst nicht traurig sein.
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0: Ja, geht fahr mal los, was ist das denn?
1: Ja, das ist der Antenne Münster Bus. Weißt du, so stelle ich mir den vor. Der steht gerade ganz zufrieden in seiner Garage und er freut sich schon auf morgen.
0: So ist das.
1: Ja, süß. Für heute hat er Feierabend. Er hat seine Endstation erreicht.
0: Ja, und das machen wir jetzt gleich auch Feierabend. Vorher verraten wir euch aber noch, was zur Hölle hier eigentlich los ist. Also, die ganze Woche fährt der Antenne Münster Bus bei uns durch die Sendung. Den erkennt ihr an den Haltestellenansagen zwischen den Liedern. Und wenn die Endhaltestelle kommt, dann könnt ihr hier bei uns anrufen und Tickets für Münster mittendrin gewinnen.
1: Ja, und heute Morgen hat der Tobi die Tickets abgesahnt.
0: Du hast unseren Radiobus gehört. Endhaltestelle Hafenstraße lief gerade. Du hast angerufen, bist hier bei uns im Studio gelandet und damit gibt's für dich 2 Tickets für Münster mittendrin.
2: Geil, mega, woo! Vielen Dank.
1: Sehr, sehr gerne.
2: Die Busfahrt gelohnt.
1: Ja, ja, oder? War es denn bequem? Hast du gut gesessen? Wurdest du freundlich behandelt?
2: Mega, super freundlich empfangen. Gültiges Ticket habe ich auch.
1: Sehr schön.
0: Morgen früh geht's weiter mit unserem Töpfservice hier. Ab 6 Uhr rollt der Bus wieder und die Endstation für morgen ist diese hier.
3: Nächster Halt. Koldering LVM Bussteig C.
1: Ja, also die Haltestelle bei der LVM könnt ihr euch schon mal aufschreiben oder merken, wie auch immer ihr gut organisiert seid. Mhm. Und dann gerne morgen früh ab 6 Uhr wieder einschalten.
0: Wir sind jetzt raus. Hier geht's weiter mit Kevin Zimmer. Macht's gut, Freunde. Bis morgen.

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1: Mit Thorsten Adolfs. Guten Morgen. Deutschland bekommt heute einen zentralen Forschungsstandort für die Drohnenabwehr. Innenminister Dobrindt eröffnet in einer halben Stunde in Kochstedt in Sachsen-Anhalt das Nationale Technologiezentrum für Drohnensicherheit. Dafür werden das Gelände und die Räumlichkeiten des Deutschen Zentrums für Luft- und Raumfahrt in Kochstedt genutzt. Experten sollen in dem neuen Zentrum vor allem bestmögliche Abwehrmöglichkeiten von feindlichen Drohnen entwickeln. Infos dazu hat Marc Weiß.
2: Drohnen einfach abzuschießen verhindert zwar Angriffe, es macht genaue Untersuchungen der Drohne aber meistens unmöglich, weil sie beim Abschuss in der Regel zerstört werden. Mehr versprechen sich Fachleute vom sogenannten Jamming. Dabei werden das GPS-Signal und die Funkverbindung der Drohne blockiert, sodass sie in eine Art Landemodus geht. Viel verspricht man sich auch vom Spoofing. Hier wird die Drohne mit falschen GPS-Daten gehackt und zu einem anderen Ort sicher umgeleitet. Eine nicht zerstörte Drohne gibt in der Regel Hinweise darauf, von wo sie kam und wer dahinter steckt. Der DLR-Standort Kochstedt bietet für Forschung und auch für Tests ideale Möglichkeiten, sagt Innenminister Dobrindt. Es gibt eine Art Mini-Flughafen, auf dem sowohl Drohnen als auch deren Abwehr getestet werden können. Das Zentrum ist schon seit 2021 in Betrieb. Bisher ging es hier vor allem darum, Drohnen für die zivile Nutzung, zum Beispiel Lieferdrohnen oder Überwachungsdrohnen, zu entwickeln. Mit dem heutigen Tag kommt nun die militärische Abwehr der Flugobjekte als Forschungsbereich dazu.
1: Und jetzt weitere Meldungen im Überblick. Der Wind bereitet den Einsatzkräften im Waldbrandgebiet im Hohen Venn zurzeit keine Probleme. Das Feuer breite sich von Belgien aus nicht in Richtung der deutschen Grenze aus, heißt es von der Stadt Monschau. Im Brandgebiet sorgt aber der starke Rauch weiter für Probleme. Hilfreich bei der Brandbekämpfung ist zurzeit der Regen. Auf dem Bau geht es voran. Seit Januar wurden mehr als 126.000 Baugenehmigungen erteilt. Das sind gut 15% mehr als im Vorjahreszeitraum. Das sei das Ergebnis zielgerichteter Politik, sagte Bundesbauministerin Huberts. Insgesamt sei man allerdings noch auf einem vergleichsweise niedrigen Niveau. Landwirtschaftsminister Rainer will den Bauern wegen der Trockenheit helfen, aber erst nach der Erntebilanz. Das hat er im ZDF gesagt. Man brauche zunächst belastbare Daten. Rainer geht erst einmal nicht davon aus, dass Brot und Fleisch teurer werden. Da würden noch viele andere Faktoren mit reinspielen, so der CSU-Minister. Ganz viel Geduld brauchen Autofahrer bei Dortmund. In der Nähe von Kamen geht nichts mehr, nachdem dort in der Nacht auf der A2 ein Schwertransporter samt Baukran verunglückt ist. Der LKW hat die Mittelleitplanke durchbrochen und liegt jetzt quer auf der Fahrbahn. Der Kran liegt daneben. Die Polizei hat die Strecke an der Anschlussstelle Kamen-Bergkamen deshalb in beide Richtungen voll gesperrt. Die Lage ist extrem kompliziert, weil bei dem Unfall jede Menge Kraftstoff ausgelaufen ist. Bevor der Kran geborgen werden kann, muss die Fahrbahn gereinigt und teilweise sogar der Grünstreifen ausgebaggert werden, damit keine Umweltschäden entstehen. Die A2 wird deshalb noch viele Stunden gesperrt bleiben. Fahrer und Beifahrer wurden bei dem Unfall leicht verletzt. Das waren die Nachrichten mit Thorsten Adolfs.
3: Das Wetter. Die Haare versaut vom Kapuze drüber ziehen. Eine Regenjacke ist heute eine gute Wahl. Es ist grau und regnet immer mal wieder. Das alles bei Werten um die 20 Grad. Und auch morgen gibt es Regenschauer und es wird kühler mit nur noch 18 Grad. Am Freitag dann wieder kräftiger Regen.
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3: Und das sind die längsten Staus. Alles ab 17 Minuten Zeitverlust. Und da starten wir auf der A1 Münster-Köln zwischen Kamener Kreuz und Westhofener Kreuz. 10 Kilometer, 29 Minuten mehr. Die A1 Dortmund-Euskirchen zwischen Kreuz Leverkusen und Köln-Bocklemünd. 7 Kilometer. Da seid ihr nach 31 Minuten durch. Die A4 Olpe-Aachen zwischen Kreuz Köln-Ost und Köln-Eiffeltor, 6 Kilometer, kostet euch 17 Minuten. Die 44 Dortmund-Kassel zwischen Lichtenau und Warburg, 6 Kilometer, das dauert 26 Minuten länger dort. Die A44 Kassel-Dortmund zwischen Kreuz-Werl und Kreuz-Dortmund-Unna, 12 Kilometer, da sind es 28 Minuten on top. Und die A45 Hagen-Dortmund zwischen Kreuz-Hagen und Kreuz-Dortmund-Witten, 11 Kilometer, 18 Minuten mehr. Allen unterwegs, gute Fahrt mit uns.
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3: Hallo, Kevin Zimmer hier. Mein Gott, das ist für ein Schrecken. Für mich hat der Tag schon sehr aufregend angefangen. Ich hatte nämlich einen Unfall. Ja, mir ist heute ein LKW in die Karre gefahren. Jetzt fühle ich mich so, wie mein Auto aussieht. So startet man noch gerne in den Arbeitstag. Nicht. Aber ich kann euch sagen, hey, ganz, ganz entspannt. Mir ist nichts passiert sonst, ja. Nur das Auto ist kaputt. Es ist nur ein Auto. Alex Warren jetzt mit Ordinary. Schön, dass ihr da seid. 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

0: Ed Sheeran hier bei uns. Unwahrheiten, Lügengeschichten. Wenn die über einen verbreitet werden, dann ist das schon nervig, auch dagegen anzukämpfen. Wenn diese Lügengeschichten dann noch durch KI-Fotos untermalt werden, dass viele das dann glauben, weil es einfach so unfassbar echt aussieht, dann ist das schon starker Tobak. Es passiert immer häufiger. Und vor allen Dingen bei den bevorstehenden Landtagswahlen werden ganz viele Politiker Opfer von Fake-News-Kampagnen. Einer ist Erik Stehr. Erik Stehr ist Lokalpolitiker der Partei Die Linke und Kandidat bei den Landtagswahlen in Sachsen-Anhalt. Dort wird im September gewählt. Unser Reporter Thorsten Ortmann: Experten vermuten die Quelle der Fake-News in Russland. Was ist das Motiv?
1: Es geht zum Beispiel darum, Politiker zu schwächen, die die Ukraine in ihrem Kampf gegen Russland unterstützen. Es geht auch darum, das Meinungsbild in der Bevölkerung diesbezüglich zu verändern. Und um das zu erreichen, betreibt Russland spezielle Trollfabriken. Das sind Büros, die solche Fakes gezielt verbreiten, sagt Caroline Schwarz, Expertin für Desinformation.
2: Heute werden und wurden die betrieben durch Oligarchen vor allem. Das hilft so ein bisschen auch, eine Distanz zu schaffen zum Staat, wenn der das eben nicht direkt betreibt. Und das ist so, dass man da zur Arbeit geht, dass man einen Aufgabenkatalog erhält, den man abzuarbeiten hat. Man muss Posts erstellen, man muss Sachen reposten.
1: Und der gefakte Content wird dann auch mit Hilfe von KI über Fake-Accounts gezielt in sozialen Netzwerken verbreitet.
0: Ja, und das sieht ja dummerweise alles so unfassbar echt aus. Das kann man gar nicht entscheiden. Also wie erkenne ich solche Fake News?
1: Ja, viele dieser Fakes sollen emotionalisieren und haben darum oft krassen Content, darum misstrauisch sein und sich zuerst fragen, kann das überhaupt sein? Ist das plausibel? Dann unbedingt die Quelle checken. Wer hat es warum gepostet? Und gibt es auch andere Quellen, die schon darüber berichtet haben? Auch bei KI-Videos kann man auf einiges achten.
2: Manchmal sind Gesichtsbewegungen immer noch ein bisschen unnatürlich. Man kann immer noch auf den Hintergrund achten, weil dann plötzlich Dinge dazukommen oder verschwinden.
1: Stimme und Betonungen wirken manchmal auch unnatürlich. Das gilt auch für Handbewegungen und Lichtverhältnisse im Video. Und man kann auch einen Screenshot machen und dann per Bildrückwärtssuche über Google gucken, ob der Content bereits in anderem Kontext kursiert. Oder man lädt ganz einfach das Foto oder das Video in einem KI-Chatbot hoch und fragt, ob es Hinweise auf Manipulationen gibt. Nicht immer, aber manchmal kann auch die KI da helfen.
0: Also ihr merkt schon, KI, Fake News, Fake Fotos sorgen immer mehr für Probleme, gerade wenn es um demokratische Wahlen geht, weil viele das beeinflussen wollen. Thorsten Ortmann hat es uns erklärt und hat uns auch gesagt, wie ihr Fake News erkennen könnt.

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1: Um 10.30 Uhr mit Michael Wessels. Guten Tag. Die Stadtverwaltung hier in Münster muss immer mehr Kritik einstecken für die Schleifaktion auf dem Kopfsteinpflaster. Heute hinterfragt nun auch die CDU-Ratsfraktion, ob dadurch für Radfahrer wirklich eine Verbesserung zu erreichen sei. Natursteinhändler Peter Feistmann hat es am Wochenende bereits als eine Zerstörung von Kulturgut bezeichnet, dass das historische Pflaster im Hansaviertel geschliffen wird. An der Lehrer und an der Dortmunder Straße soll die Fahrbahn so ebener werden. Das lässt sich die Stadt knapp 100.000 Euro kosten. Es könne im Winter aber dazu führen, dass die geschliffenen Steine zu einer einzigen großen Eisfläche werden, befürchtet Feistmann. Esel Fridolin in Gievenbeck bekommt einen neuen Gefährten. Es sieht ganz so aus, dass der vierjährige Wallach Matteo künftig mit Fridolin zusammenlebt. Das teilt das Institut für Theologische Zoologie mit. Das Institut hatte nach dem plötzlichen Tod des anderen Esels, Publikumsliebling Freddy, einen neuen Kumpel für Fridolin gesucht und das Geld dafür per Crowdfunding gesammelt. Die benötigte Summe von 7.000 Euro war innerhalb weniger Tage zusammengekommen. Das Unternehmen Stadionwirte aus Meppen hat viel Kritik einstecken müssen nach den ersten Spielen im LVM Preußenstadion. Fußballfans haben bis zu einer Viertelstunde lang anstehen müssen, bis sie ihr Bier bekommen haben. Man habe die Probleme wahrgenommen und arbeite an einer Besserung, heißt es vom neuen Caterer der Preußen. Insbesondere soll es Änderungen vor allem bei den Abläufen geben, damit die Leute künftig schneller an ihre Getränke kommen. Das sei bereits für das DFB-Pokalspiel am Freitagabend angestrebt. 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Heute gibt es den ganzen Tag über Regen. Zuerst noch dauerhaft, am Nachmittag kommen dann Schauer. Die Temperaturen erreichen hier in Münster bis zu 21 Grad. Morgen bleibt es erstmal so. Aktuell haben wir 16 Grad in Amelsbüren, 16 auch in Gievenbeck. Der Antenne Münster Verkehr, A1 Richtung Dortmund, zwischen Münster Nord und Kreuz Münster Süd, 1 Kilometer stockender Verkehr. Laut Antenne Münster Echtzeitmessung verliert ihr mindestens 2 Minuten. Die Kanalstraße ist zwischen der Kleingartenanlage Gut Grün und der Zufahrt zum Parkhotel Wienburg noch bis voraussichtlich heute Abend voll gesperrt wegen Asphaltarbeiten. In Amelsbüren ist die Amelsbürener Straße noch bis Freitagabend wegen Bauarbeiten am Kreisverkehr gesperrt. Die neuesten Blitzer jetzt nur bei Antenne Münster am Kappenberger Damm, Höhe Löweling-Loh. In Wolbeck an der Münsterstraße, Höhe DPD Pickup Paketshop. In Handorf an der Handorfer Straße, Höhe Volksbank. St. Moritz, Wolbecker Straße, Höhe Freiwillige Feuerwehr. Und in Angelworde am Albersloorweg, Höhe Bushaltestelle am Blaukreuzwäldchen. Wenn ihr noch etwas seht, Staus, Blitzerstörungen, immer gerne melden, anrufen oder eine WhatsApp schicken, Münster 28 95 40.
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2: Und das Ganze mit Kevin Zimmer. Schön, dass ihr da seid. Das ist ein sehr, sehr gruseliger Fund da an der Adria in Italien. Normalerweise findest du ja, was weiß ich, da am Strand Muscheln. Aber doch nicht das. Oh Gott. Eine Urne. Die Polizei hat dann herausgefunden, dass in der Urne wirklich Asche eines Mannes war. Und der Mann kam verrückterweise auch aus Deutschland. Wie die Urne mit dem Mann aus Deutschland drin, ja, da am Adria-Strand ankam, was sie da zu suchen hatte. Das wird jetzt spannend sein, das soll untersucht werden. Viele sagen, also wahrscheinlich war es eine Seebestattung und die Strömung hat dafür gesorgt. Oder es war was ganz anderes. Gruselig bleibt es trotzdem.
3: Es

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0: 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Mensch, ist das schon 30 Jahre her, dieses schmuddelige Fernsehdingen da, was Verona Poth damals noch Feldbusch moderiert hat? Ich weiß gar nicht, ob man das Moderieren nennen konnte, was sie da gemacht hat. Das ist ja... Sie saß da, sah nett aus und dann hat irgendwas aus ihr herausgeredet. Piep! Bei RTL 2, das war so eine Show, da ging es um, hier, Knickknack. Comedian Hannes Höfer erinnert sich sehr, sehr gern.
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2: War die Piep-Show nur eine Sendung, wo übers Knattern gesprochen wurde? Oder hat die vielleicht viel dafür getan, dass wir heute alle nicht so einen gesellschaftlich konfektionierten Stock im Arsch haben? Hatte die Piep-Show vielleicht sogar eine Vorreiterrolle? Naja, in dem Fall eine Vorreiterstellung. Aber gut, Piepshow kennt ihr ja noch. Ganz lange mit Verona, damals noch Feldbusch als Moderatorin, das war eine Sex-Talkshow. Ein GV-Gespräch, ein Schnackselschnack, ein Dickdialog, ein Pimperplausch. Ach, ihr wisst schon Bescheid. Oder war es vielleicht auch mehr? Vielleicht sogar ein soziologisch wichtiges Bildungsformat. Na gut, dagegen spricht, dass das Ganze auf RTL 2 lief, ne? Heute gibt's da ja kaum eine Show, wo keiner seinen Schniepi in die Kamera hält. Also ich leg mich fest, ich habe keine Ahnung. Ich weiß nur, mich als pubertierenden Jungen hat die Sendung sehr interessiert. Und Verona als ernstzunehmende Journalistin fand ich fesselnd. Also immer dran denken, es ist wichtig, dass wir über alles reden können. Und genauso wichtig, dass wir nicht über alles reden müssen.
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1: Mit Thorsten Adolfs. Guten Tag. Wer seine Kinder einfach ein paar Tage früher aus der Schule nimmt, um günstiger in den Urlaub zu fliegen, kann in NRW viel Ärger bekommen. Eine neue Statistik der Deutschen Presseagentur zeigt jetzt, die Zahl der Bußgeldverfahren wegen Verletzungen der Schulpflicht ist bei uns deutlich gestiegen. Im vergangenen Jahr waren es fast 12.000 Verfahren, das ist etwa ein Viertel mehr als im Jahr davor. Und in diesem Jahr laufen schon wieder tausende neue Verfahren. Einzelheiten aus dem Landtagsstudio von José Nasiandi.
2: Es geht grundsätzlich um unentschuldigtes Fehlen, nicht nur um sogenannte Ferienverlängerungen. Wenn diese Fehltage kurz vor oder nach den Ferien vorkommen, reagieren die Bezirksregierungen aber besonders allergisch. In mehr als 1.100 Fällen ging es im vergangenen Jahr nachweislich um unerlaubte Ferienverlängerungen, zum Beispiel weil Eltern einen günstigeren Flug bekommen wollten. Wer sein Kind direkt vor oder nach den Ferien ohne Genehmigung fehlen lässt, muss mit bis zu 1.000 Euro Bußgeld rechnen. Und das kann sogar mehrfach fällig werden. Eltern können für jedes Kind belangt werden. Für Kinder ab 14 Jahren kann zusätzlich noch ein weiteres Bußgeld fällig werden, wenn das Kind zum Beispiel alleine in den Urlaub fliegt. Besonders viele Fälle von unentschuldigtem Fehlen gab es im vergangenen Jahr im Regierungsbezirk Düsseldorf. Dort waren es fast 4.000. Dabei geht es auch um Fälle, in denen ein Kind ohne plausiblen Grund nicht zum Unterricht erscheint. Für dieses Jahr liegen aus den Regierungsbezirken schon mehr als 5.000 neue Bußgeldverfahren vor.
1: Und jetzt weitere Meldungen im Überblick. Bauernpräsident Ruckwied geht nicht davon aus, dass der Wetterumschwung die Ernte noch retten kann. Er sagte bei NTV, dort wo Trockenschäden schon stark ausgeprägt sind, zum Beispiel beim Mais, werde der Regen nicht mehr helfen. Rüben und späte Gemüsekulturen wie Kohl könnten aber noch vom Regen profitieren, so Ruckwied. In Sachsen-Anhalt ist ein neues Forschungszentrum eröffnet worden. Es soll dabei helfen, Drohnen besser zu erkennen und abzuwehren. Das Zentrum in Kochstedt ist Teil einer größeren Strategie, zu der auch eine spezielle Bundespolizeieinheit und ein gemeinsames Abwehrzentrum von Bund und Ländern gehören. Zuletzt hatte eine mit Sprengstoff beladene Drohne am Flughafen Leipzig-Halle für Aufregung gesorgt. In Deutschland mussten im vergangenen Jahr so viele Firmen dicht machen wie seit fast 20 Jahren nicht mehr. Knapp 188.000 waren es nach Angaben der Wirtschaftsauskunft Teil Kreditreform und des ZEW-Instituts. Besonders viele Schließungen gab es im Gastgewerbe. Als Gründe wurden in den meisten Fällen teure Energie, Fachkräftemangel und eine fehlende Nachfolge angegeben. Viele Eltern wünschen sich deutlich mehr Durchblick, wenn es um künstliche Intelligenz und Fake News geht. Das zeigte eine Umfrage der Körperstiftung. Mehr als jeder vierte Elternteil sagt ganz offen, dass er oder sie sich bei KI-Tools wie ChatGPT unsicher fühlen. Außerdem gaben viele Befragte an, sie hätten Probleme, Fake News im Netz zu erkennen. Die Eltern wünschen sich deshalb mehr Infos darüber, wie man KI-Bilder oder gefälschte Videos enttarnen kann. Die Körperstiftung sagt deshalb, dass dringend bessere Angebote nötig sind, um Familien echte Orientierung zu bieten. Das waren die Nachrichten mit Thorsten Adolfs.
3: Das Wetter. Ja, heute eher Regenjackenwetter statt Frisurenwetter. Ich würde mal sagen, die Haare sind hinüber, sobald man sich die Kapuze drüber zieht. Eine Regenjacke ist heute auf jeden Fall keine schlechte Idee. Es ist grau und zwischendurch regnet es immer mal wieder. Dazu liegen die Temperaturen bei ungefähr 20 Grad. Morgen gibt es dann auch wieder Regenschauer, allerdings wird es etwas frischer mit nur noch 18 Grad. Am Freitag zieht der Regen dann noch mal deutlich an.
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3: Und das sind die längsten Staus, alles ab 14 Minuten Zeitverlust. A1 Münster-Dortmund zwischen Grabener Kreuz und Unna, 6 Kilometer, plant 26 Minuten mehr Zeit ein. Die A1 Münster-Köln zwischen Kreuz, Dortmund, Unna und Schwerte, 5 Kilometer Stau dort aktuell. Es hat einen Unfall gegeben, ihr steht eine Stunde im Stau. Die A3 Köln-Oberhausen zwischen Leverkusen-Opladen und Solingen, 4 Kilometer plus 14. Die A4 Olpe-Aachen zwischen Kreuz, Köln-Ost und Köln-Eiffeltor, 6 Kilometer, 14 auch dort. Und die A44 Dortmund-Kassel zwischen Lichtenau und Warburg. 8 Kilometer, plant da 44 Minuten mehr Zeit ein. Allen unterwegs, gute Fahrt mit uns.
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3: Hallo, schönen Dienstag. Heute ist nicht nur Dienstag, heute ist auch, habe ich rausgefunden, ich bin ja Journalist auch, heute ist Tag der schlechten Reime. Das kann ich doch auch. Moment. Der Vormittag mit Kevin Zimmer schallt aus dem Radio im Busch mit Jennifer Page und Krusch. Leute, Tag der schlechten Reime. Keiner hat von guten Reimen gesprochen hier. Also.

0: Leute, es gibt verrückte Studien, über die wir ja gerne berichten. Was würden wir Radiomoderatoren ohne verrückte Studien machen? Wir könnten euch nur noch Wetter und Verkehr moderieren. Deswegen danke, dass so viel Blödsinn erforscht wird. Wenn dann noch ein verrücktes Ergebnis bei dieser Forschung rauskommt, herrlich, ja? Ein US-Forschungsteam hat jetzt rausgefunden, wenn Musikalben veröffentlicht werden, gibt es mehr Verkehrsunfälle. Ich, der heute einen Verkehrsunfall hatte, habe kein neues Album gehört, aber vielleicht der LKW-Fahrer, der mir reingefahren ist. Es ist kein Scherz. Kollege Sascha Fassbender ist da. Gibt es wirklich einen Zusammenhang oder nicht?
1: Doch, es gibt tatsächlich einen Zusammenhang, so einen kleinen, sag ich mal. Taylor Swift hat zum Beispiel ein neues Album veröffentlicht und weil deswegen mehr Leute auf dem Handy tippen, die Musik suchen, das Album suchen oder halt allgemein so ein bisschen auf dem Handy rumtippen und sich davon dann eben ablenken lassen, könnte es mehr Unfälle geben.
0: Die Forschung dazu war auch gar nicht so schwer, oder?
1: Nee, genau. Streaming-Zahlen und Klicks sind öffentlich zugänglich und Unfallzahlen eben auch. Und da musst du nur noch sozusagen 1+1 rechnen. Und wenn dann eben die Unfallzahlen immer hochgehen, wenn Alben veröffentlicht werden, könnte es eben einen Zusammenhang geben. Bei der Studie geht es um Alben von größeren Stars, klar, die werden eben mehr gehört.
0: Und wie sieht's mit der Musikrichtung aus? Sind wir sicher, wenn wir Helene Fischer hören?
1: Dazu hat das Forschungsteam jetzt explizit in der Studie nichts gemacht, aber andere Forschungsteams. Da braucht es so ein Mittelding irgendwie, denn zu langsame Musik könnte uns beim Autofahren so ein bisschen müde machen, zu schnelle Musik bewirkt das Gegenteil. Und Texte sind eben wichtig, am besten nichts, das uns irgendwie zum Nachdenken anregt oder irgendwie ablenkt. So oder so, das Musiktempo ist hier wichtiger als die Musikrichtung.
0: Alles trifft zu auf den nächsten Song. Alles, wirklich, muss ich sagen. Damit ihr sicher unterwegs seid. Hier ist so. Rihanna mit Only Girl.

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1: Um 11.30 Uhr mit Michael Wessels. Guten Tag. Die Stadtverwaltung hier in Münster muss immer mehr Kritik einstecken für die Schleifaktion auf dem Kopfsteinpflaster. Heute hinterfragt nun auch die CDU-Ratsfraktion, ob dadurch für Radfahrer wirklich eine Verbesserung zu erreichen sei. Natursteinhändler Peter Feistmann hatte es am Wochenende bereits als eine Zerstörung von Kulturgut bezeichnet, dass das historische Pflaster im Hansaviertel geschliffen wird. An der Lehrer und an der Dortmunder Straße soll die Fahrbahn so ebener werden. Das lässt sich die Stadt knapp 100.000 Euro kosten. Es könne im Winter aber dazu führen, dass die geschliffenen Steine zu einer einzigen großen Eisfläche werden, befürchtet Feistmann. Esel Fridolin in Gievenberg bekommt einen neuen Gefährten. Es sieht ganz so aus, dass der vierjährige Wallach Matteo künftig mit Fridolin zusammenlebt. Das teilt das Institut für Theologische Zoologie mit. Das Institut hatte nach dem plötzlichen Tod des anderen Esels, Publikumsliebling Freddy, einen neuen Kumpel für Fridolin gesucht und das Geld dafür per Crowdfunding gesammelt. Die benötigte Summe von 7.000 Euro war innerhalb weniger Tage zusammengekommen. Das Unternehmen Stadionwirte aus Meppen hat viel Kritik einstecken müssen nach den ersten Spielen im LVM Preußenstadion. Fußballfans haben bis zu einer Viertelstunde lang anstehen müssen, bis sie ihr Bier bekommen haben. Man habe die Probleme wahrgenommen und arbeite an einer Besserung, heißt es vom neuen Caterer der Preußen. Insbesondere soll es Änderungen vor allem bei den Abläufen geben, damit die Leute künftig schneller an ihre Getränke kommen. Das sei bereits für das DFB-Pokalspiel am Freitagabend angestrebt. 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Heute gibt es den ganzen Tag über Regen. Zuerst noch dauerhaft, am Nachmittag kommen dann Schauer. Die Temperaturen erreichen hier in Münster bis zu 21 Grad heute. Morgen bleibt es erstmal so. Aktuell haben wir 16 Grad, in Körde 16 auch in Hiltrup. Der Antenne Münster Verkehr A1 Richtung Dortmund zwischen Münster Nord und Kreuz Münster Süd. 2 Kilometer stockender Verkehr. Laut Antenne Münster Echtzeitmessung verliert ihr mindestens 4 Minuten. Die Kanalstraße ist zwischen der Kleingartenanlage Gut Grün und der Zufahrt zum Parkhotel Wienburg noch bis voraussichtlich heute Abend voll gesperrt wegen Asphaltarbeiten. In Amelsbüren ist die Amelsbürener Straße noch bis Freitagabend wegen Bauarbeiten am Kreisverkehr gesperrt. Der Verkehr wird umgeleitet. Die neuesten Blitzer jetzt nur bei Antenne Münster in Wolbeck an der Münsterstraße, Höhe DPD Pickup Paketshop. In Amelsbüren an der Davertstraße vorm Kanal. St. Mauritz Wolbecker Straße, Höhe Freiwillige Feuerwehr. In Angelmodder am Albersloher Weg, Höhe Bushaltestelle am Blaukreuzwäldchen. In Dorbaum an der Lützowstraße, Höhe 30er Zone, Immelmannstraße und am Kappenberg Adam, Höhe Löwelingloh. Wenn ihr noch etwas seht, Staus, Blitzer, Störungen, immer gerne melden, anrufen oder eine WhatsApp-Sprachnachricht schicken. Münster 28 95 40.
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2: Hallo, Kevin Zimmer hier. Boah, was für ein Tag für mich, wie der schon startete. Ich hatte schon einen Verkehrsunfall. Ein LKW ist mir in die Seite gefahren. Keinem ist was passiert, nur meinem Auto. Aber das kann man ja reparieren. Die Tür ist jetzt dummerweise so verzogen, dass ich über die Beifahrertür raus muss, ich sag mal so. Wenn ich Auto fahre, bewege ich mich jetzt ab sofort mehr. Es tut auch meiner Gesundheit gut. Man muss alles positiv sehen. Oh mein Gott. Beyoncé jetzt mit Texas Hold'em. Schönen Dienstag. 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
1: Oh, I love you, Ken.
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0: Bibi Rexha und New Religion hier bei uns. Das klingt so ein bisschen wie Aerobic auch, ne? Immer wenn ich den höre, denke ich an Aerobic. Ich finde, damit habe ich schon genug Sport gemacht, wenn ich dran denke. So, ich habe euch ja gerade von meinem Unfall mit einem LKW erzählt, den ich heute Morgen hatte. Und weil der Fahrer kein Deutsch und kein Englisch sprach, haben wir und auch die Polizisten mit dem Smartphone mit ihm kommuniziert. Das Ding hat alles, was wir gesagt haben, dem Fahrer ins Polnische übersetzt. Das ist super, oder? Muss man wirklich sagen, toll, dass es die Technik gibt. Was hätten wir vor 30 Jahren gemacht, als es noch keine Smartphones gab? 30 Jahre ist das Smartphone jetzt alt, ja? Und solche Situationen kennt ihr wahrscheinlich auch, oder?
1: Ja, positiv. Also ich habe mir das erste Smartphone zugelegt, als ich auf der Autobahn liegen geblieben bin. Das war dann der Grund.
2: Vorteil, dass man natürlich besser verbunden ist, dass man schneller erreichbar ist. Aber Nachteil ist, dass man auch dann gebunden ist. Damals war es besser. Handy weggepackt, hast du was vom Leben mitbekommen.
1: Die Menschen schauen zu viel ins Smartphone.
3: Ja, wir selber denke ich auch. So, man könnte es durchaus auch mal an die Seite legen.
4: Ich nutze es als Telefon, bisschen auch so googeln oder irgendwelche Informationen zu sammeln. Aber ich glaube, ich bin auch relativ wenig berührt.
3: Also es ist wertvoll, wenn man das immer noch mal eine Woche oder zwei zur Seite legen kann.
5: Können Sie das?
3: Ja.
5: Gegensatz zu unseren Kindern, ne? Da ist es ganz schlimm. Gibt es auch regelmäßig Reibereien bei uns zu Hause.
0: Ja, da muss man die Kinder vom Smartphone wegoperieren. 30 Jahre ist es jetzt alt.
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1: Mit Thorsten Adolfs. Guten Tag. Für viele Landwirte in Deutschland ist es in diesem Jahr schlecht gelaufen. Der Bauernverband hat am Vormittag die aktuelle Erntebilanz vorgestellt. Demnach werden nur noch rund 41,9 Millionen Tonnen Getreide erwartet. Das sind etwa 7% weniger als im vergangenen Jahr. Malte Albrecht aus dem News-Team. Es gibt dabei aber große Unterschiede je nach Region.
2: Ja, genau. Vor allem in Süd- und Westdeutschland sind die Erträge vielerorts schwach ausgefallen. Teilweise kam es sogar zu Missernten. Bauernpräsident Ruckwied sagte, selten habe der Standort so stark über den Ernteertrag entschieden wie in diesem Jahr. Einbußen gab es unter anderem bei Weizen und Raps, bei dem noch Schäden durch Schädlinge hinzukamen. Betroffen sind teilweise aber auch Mais und Kartoffeln. Gründe sind das zu trockene Frühjahr und der heiße Sommer, vor allem in der zweiten Junihälfte. Auch der aktuelle Wetterumschwung mit Regen dürfte daran kaum noch etwas ändern.
1: Auf vielen Höfen ist die Lage angespannt. Was fordert der Verband jetzt von der Politik?
2: Ganz klar, schnelle Finanzhilfen vom Bund. Bauernpräsident Ruckwied fordert zum Beispiel steuerliche Entlastungen beim Agrardiesel. Außerdem sollten die Hilfen für Düngemittel erhöht werden. Laut Ruckwied hat die EU für Deutschland dafür 60 Millionen Euro bereitgestellt. Dieser Betrag könne auf bis zu 180 Millionen aufgestockt werden und das erwarte man auch. Ohne diese finanzielle Hilfe könnten viele Höfe die nächste Ernte kaum noch vorbereiten und finanzieren.
1: Dankeschön, Malte. Und jetzt weitere Meldungen in der Zusammenfassung. Der Rauch durch das Feuer im Hohenfernen in Belgien breitet sich über große Teile von NRW aus, weil der Wind gedreht hat und der Rauch nach unten gedrückt wird. Gewarnt wird mittlerweile für die Städteregion Aachen, Köln, Leverkusen, Solingen, Wuppertal, den Kreis Mettmann, den Rheinisch-Bergischen Kreis und den Oberbergischen Kreis. Das Stuttgarter Oberlandesgericht hat einen Ukrainer verurteilt, der für Russland Brandanschläge vorbereitet hat. Der Mann bekam eine Freiheitsstrafe von 1 Jahr und 3 Monaten. 2 weitere Angeklagte aus der Ukraine wurden freigesprochen. Nur jeder zweite Bundesbürger will in den nächsten 12 Monaten was Teures kaufen, wie Möbel, Autos oder Waschmaschinen. Das ist das Ergebnis einer YouGov-Umfrage für die Teambank AG. Begründet wird das mit der eigenen finanziellen Situation. Demnach belasten hohe Preise, zu geringe Ersparnisse und hohe Energie- und Lebenshaltungskosten das Portemonnaie. Wer günstig online shoppt, sollte besonders genau hinschauen. Der Handelsverband Deutschland warnt aktuell vor betrügerischen China-Shops, die sich als deutsche Anbieter tarnen. Sie nutzen deutsche Namen und haben oft eine deutsche Domain. Um nicht in die Falle zu tappen, sollte man sich das Impressum ganz genau anschauen. Wenn der Sitz der Firma oder die Rücksendeadresse in China ist, dann ist Vorsicht geboten. Auch Erfahrungsberichte von anderen Käufern im Netz sind meistens ein guter Anhaltspunkt, um den Shop besser einzuschätzen. Die Verbraucherzentrale bietet außerdem einen Fake-Shop-Finder an, der solche Anbieter entlarvt. Rücksendungen zu solchen Shops sind oft extrem teuer, warnt der Handelsverband. Das führt dazu, dass viele Kunden auf dieses Recht verzichten und die Ware behalten. Genau das sei das Geschäftsmodell solcher Online-Händler. Das waren die Nachrichten mit Thorsten Adolfs.
3: Das Wetter. Nass, grau, nicht so schön, aber ich kenne kaum einen, der sich gerade nicht über den Regen freut. Und das kühlere Wetter. Hitzewelle erstmal vorbei. Mit einer Regenjacke ist man heute ganz gut beraten. Der Tag zeigt sich grau und es regnet immer mal wieder. Temperaturen bewegen sich dabei um die 20 Grad. Morgen geht es ähnlich weiter mit Regenschauern, nur etwas kühler bei 18 Grad. Und am Freitag wird der Regen dann wieder stärker.
0: NRW Verkehr.
3: Hallo Autofahrer, einiges los auf den Straßen, deswegen alle Staus jetzt ab 13 Minuten Zeitverlust. A1 Münster-Köln zwischen Kamener Kreuz und Schwerte 15 Kilometer, eine Stunde und top. Die A3 Köln-Oberhausen zwischen Köln-Delbrück und Kreuz-Leverkusen 5 Kilometer, 16 Minuten mehr. A40 Duisburg-Essen zwischen Mülheim-Heimaterde und Essen-Holsterhausen 3 Kilometer, 12 Minuten mehr. Die 44 Dortmund-Kassel zwischen Lichtenau und Warburg 9 Kilometer, 30 Minuten on top. Die 44 Kassel-Dortmund zwischen Marsberg und Kreuz-Windenberg-Haaren 9 Kilometer, seid ihr nach 15 Minuten durch. Nochmal die A44 Kassel-Dortmund, jetzt zwischen Unna-Ost und Kreuz-Dortmund-Unna 3 Kilometer, 13 Minuten kostet euch das. Und die A46 Wuppertal-Düsseldorf zwischen Wuppertal-Kronberg und Hahn-West 3 Kilometer, 21 Minuten mehr.
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3: Schön, dass ihr da seid. Ich bin ja auch da. Also von daher haben wir uns getroffen hier im Radio. Schön, Kevin Zimmer hier. Ich habe, glaube ich, schon lange nicht mehr so viele Menschen gehört, die sich über mieses Wetter so gefreut haben wie jetzt. Die Hitzewelle ist vorbei. Es gibt Regen. Den können wir alle gut gebrauchen. Das Leben nach der Hitzewelle. Endlich wieder T-Shirt und Hose tragen. Nicht nur eins.

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0: muss mir noch eine Ausrede einfallen lassen, warum ich nicht ins Fitnessstudio gehe, weil ja die Hitzewelle vorbei ist. Das war immer so eine tolle Ausrede, weil mein Fitnessstudio hat keine Klimaanlage. Das heißt, da konntest du auch nicht trainieren. So, jetzt könnte ich wieder trainieren, aber naja, gut. Unser Comedian Toni Bauer, der auch beim Comedy Camp in diesem Jahr dabei ist, übrigens das erste Mal, der hat auch so Fitnessstudio-Erfahrung gemacht.
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3: Ich war noch nie im Fitnessstudio. Ich bin das erste Mal mit denen im Fitnessstudio gegangen, Alter. Wir gehen da rein, wir sahen aus wie Chip und Chap. Ist das... Ehrlich, da waren Leute, warte schon mal im Fitnessstudio, da waren Menschen, die stehen irgendwo in der Ecke, haben keinen Hals, nur Nacken. Die stehen da, fressen rohen Brokkoli, am. Ich bin zu einem hingegangen, ich sag, Junge, was machst du hier? Du hast gewonnen, Alter. Bist du doof? Geh mal nach Hause. Was ist das? Der hatte schöne, breite Oberkörper, aber nicht so viel an den Beinen gearbeitet. Wisst ihr, was ich meine? Ehrlich. Die Beine konnten Oberkörper nicht halten. Als der losgelaufen ist, hat er angefangen zu zittern. Ich schwör, was ist das denn, Junge? Hätte er kurze Hose angezogen, hätte er ausgesehen, als würde er schweben.
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1: Um 12.30 Uhr mit Sophie Seemann, guten Tag. Die deutschen Landwirte haben wegen langer Trockenheit und Hitze in diesem Sommer eine insgesamt deutlich kleinere Ernte eingefahren. Der Deutsche Bauernverband rechnet mit einer unterdurchschnittlichen Getreidemenge von knapp 42 Millionen Tonnen. Verbandspräsident Joachim Ruckwied forderte ein Sofortprogramm der Bundesregierung. Wer etwas im Internet bestellt, sollte vorher genau schauen, ob der Online-Shop auch aus Deutschland kommt. Denn wenn er zum Beispiel aus China kommt, könnte es zu Problemen kommen, warnt der Handelsverband NRW-Westfalen-Münsterland. Die Ware könne qualitative Mängel aufweisen und auch bei Rückgaben und Reklamationen entstehen häufig Schwierigkeiten. Deswegen rät der Handelsverband NRW-Westfalen-Münsterland, vor dem Bestellen einiges genau zu prüfen. Und zwar das Impressum, den tatsächlichen Unternehmenssitz sowie die Bedingungen für Widerruf und Rücksendung. Am frühen Samstagmorgen ist ein Auto auf der B51 in Höhe Diekburgstraße verunglückt. Der Fahrer und seine Beifahrerin flohen zunächst, konnten aber kurze Zeit später von der Polizei gestellt werden. Beide standen unter Alkohol- und Drogeneinfluss und leisteten bei ihrer Festnahme Widerstand. Gegen den Fahrer lag ein Haftbefehl vor. Die beiden müssen nun mit einem Strafverfahren rechnen. 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Heute bleibt der Himmel bedeckt. Es ist regnerisch. Morgen auch wieder bedeckt und regnerisch bei maximal 19 Grad und aktuell sind 17 Grad bei euch im Kinderhaus und Wolbeck. Der Antenne Münster Verkehr. Die Kanalstraße ist zwischen der Kleingartenanlage Gut Grün und der Zufahrt zum Parkhotel Wienburg noch bis voraussichtlich heute Abend voll gesperrt. Dort laufen Asphaltarbeiten. Und in Amelsbüren ist die Amelsbürener Straße noch bis Freitagabend wegen Bauarbeiten am Kreisel gesperrt. Und die neuesten Blitzer nur bei Antenne Münster in Wolbeck, Münsterstraße beim DPD-Paketshop, Amelsbüren-Davidstraße vor dem Kanal, St. Mauritz, Wolbecker Straße bei der Freiwilligen Feuerwehr, Angemodde, Abersloher Weg bei der Bushaltestelle am Blaukreuzwäldchen, Dorbaum-Lützowstraße in der 30er-Zone. Und wenn ihr noch was seht, Staus, Blitzer, Störungen, meldet sie mal gern, ruft einfach an oder schickt eine WhatsApp an die Münster 28 95 40. Gute und vor allem sichere Fahrt euch.
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2: Hallo, hier ist Kevin Zimmer und jetzt, wo es draußen wieder kühl ist und man wieder 3 Schritte laufen kann, ohne Schnappatmung zu bekommen, fühlen wir uns alle wieder forever young. Ne? Danke, dass die Hitzewelle vorbei ist und gleich noch bei uns die Torhymne der Nationalmannschaft. Ja, Peter Schilling, Major Tom. Vielleicht habt ihr ja schon Tickets fürs erste Spiel der Nationalmannschaft mit Trainer Kloppo bekommen. Vor 2,5 Stunden ist der Vorverkauf ja gestartet, gleich um 14 Uhr nächste Runde. Das alles gleich hier bei mir, vorher aber eben forever young. David Guetta.

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0: Gleich noch bei uns aktueller Hit von Leonie und Don't Worry. Kevin Zimmer hier, schönen Dienstag. Leichtes Aufatmen nach Tagen und Nächten des Bangens und der kräftezehrenden Brandbekämpfung. Das Feuer im Naturschutzgebiet Hohes Venn in Belgien ist nicht weiter auf die deutsche Grenze vorgerückt. Das ist die gute Nachricht. Und das, obwohl für heute stärkerer Wind angesagt war. Trotzdem bleibt die Feuerwehr in Monschau in Alarmbereitschaft. Reporter Thorsten Ortmann hat für uns die Lage im Blick. Thorsten, Feuer sehen wir aktuell nicht an der deutsch-belgischen Grenze bei Monschau. Dafür aber Rauch, der aktuell auch Probleme macht, ne?
1: Ja, durch den Regen, der auf den heißen Boden fällt, entsteht dann beißender Brandgeruch und der zieht aktuell von Belgien aus ins Rheinland. In Monschau hat man die Bürger aufgerufen, Fenster und Türen zu schließen und solche Warnungen gibt es derzeit auch für Köln, Wuppertal, Solingen, Remscheid und für andere Kreise im Rheinland. Aber es gibt auch gute Nachrichten. Der prognostizierte böige Wind, der ist ausgeblieben. Es soll heute auch in Belgien noch stärker regnen, sodass die Behörden dort derzeit nicht damit rechnen, dass sich das Feuer noch weiter in Richtung deutscher Grenze ausbreitet. Aktuell ist der Brand rund 2,3 Kilometer von der Grenze entfernt.
0: Was macht die Brandbekämpfung im benachbarten Nationalpark in Belgien denn so schwierig?
1: Es ist ein Hochmoorgebiet, aber ausgetrocknet. Grund ist zum einen die lange Hitzeperiode, aber auch die Tatsache, dass man das Moor bewusst entwässert hat, um das Gebiet gewinnbringend mit Fichten bewirtschaften zu können. Das große Problem bei Torf ist, er brennt unbemerkt im Boden in bis zu 7 Meter Tiefe, sagt Waldbrandexperte Jean Micke von der AdFire-Spezialeinheit.
2: Der brennt natürlich jetzt sehr, sehr lange. Das sind Schwelbrände, die sich sehr langsam durch den Boden pressen und dort irgendwo an Stellen, die mehrere 10 oder 100 Meter entfernt sind, wieder an die Oberfläche kommen können und dann auch wieder einen oberflächlichen Brand auslösen können.
1: Und bis die Gefahr endgültig gebannt ist, können noch Wochen vergehen, sagt der Experte. Trotzdem ist die belgische Feuerwehr zuversichtlich, dass sie den Brand heute noch unter Kontrolle bekommen kann. Dazu soll das Feuer eingekreist werden, so Verwaltungssprecher Nicolas Janot. 240 deutsche Einsatzkräfte sind im Einsatz mit dabei.
0: Also die Lage in Monschau hat sich heute leicht entspannt. Grund ist auch der Regen. Thorsten Ortmann war das mit den Infos dazu. Vielen Dank.
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1: Mit Lena Bauer. Guten Tag. Noch ist der Brand weiter nicht unter Kontrolle, aber es geht voran mit den Löscharbeiten im Hohen Venn. Dank des Nieselregens und der Löscharbeiten hat sich die Ausbreitung des Feuers stark verlangsamt. Allerdings sind die Folgen inzwischen auch über 100 Kilometer weit entfernt zu spüren. Jannik Böcke aus der Nachrichtenredaktion: Immer mehr Städte und Landkreise veröffentlichen aktuell offizielle Warnungen wegen des Brandgeruchs.
2: Zum Beispiel hat die Kölner Feuerwehr eine großräumige Geruchslage im Stadtgebiet ausgerufen. Und mittlerweile gelten Warnungen wegen Rauchgasen von der Städteregion Aachen und dem Kreis Düren aus bis hin zum Oberbergischen Kreis und Wuppertal. Eine akute Gefahr für die Gesundheit besteht zwar nicht, teilweise gilt aber die Empfehlung, Fenster und Türen geschlossen zu halten.
1: Das Ganze wird uns voraussichtlich noch eine ganze Weile beschäftigen. Und das Feuer bleibt eine echte Herausforderung für die Einsatzkräfte.
2: Und die Herausforderungen, die wechseln auch noch ständig. Aktuell sind der Wind und der Qualm ein Problem, so der Forstamtsleiter im belgischen Rundfunk. Demnach stehen die Feuerwehrleute aktuell wegen der Windrichtung total im Qualm und im Regen. Das Ziel ist trotzdem, den Brand heute endgültig einzukreisen, sagte am Morgen ein Verwaltungssprecher.
1: Danke, Jannik. Und damit jetzt zu weiteren Meldungen in Kürze. Die Landwirte in Deutschland machen sich Sorgen um ihre Ernte in diesem Jahr. Die fällt laut der vorläufigen Bilanz des Deutschen Bauernverbands insgesamt deutlich kleiner aus. Als Gründe nennt der Verband lange Trockenheit und Hitze. Im Rhein fließt ganz langsam wieder etwas mehr Wasser. Der Pegel an der Messstelle Kaub in Rheinland-Pfalz ist gestiegen auf 12 cm. Das ergibt das Monitoring der Internationalen Kommission zum Schutz des Rheines. In den letzten Tagen gab es dort noch einstellige Werte. Auch hier bei uns in NRW dürften die Pegel laut Experten nach und nach steigen. Wer mit dem Auto unterwegs ist, braucht heute hier bei uns in NRW teilweise besonders starke Nerven. Mehrere LKW-Unfälle sorgen für Probleme. Seit dem Morgen ist die A2 bei Berg Kamen dicht. In der Nacht war ein Laster umgekippt. Und jetzt gab es auf der A1 bei Schwerte in Richtung Köln gleich 2 Unfälle mit Lastkraftwagen. Auch hier ist die Autobahn aktuell voll gesperrt. Das Budget für große Anschaffungen fällt bei vielen aktuell eher klein aus. Über 50% der Menschen in Deutschland will in den nächsten 12 Monaten auf den Kauf hochpreisiger Produkte verzichten. Der Kauf von zum Beispiel Möbeln oder Waschmaschinen bleibt eher aus. Das zeigt der Easy Credit Kreditindex für dieses Jahr. Demnach ist es egal, ob es sich um eine Wunschanschaffung oder eine notwendige Investition handelt. Wir gehen laut den Ergebnissen der repräsentativen Umfrage mit unserem Budget einfach vorsichtig um. Deswegen komme es für über 70% auch nicht in Frage, einen Kredit für zum Beispiel ein neues Auto aufzunehmen. Und auch das Alter macht einen Unterschied. Je älter, desto höher ist die Zurückhaltung. Und das waren die Nachrichten mit Lena Bauer.
3: Das Wetter. Es ist feucht, es ist grau und ich sag mal so, trotzdem freut sich gerade irgendwie jeder über den Regen und dass die Hitzewelle vorbei ist. Deshalb Regenjacke heute mitnehmen oder Regenschirm. Der Himmel bleibt grau und es regnet immer mal wieder. Die Werte liegen bei um die 20 Grad. Morgen kommen erneut Regenschauer dazu und die Temperaturen gehen auf 18 Grad runter. Am Freitag legt der Regen dann nochmal zu.
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3: Und jetzt für euch alle Staus ab. 12 Minuten Wartezeit. Und da starten wir auf der A1 Köln-Münster zwischen Schwerte und Hamberg-Kamen 8 Kilometer plus 12. Die A1 Münster-Köln zwischen Kamener Kreuz und Schwerte 13 Kilometer. Da hat es einen Unfall gegeben. Deswegen steht ihr dort eine Stunde immer noch im Stau. Die A4 Köln-Aachen zwischen Kreuz, Köln-West und Köln-Eiffeltor 5 Kilometer 18 Minuten on top. Die A40 Venlo-Duisburg zwischen Wankum und Kempten 6 Kilometer 14 Minuten mehr. A40 Duisburg-Essen zwischen Mülheim-Heißen und Essen-Holsterhausen 4 Kilometer 21 Minuten und die A44 Kassel-Dortmund zwischen Marsberg und Kreuz-Wittenberg-Haaren 8 Kilometer 15 Minuten mehr. Euch unterwegs immer eine gute Fahrt, aber das habt ihr ja, weil wir sind ja an eurer Seite.
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3: Hallo, Kevin Zimmer hier. Wenn ihr auch gerade in der kleinen Büroküche das mitgebrachte Essen von gestern traurig eingefärcht in einer halbwegs intakten Tupperdose in der Mikrowelle aufwärmt und ihr nach 4 Minuten bei 800 Watt Full Power, ja, den Teller, wo das Essen drauf ist, nicht mal anfassen könnt, weil es so verdammt heiß ist, ja, und das Essen darauf aber komplett kalt ist, dann fühle ich das so, ja, an dieser Stelle, weil es mir selbst gerade passiert ist, Mensch. Mikrowelle, ich würde dich ja am liebsten, würde ich dich Naja, vielleicht mache ich dich erstmal sauber.
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0: Läuft auch bei uns rauf und runter, weil mein Sohn hat den Song entdeckt und finde ihn auch sehr genial. Sommerhit des Jahres, Shakira und Dai Dai. Ich war im Urlaub und das muss ich euch kurz erzählen. Es war wohl die für mich verrückteste Bäckerei überhaupt. Es war an der Nordsee und es war so ein Bäckerladen. Ja, da bist du reingegangen, musstest nur deine Kreditkarte am Eingang abscannen. Und dann konntest du dir alle Brötchen, Brot, Kaffee, Milch, Eier, alles nehmen und bist am Ende rausgegangen. Und per Kameras haben die gesehen und gespeichert, was ich eingekauft habe. Und es wurde exakt abgerechnet. Also, da soll noch mal einer sagen, Digitalisierung in Deutschland, das kommt nicht voran. Vielleicht bei den Ämtern nicht ganz so, aber in der Bäckerei an der Nordsee. Da lief es auf jeden Fall sehr, sehr gut. Beim Einkaufen generell, muss man sagen, läuft schon sehr, sehr gut. Kollege Stefan Rejek, wir kennen ja auch alle diese Selbstbedienungskassen. Die sind ja mittlerweile wirklich fast überall. Wenn die machen, was sie sollen, geht das Scannen und Bezahlen ja auch recht schnell, ne?
1: Ja, und noch schneller geht's zum Beispiel bei Rewe mit diesen Scan-Pistolen. Mit denen scannst du die Produkte schon, wenn du sie aus dem Regal nimmst. Und dann bezahlst du einfach alles am Ende gebündelt, ohne nochmal selbst kassieren zu müssen.
0: Da kenne ich schon aus den Niederlanden, das machen die schon seit Jahren so. Und ich muss sagen, bei den Scan-Sachen, da, ich weiß auch nicht, man fühlt sich ja immer auch so ein bisschen so, es fühlt sich an wie Klauen, ne?
1: Ja, nur eben legal. Da sehen nämlich die Kameras, welche Produkte du nimmst und dadurch werden die auch ganz automatisch gescannt und am Ende zahlst du einfach über die App, heißt, du musst nicht nochmal zur Kasse gehen. Pick and Go heißt das Ganze, ist aber noch gar nicht so etabliert hier in NRW. Es gibt nämlich nur 2 Filialen, die das bisher anbieten. Was ich auch noch ziemlich genial finde, ist Drive and Go. Da bestellst du einfach vorher und holst dann deinen Einkauf mit dem Auto ab.
0: Ein bisschen wie im Fastfood-Restaurant deines Vertrauens.
1: Ja, wobei dir da die Einkäufe ja sogar direkt zum Auto gebracht werden. Sehr genial finde ich auch den neuen Tomra R2 Multifeed.
0: Das klingt ein bisschen wie der große Bruder von R2-D2.
1: Ja, nee, nicht ganz. Das ist der neueste Pfandautomat. Den gibt's jetzt auch in immer mehr Supermärkten. Und das Besondere daran ist, dass du da bis zu 100 Flaschen einfach in so eine Wanne reinkippen kannst. Und dann zählt und sortiert der Automat alles für dich. Das geht alles in ein paar Sekunden. Ja, und dann bekommst du schon deinen Pfandbon.
0: Ja, heißt, Zeit gespart und Finger bleiben auch sauber. Ich frage mich ja, warum gibt's bei Selbstbedienungskassen eigentlich keinen Rabatt? Ich übernehme ja schließlich auch ein bisschen das Kassieren, die Arbeit. Also, naja.
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1: Um 13.30 Uhr mit Sophie Seemann. Guten Tag. Die deutschen Landwirte haben wegen langer Trockenheit und Hitze in diesem Sommer eine insgesamt deutlich kleinere Ernte eingefahren. Der Deutsche Bauernverband rechnet mit einer unterdurchschnittlichen Getreidemenge von knapp 42 Millionen Tonnen. Verbandspräsident Ruckwied forderte ein Sofortprogramm der Bundesregierung. Wer etwas im Internet bestellt, sollte vorher genau schauen, ob der Online-Shop auch aus Deutschland kommt. Denn wenn er zum Beispiel aus China kommt, könnte es zu Problemen kommen, warnt der Handelsverband NRW-Westfalen Münsterland. Die Ware könne qualitative Mängel aufweisen und auch bei Rückgaben und Reklamationen entstehen häufig Schwierigkeiten. Deswegen rät der Handelsverband NRW-Westfalen Münsterland, vor dem Bestellen einiges genau zu prüfen, und zwar das Impressum, den tatsächlichen Unternehmenssitz sowie die Bedingungen für Widerruf und Rücksendung. Am frühen Samstagmorgen ist ein Auto auf der B51 in Höhe Diekburgstraße verunglückt. Der Fahrer und seine Beifahrerin flohen zunächst, konnten aber kurze Zeit später von der Polizei gestellt werden. Beide standen unter Alkohol- und Drogeneinfluss und leisteten bei ihrer Festnahme Widerstand. Gegen den Fahrer lag ein Haftbefehl vor und beide müssen nun mit einem Strafverfahren rechnen. 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Heute bleibt der Himmel bedeckt. Es ist regnerisch. Morgen auch nochmal bedeckt und regnerisch bei maximal 19 Grad. Und aktuell sind 18 Grad bei euch in Körde und Angelmotte. Der Antenne Münster Verkehr, die Kanalstraße, die ist zwischen der Kleingartenanlage Gut Grün und der Zufahrt zum Parkhotel Wienburg noch bis voraussichtlich heute Abend voll gesperrt. Dort laufen Asphaltarbeiten. Und in Amelsbüren ist die Amelsbürener Straße noch bis Freitagabend wegen Bauarbeiten am Kreisel gesperrt. Die neuesten Blitzer nur bei Antenne Münster, St. Mauritz, Wolbecker Straße bei der Freiwilligen Feuerwehr, Angelmodde, Albersloher Weg bei der Bushaltestelle am Blaukreuz Wäldchen und Wolbeck-Münsterstraße beim DPD Paketshop. Wenn ihr noch was seht, Staus, Blitz, Zerstörung, meldet sie mal gern, ruft einfach an oder schickt eine WhatsApp an die Münster 28 95 40. Gute und sichere Fahrt euch.
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2: Hallo, hier ist Kevin Zimmer. Er lacht gerne mit weit geöffnetem Mund. Ich meine, wer so viele Zähne hat, der will auch zeigen, was er da so hat. Und er hat viele Zähne. Jürgen Klopp, unser neuer Bundestrainer, steht vor seinen ersten Länderspielen. Die ersten Tickets für das erste Länderspiel mit Kloppo als Trainer in Deutschland sind schon im Verkauf. Gleich in knapp einer halben Stunde beginnt die zweite Verkaufswelle. Alle freuen sich. Er auch. Alles, was ihr dazu wissen müsst, erzähle ich euch gleich hier bei mir. Vorher noch Vanessa Amorosi, Absolutely Everybody. Echter 2000er. Ich bin Kevin Zimmer. Schönen Dienstag.

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0: Starship, Nothing's Gonna Stop Us Now. Seid ihr schon im Kloppo-Fieber? Ich meine, er hat ja noch nichts gemacht als Bundestrainer, aber irgendwie habe ich so das Gefühl, alle sagen so, oh, juhu, ich will dabei sein, ja. Es ist quasi schon angefangen, diese Kloppomania mit dem Verkauf, dem Ticketverkauf für heute um 10 Uhr. Da wurden die ersten Tickets verkauft für dieses erste Nation Leagues Spiel gegen Griechenland. Heimpremiere für Kloppo, ja. Vorher spielen wir ja im September noch gegen die Niederlande. Das ist aber ein Auswärtsspiel. Also heute, 10 Uhr, gingen die ersten Tickets raus und Kloppo hofft auch auf unseren Support.
1: Was auch immer wir da auf dem Feld veranstalten, wenn es die Leute nicht interessiert, brauchen wir es nicht machen. Das kann man sicher so sagen. Das gilt für die Vereine, aber es gilt natürlich auch für die Nationalmannschaft. Ich möchte außergewöhnliche Atmosphären schaffen. Und ich weiß, dass da der Fußball, der gespielt wird, echt ein entscheidender Einflussfaktor ist. Daran werden wir arbeiten. Und die Leute sollten diese Möglichkeit zumindest mal überdenken, ob sie da nicht auch mit dabei sein wollen, dass wir vielleicht erstmalig in Augsburg dann beim Heimspiel jeden gewonnenen Zweikampf feiern, als hätte man gerade ein Tor geschossen. Wäre auf jeden Fall ein Anfang.
0: Ich würde mal sagen, Kloppo hat Bock, ihr wahrscheinlich auch. Richtiger Run auf die Tickets. Übrigens, nach 25 Jahren wird es endlich wieder Stehplätze bei einem Länderspiel geben für nur 15 Euro. Dafür sollte man aber sehr schnell sein. Gleich um 14 Uhr geht ja die nächste Verkaufswelle weiter.
1: Wir alle wissen, dass viele der Fans, die besonders leidenschaftlich sind, bei Fußballspielen eben stehen. Ob das jetzt eine Lebenseinstellung ist, weil sie sagen, Fußball im Sitzen gucke ich nicht, oder ob es anderen Dingen geschuldet ist, ist egal, aber wir wissen alle, wovon vor allem auch der deutsche Fußball lebt in diesem Moment und freue mich da sehr, sehr, sehr drüber.
0: Ja, und wir auch. Das erste Spiel ist übrigens im September auswärts, ja, gegen die Niederlande. Kurz danach gibt es dann, wie gesagt, das Heimspiel gegen Griechenland in Augsburg, also Kloppo Heimpremiere. Die Tickets gehen heute in den Verkauf oder die sind auf jeden Fall schon im Verkauf. Und für das Heimspiel gegen Serbien Anfang Oktober gibt es die Tickets gleich in etwa einer halben Stunde um 14 Uhr.
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1: Mit Lena Bauer. Guten Tag. Warteschlangen für Wohnungsbesichtigungen, weiter steigende Mieten. Die Wohnungssuche, vor allem in großen Städten, bleibt für viele eine enorme Herausforderung. Die Politik spricht schon länger davon, das Problem angehen zu wollen. Jetzt lassen sich die Bemühungen auch messen. Jannik Böke aus der Nachrichtenredaktion. Das Statistische Bundesamt hat positive Zahlen zum Wohnungsbau vorgelegt.
2: Absolut. Zum zweiten Mal in Folge sind im Juni deutlich mehr Baugenehmigungen erteilt worden. Für die ersten 6 Monate ergibt sich sogar ein Plus von über 15% im Vergleich zum Vorjahr. Ein Plus so groß wie seit 10 Jahren nicht mehr. Die Statistiker sagen aber auch, der aktuelle Anstieg erfolgt vom niedrigen Niveau der Vorjahre. Schätzungen zufolge fehlen immer noch etwa 1 Million Wohnungen in Deutschland. Da gibt es also noch einiges zu bauen.
1: Ja, und dazu kommt, wir sprechen hier nur von Baugenehmigungen. Das heißt nicht, dass dann auch sofort die Schippe zur Hand genommen wird und losgebaut wird.
2: Darauf macht auch der Hauptverband der deutschen Bauindustrie aufmerksam. Die Auftragseingänge bleiben demnach fragil, was zeigt, dass immer noch wenig gebaut wird, so der Verband. Bundesbauministerin Huberts ist trotzdem optimistisch. Der Bauturbo, also zum Beispiel die schnelleren Genehmigungsprozesse für den Wohnungsbau, nehmen Fahrt auf, auch wenn man noch längst nicht da sei, wo dieses Land beim Wohnungsbau stehen muss, so die Ministerin.
1: Danke, Jannik, und damit zu weiteren Meldungen in Kürze. Die Hitze und Trockenheit drücken in diesem Jahr die Ernte in Deutschland. Davon geht der Bauernverband mit Blick auf seine vorläufige Erntebilanz aus. Die hat er heute vorgestellt. Demnach rechnet der Verband zum Beispiel bei Getreide mit einem Minus von etwa 7% im Vergleich zum Vorjahr. Nach dem intensiven Regen sind langsam steigende Pegelstände im Rhein in NRW in Sicht. Das Wasserstraßen- und Schifffahrtsamt Rhein rechnet damit, dass der Pegel bei Düsseldorf spätestens morgen von 0 auf 5 cm steigt. Mit einem ähnlichen Anstieg rechnet er für Köln und Emmerich. Deutschland will Drohnen besser erkennen und abwehren können. Dafür ist in Sachsen-Anhalt jetzt ein neues Technologiezentrum für Drohnensicherheit eröffnet. Laut Bundesinnenminister Dobrindt ist das Zentrum ein wichtiger Baustein gegen Drohnenbedrohungen. Zuletzt hatte es mehrere Vorfälle dazu gegeben, unter anderem in Leipzig. Google kauft sich neues Trainingsmaterial für künstliche Intelligenz. Der Konzern hat bei einer Auktion ein großes Datenpaket einer US-Airline ersteigert. Es handelt sich um Spirit Airlines. Die Billigfluggesellschaft hatte Anfang Mai nach Insolvenz ihren Betrieb eingestellt. Laut Unterlagen aus dem Insolvenzverfahren zahlt Google für die Daten 10 Millionen Dollar. In dem Paket stecken rund 100 Millionen E-Mails, 500 Millionen Teams-Unterhaltungen, Software und Daten zur Preisgestaltung. Mit denen kann KI lernen, wie Abläufe in Firmen tatsächlich funktionieren. Google sagt, vor der Übergabe der Daten sollen alle personenbezogenen Informationen entfernt werden. Und das waren die Nachrichten mit Lena Bauer.
3: Das Antenne Münster Wetter bleibt heute grau, bleibt heute feucht und es bleibt heute mild. Morgen sieht es nochmal so aus, aber mit etwas mehr Regen als heute bei 16 bis 20 Grad. Im Moment 16 Grad bei euch in Sentrup, 16 Grad auch in Körde. Der Antenne Münster Verkehr. Autobahn 1, Osnabrück-Dortmund. Zwischen Münster Nord und Münster Süd gibt es 4 Kilometer Stau. Ihr braucht ungefähr eine Viertelstunde länger. Dann ist die Kanalstraße auch heute in Höhe Nevinghoff nochmal komplett gesperrt wegen einer Baustelle. Fahrt also bitte nicht über die Kanalstraße zwischen Ringen und Bröderichweg. Beide Richtungen, auch vom Nevinghoff, kommt ihr nicht auf die Kanalstraße. Beachtet bitte die Sackgassenschilder. Dann stockt es auf der Warendorfer Straße stadteinwärts vor dem Abzweig nach Handorf. Da braucht ihr 10 Minuten länger und 5 Minuten sind es im Moment auf dem Friesenring vor der Grevener Straße. Die aktuellen Blitzer, nur bei Antenne Münster. Geblitzt wird Wolbecker Straße auswärts hinter der Freiwilligen Feuerwehr bei Stapelskotten. Dann in Angelmodde am Albersloher Weg bei der Bushaltestelle Blaukreuzwäldchen. Und in Wolbeck an der Münsterstraße beim DPD-Shop steht ebenfalls einer. Und wenn ihr noch welche seht, dann seid so nett, ruft eben nochmal an oder schickt eine WhatsApp dazu. Münster 28 95 40 ist die Nummer. Danke.
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3: Am Dienstagnachmittag und wenn ich mal gerade so zurückdenke, am Freitagnachmittag um diese Zeit draußen sehr viel Sonnenschein und draußen sehr viel Wärme mit 33 Grad. Das war mehr als doppelt so viel wie jetzt. Irgendwie ist mir das jetzt gerade im Moment, gerade mit Blick auf die Natur, lieber. Antenne Münster hier mit Matze Kamps.

0: Ach ja, der Blick aus dem Fenster hier im Zentrum Nord. Die Bäume immerhin noch grün. Ein paar Fahnen hängen laff im Wind und tropfen nach unten. Und da draußen bilden sich kleine Pfützen. Und irgendwie finde ich es toll, das zu sehen. Hallo bei Antenne Münster am Nachmittag. Was für ein Unterschied zu den vergangenen Wochen beim Wetter. Oder Wolkenregen, höchstens 20 Grad statt Sonne, Dürre und über 30. Okay, das ging auch schon mal rauf und runter in den heißen Tagen. Aber das ist jetzt erstmal rum. Und so wie das Wetter jetzt ist, bleibt es auch erstmal ziemlich stabil. Die Aussichten für diese Woche. Morgen etwas mehr Regen, wieder bei 16 bis 20 Grad. Übermorgen dann meist trocken, paar Sonnenstrahlen mehr, 14 bis über 20. Und der Freitag ist dann auch trocken, sonst ändert sich nichts. Und so wie dann der Donnerstag und der Freitag aussehen, so sieht Stand jetzt dann auch das Wochenende aus.
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mit Cambridge durch den Dienstagnachmittag hier bei Antenne Münster. Schön, dass ihr dabei seid. Und wenn ihr vielleicht gerade mal eine Route plant für die nächste Fahrradtour in der kommenden Woche, vielleicht mal schön erst durchs Kreuzviertel, dann so ein bisschen durch die Innenstadt und dann noch durch St. Mauritz durch in Richtung Pleistermühle. Und ihr fahrt über den Guten Hirten und da heißt es dann im Moment Umleitung, Umleitung, Umleitung, Umleitung, weil die Brücke ja noch gesperrt ist über den Dortmund-Ems-Kanal. Mit der Betonung auf noch, denn sie wird bald freigegeben. Die Einzelheiten, die Daten, alles, was ihr dazu wissen müsst und was noch wichtig ist, gleich in den Antenne Münster Nachrichten um 14:30. St. Mauritz durch in Richtung Pleistermühle und ihr fahrt über den Guten Hirten und da heißt es dann im Moment Umleitung, Umleitung, Umleitung, Umleitung, weil die Brücke ja noch gesperrt ist über den Dortmund-Ems-Kanal. Mit der Betonung auf noch, denn sie wird bald freigegeben. Die Einzelheiten, die Daten, alles, was ihr dazu wissen müsst und was noch wichtig ist, gleich in den Antenne Münster.

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1: Um 14.30 Uhr mit Sophie Seemann. Guten Tag. Die Pleister-Mühlenweg-Brücke über den Kanal bei Mauritz wird am Freitag freigegeben. Das hat das Wasserstraßen- und Schifffahrtsamt heute mitgeteilt. Im Zuge der Kanalerweiterung wurde die Brücke, die die Straße zum Guten Hirten über den Kanal überführt, neu errichtet. Die Behelfsbrücke, die momentan für den Ausbau des Pleister-Mühlenweg-Brücke errichtet wurde, bleibt weiterhin bis zum Ende der Baumaßnahme Prozessionsweg-Brücke bestehen. Die Bauzeit für das neue Brückenbauwerk und die Behelfsbrücke dauerten etwas mehr als 2 Jahre. Die deutschen Landwirte haben wegen langer Trockenheit und Hitze in diesem Sommer eine insgesamt deutlich kleinere Ernte eingefahren. Der Deutsche Bauernverband rechnet mit einer unterdurchschnittlichen Getreidemenge von knapp 42 Millionen Tonnen. Verbandspräsident Ruckwieg forderte ein Sofortprogramm der Bundesregierung. Am Bahnhof Zentrum Nord gibt es ab voraussichtlich Mitte September sichere Stellplätze für Fahrräder, denn dann werden die neuen Lezen-Boxen dort in Betrieb genommen. Sie bieten Platz für mehr als 200 Fahrräder und 8 Lastenräderplätze. Die Lezen-Boxen sind in das Buchungssystem Radbox NRW eingebunden, das bereits an den Standorten Hiltrup, Amitsbüren, Albachten, Rooksen und Mecklenbeck genutzt wird. Im Februar haben die Bauarbeiten gestartet. Die Gesamtkosten, die liegen bei rund 500.000 Euro. 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
2: Das Antenne Münster-Wetter ist heute wolkig und immer wieder tröpfelt es ein kleines bisschen und es fühlt sich frisch an, ist aber eigentlich nicht mild. Morgen sieht es dann nochmal so aus wie heute, allerdings mit mehr Regen. 16 bis 20 Grad ist so die Temperaturspanne, also auch fast so wie heute. 17 Grad sind aktuell am Hafen und am Zoo. Der Antenne Münster Verkehr, Autobahn 1 in Richtung Süden, in Richtung Dortmund. Zwischen Münster Nord und Münster Süd stockt es weiterhin. Ihr verliert dort ungefähr eine Viertelstunde. Etwas schneller ist es inzwischen auf dem Friesenring überstanden vor der Grevener Straße. Da seid ihr nach 5 bis 8 Minuten in etwa durch. Und etwas flotter geht es inzwischen auch auf dem Stadtgraben stadtauswärts in Richtung Aasee vor dem Aasee. Da sind jetzt immer noch so 3-4 Minuten mehr mit einzuplanen. Die aktuellen Blitzer. Nur bei Antenne Münster geblitzt wird Wolbecker Straße auswärts hinter der Freiwilligen Feuerwehr bei Stapelskotten. Dann in Angelmodde am Albersloher Weg beim Blaukreuzwäldchen. In Wolbeck an der Münsterstraße beim DPD Pickup Shop. An der Austermannstraße steht ein Blitzer in Richtung Gievenbeck vor dem zweiten Kreisel. Und in Rooksel wird geblitzt an der Tilbecker Straße auswärts beim Hallenbad. Und wenn ihr noch welche seht, dann sagt eben noch mal kurz Bescheid oder schickt eine WhatsApp Münster 28 95 40. Danke.
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2: Dienstagnachmittag, Antenne Münster hier mit Marze Kamps. Hallo zusammen.

Dienstagnachmittag, ein bisschen regnerisch hier bei Antenne Münster. Schön, dass ihr dabei seid. Ja, gestern Nachmittag war es nicht ganz so nass, aber es war hier am Zentrum Nord deutlich mehr los als jetzt gerade. Die Baustelle an der Kanalstraße hat ja gestern im Feierabendverkehr für mega Staus hier in der Ecke gesorgt. Am Abzweig Nevinghof war Schluss, Sackgasse für alle Richtungen, auch vom Nevinghof selber. Zurück zum Ring dauert es dann von hier über die Straßen dann teils eine Dreiviertelstunde. Ja, wenn ihr dann weiter wolltet, über den Ring zur Grevener Straße kam dann nochmal 20 Minuten obendrauf, weil da eben gebaut wurde an der Kanalstraße. Tja, irgendwann hat es dann wohl mal einem Menschen gereicht nach Feierabend. Der hat dann einfach mal die Absperrung beiseite geschoben, ist über die Baustelle in Richtung Kinderhaus davongefahren. Das haben dann lemmingmäßig ganz viele Leute nachgemacht und danach wurden die Staus auch weniger, bis dann die Polizei gesagt hat, ey Leute, ihr könnt hier nicht über die Baustelle fahren, so geht das nicht, und die Abstellung wieder hingestellt hat. Heute sollten dann nun alle wieder Bescheid wissen, dass die Baustelle dort ist und dass man sie wirklich weiträumig umfahren müsste, damit man nicht zu lange im Stau steht. Morgen früh ab 5 soll aber alles wieder vorbei sein. Dann soll die Baustelle abgebaut werden. Und wenn die Schilder dann abgeräumt sind, dann ist spätestens dort wieder freie Bahn mit Marzipan.

0: Mit einem schönen Gruß aus den frühen 80er Jahren. Nick Kershaw, zweite Single, die richtig erfolgreich war für ihn, The Riddle, bei uns im besten Mix, gehört eigentlich auf jede gescheite 80er Jahre Party, die ein bisschen lockerer ist. Wenn wir jetzt mal aufs Musikbusiness schauen und da eine Künstlerin entdecken, die sich wirklich ein Fleißsternchen verdient hätte, dann wäre es wahrscheinlich diese Dame. Das ist Leonie, die kennt ihr natürlich bei uns aus dem besten Mix. Sie hat etliche Hits. Dann absolviert sie einen Auftritt nach dem anderen. Sie ist bei sehr vielen Kollegen bei den Aufnahmen dann mit zu hören, bei One Republic zum Beispiel oder Callum Scott. Und es wirkt irgendwie so, wie so dieses Trommelhäschen mit den Batterien drin, die ist einfach nicht zu stoppen. Am vergangenen Wochenende, da war sie beim Festival San Jaime in Weeze bei 36 Grad, hat sich auf der Bühne gestanden und alles gegeben, während wir unten auf der Bühne im Pit wahrscheinlich alle irgendwo geschmolzen wären. Unglaublich, totaler Profi. Katrin Teske aus der Musikredaktion hat Leonie getroffen.
1: Kaum von der Bühne runter war Leonie schon bereit für unser Interview. Da haben wir uns backstage schön im Schatten auf einer Bank getroffen und es uns erstmal gemütlich gemacht. Und da musste ich ihr natürlich zuerst die wichtigste Frage stellen. Wie schafft sie es bitte, bei rund 36 Grad eine komplette Performance auf der Bühne abzuliefern mit 1A Gesang, Background-Tänzerin und einer hammeranstrengenden Choreo?
2: Also heute habe ich gestruggelt, muss ich sagen. Und ich musste mir auch zwischendurch eine Cola holen, immer ich so schon gemerkt habe, okay, ich brauche ein bisschen Zucker jetzt bei der Hitze, weil da natürlich einfach irgendwann der Kreislauf nicht mehr mitmacht. Aber die Leute geben einem natürlich Energie und man weiß, man hat nur diese Stunde und da will man natürlich alles geben. Und das lässt einen durchhalten.
1: Und die Fans haben dabei auch eine bedeutende Rolle.
2: Teilweise standen die in der vollen Sonne. Wenn die mittanzen können, so, dann kann ich das im Schatten auf der Bühne auf jeden Fall auch.
1: Also die perfekte Symbiose. Und was ich besonders schön bei diesem Interview fand, wie sehr Leonie selber Fan sein kann. Sie hat ja in letzter Zeit super viele Songs mit anderen Stars rausgebracht. Und bei der Frage, wer denn sonst so auf ihrer Bucketlist stand, ist sie ordentlich ins Schwärmen gekommen.
2: Jetzt letzte Woche habe ich Robbie Williams getroffen, was mein Childhood-Crush war. Heißt, ich war sehr aufgeregt und sehr, da würde ich auch nicht Nein sagen zu einem Song mit ihm. Und in der Pipeline ist jetzt gerade aber tatsächlich nichts.
1: Also kein gemeinsamer Hit mit Robbie Williams, aber neue Musik von ihr.
2: Es wird bald neue Musik kommen, von mir alleine. Diesmal, weil ich eben so viele Features gemacht habe und ich jetzt einfach Bock habe, wieder auf einen Solo-Single.
1: Was kannst du über den kommenden Song verraten?
2: Nichts. es ist ein Solo-Song und nee, ich sag noch nicht mehr.
1: Sie macht es also spannend, aber eins steht fest, da kommt was und bis dahin hat sie ja auch ein Riesenrepertoire, das wir bis zum nächsten coolen Song abfeiern können.
0: Zum Beispiel den hier, das ist Leonie und Simple Life bei uns im Best Mix.

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1: Mit Lena Bauer, guten Tag. Dass das kein gutes Jahr für die Landwirtschaft wird, mit Blick auf Hitze und Dürre, war abzusehen. Wie schlecht es um die Ernte 2026 aber tatsächlich steht, das hat jetzt der Bauernverband ausgewertet. Die Landwirte haben heute ihre vorläufige Bilanz vorgestellt. Jannik Böke aus der Nachrichtenredaktion, eine Bilanz mit vielen roten Zahlen.
2: Ja, im Prinzip war 2026 ein Jahr zum Vergessen bisher. 7% schwer ist das Minus insgesamt bei der Getreideernte im Vergleich zum Vorjahr. Beim Raps lief die Ernte mit -20% Ertrag besonders bescheiden. Dazu kommt, dass gleichzeitig die Preise, die die Landwirte beim Verkauf der Ernte erzielen, ebenfalls rückläufig sind. Entsprechend fordert der Bauernpräsident Unterstützung vom Staat, darunter das Düngemittelhilfspaket der EU von 60 auf 180 Millionen Euro aufzustocken, und die Bundesregierung müsse die Steuer auf Diesel sofort senken.
1: Jetzt ist es ja nicht neu, dass die Bauern Unterstützung fordern. Wie reagiert die Politik?
2: Also Bundeslandwirtschaftsminister Rainer tritt auf die Bremse. Heute Morgen meinte er, ohne belastbare Daten können wir schlecht Hilfe leisten und amtliche Erntedaten werden erst für Ende des Monats erwartet. Die Vize-Fraktionsvorsitzende der Grünen im Bundestag, Verlinden, kritisiert dagegen, dass die geforderten Maßnahmen kaum den Betrieben helfen würden, sich auf die nächste Trockenheit und Hitzewelle vorzubereiten. Der Gegenvorschlag, ein Förderprogramm für klimafeste Böden aufzulegen.
1: Und damit zu weiteren Meldungen im Überblick. Der Rauch vom Waldbrand im belgischen Hohenfenn zieht über NRW. Einzelne Städte und Kreise, teilweise über 100 Kilometer vom Brandgebiet entfernt, warnen vor Geruchsbelästigung. Eine akute Gefahr für die Gesundheit bestehe zwar nicht, teilweise gilt aber die Empfehlung, Fenster und Türen geschlossen zu halten. In Sachsen-Anhalt ist ein neues Technologiezentrum für Drohnensicherheit eröffnet. Damit sollen laut Bundesinnenministerium Drohnen besser erkannt und abgewehrt werden können. Zuletzt hatte es mehrere Vorfälle rund um die Flugobjekte gegeben, unter anderem in Leipzig. Das Oberlandesgericht in Stuttgart hat einen Ukrainer verurteilt, der für Russland Brandanschläge vorbereitet hat. Der Mann bekam eine Freiheitsstrafe von 1 Jahr und 3 Monaten. 2 weitere Angeklagte aus der Ukraine wurden freigesprochen. Im Rhein fließt ganz langsam wieder etwas mehr Wasser. Der Pegel an der Messstelle Kaub in Rheinland-Pfalz ist gestiegen auf 12 Zentimeter. Das ergibt das Monitoring der Internationalen Kommission zum Schutz des Rheines. Und auch hier bei uns in NRW dürften die Pegel laut Experten nach und nach steigen. Das Wasserstraßen- und Schifffahrtsamt Rhein rechnet damit, dass zum Beispiel der Pegel bei Düsseldorf spätestens morgen auf 5 Zentimeter steigt. Zuletzt war er hier in den Minusbereich gefallen und damit so tief wie noch nie. Mit einem ähnlichen Anstieg rechnet das Amt für Köln und Emmerich. Und auch zum Wochenende sieht die Prognose gut aus. Der intensive Regen seit den letzten Tagen sorgt dann wieder voraussichtlich für 2-stellige Werte. Das Wasserstraßenamt erwartet für Samstag 23 Zentimeter in Düsseldorf. Das ist so viel wie der Rekordniedrigwert bisher aus 2018. Und das waren die Nachrichten mit Lena Bauer.
3: Das Antenne Münster Wetter ändert sich heute kaum noch. Es bleibt grau, feucht und mild. Und morgen sieht's dann fast genauso aus, nur mit ein bisschen mehr Regen als heute. Wieder bei 16 bis 20 Grad in dieser Temperaturspanne. Im Moment 17 Grad in Hiltrup und in Hamdorf. Der Antenne Münster Verkehr. Autobahn 1 in Richtung Süden, in Richtung Dortmund. Zwischen Münster Nord und Münster Süd staut es weiterhin 5 Kilometer. Und deswegen braucht ihr dort im Augenblick eine Viertelstunde mehr. Es stockt außerdem auf dem Friesenring in Richtung Grevener Straße, vor der Grevener Straße 5 Minuten, und dann im weiteren Verlauf auf dem Yorkring geht es gerade auch nur ein bisschen langsamer voran. Dann ist der Stadtgraben wieder ein bisschen voller geworden. In Richtung Weseler Straße vor dem Abzweig Moltke Straße braucht ihr 5 Minuten mehr. Und denkt dran, die Kanalstraße ist auch heute in Höhe Nevinghoff komplett gesperrt wegen einer Baustelle. Alle Richtungen betroffen, fahrt also nicht auf dem Weg in die Stadt oder aus der Stadt über die Kanalstraße. Und vom Nevinghoff kommt ihr auch nicht auf die Kanalstraße. Beachtet bitte die Sackgassenschilder. Drehen ist recht kompliziert und dafür gibt es wenig Platz dort. Die aktuellen Blitzer, nur bei Antenne Münster. Geblitzt wird an der Wolbecker Straße auswärts hinter der Freiwilligen Feuerwehr bei Stapelskotten. Dann in Angelmodde am Albersloher Weg beim Blaukreuzwäldchen. In Wolbeck an der Münsterstraße beim DPD Pickup Shop. An der Austermannstraße in Richtung Gievenbeck vor dem zweiten Kreisel steht einer. Und in Roxel an der Tilbecker Straße auswärts beim Hallenbad. Habt ihr noch welche? Dann seid so nett, ruft eben nochmal an oder schickt eine WhatsApp-Sprachnachricht dazu. Münster 28 95 40 ist die Nummer.
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3: Am Dienstagnachmittag mit Marze Kamps. Hallo zusammen.

0: Tiffany Harris und Vertigo bei uns im besten Mix. Ich habe gerade mal nachgeguckt, was Vertigo eigentlich ist. Ich habe immer gedacht, das wäre so Höhenangst. Nee, das ist so eine Art Schwindel und man schwankt und torkelt dann dabei und könnte auch umkippen und hinfallen. Ja, und wenn man irgendwo knallhart verliebt ist, so wie sie, dann kann das schon mal passieren, wenn man mal so richtig verliebt ist. So, wir schauen auf das nächste wichtige Thema.
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0: Ist ja nicht mehr weit bis zum NRW-Tag. Das letzte Wochenende im August, das hat es in Münster ja mal so richtig in sich. Mit dem NRW-Tag und dem Stadtfest Münster mittendrin vom 28. bis 30. August gibt's jede Menge Action, jede Menge Bühnen, ganz viel zu erleben mitten in der Stadt. Und das Highlight ist dann für uns jedenfalls gleich am ersten Tag. Das ist zu erleben am Freitag auf der Antenne Münster Bühne am Domplatz. Zartmann spielt dort auf, schon lange restlos ausverkauft. Und in so einem Fall, ja, da kommen wir natürlich gerne mal aus dem Quark und haben da was für euch vorbereitet, so ein bisschen. Ihr habt ja bestimmt auf der Ringlinie schon den großen Antenne Münster Bus gesehen. Und groß darauf sind ja Marlena und Tino aus unserer Morningshow zu sehen. Und dieser Bus, der fährt, sagen wir mal, akustisch in dieser Woche immer durch ihre Sendung. Heißt, immer zwischen zwei Songs hört ihr so mal eine Ansage für die nächste Haltestelle vom Bus. Aber irgendwann kommt ja jeder Bus auch mal ans Ziel, an die Endstation. Und wenn die dann erreicht ist, dann kommt ihr ins Spiel.
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0: So klingt das dann also ungefähr, wenn unser Bus ankommt. Das ist gestern so der Fall gewesen an der Geiststraße. Achtet einfach drauf, wo der Bus morgen ankommt. Und dann müsst ihr einfach nur anrufen und ein bisschen Glück haben, wenn ihr die Endstation hört. Heute Morgen hatte Tobi Glück.
2: Du hast unseren Radiobus gehört. Endhaltestelle Hafenstraße lief gerade. Du hast angerufen, bist hier bei uns im Studio gelandet. Und damit gibt's für dich zwei Tickets für Münster mittendrin.
3: Geil, mega, woo! Vielen Dank.
4: Sehr, sehr gerne.
3: Die Busfahrt gelohnt.
4: Ja, oder? Warst denn bequem? Hast du gut gesessen? Wurdest du freundlich behandelt?
3: Mega, super freundlich empfangen. Gültiges Ticket habe ich auch.
4: Sehr schön. Alter. Ja, dann stimmt ja wirklich alles von vorn bis hinten.
0: Ja, da hatten die drei auch ordentlich Spaß. Bis Freitag fährt der Bus noch durch die Morningshow. Jeden Tag gibt's eine andere Endstation. Auch morgen wieder. Und wenn ihr sie hört, einfach anrufen. Ihr kennt den Trick.
1: 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Yeah.

Robbie Williams im besten Mix am Nachmittag, am Dienstagnachmittag. 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
1: Um 15.30 Uhr mit Sophie Seemann. Guten Tag. Die Pleistermühlenwegbrücke über den Kanal bei Mauritz wird am Freitag freigegeben. Das hat das Wasserstraßen- und Schifffahrtsamt heute mitgeteilt. Im Zuge der Kanalerweiterung wurde die Brücke, die die Straße zum Guten Hirten über den Kanal führt, neu errichtet. Die Behelfsbrücke, die momentan für den Ausbau der Pleistermühlenwegbrücke errichtet wurde, bleibt weiterhin bis zum Ende der Baumaßnahme Prozessionswegbrücke bestehen. Die Bauzeit für die neue Brücke und die Behelfsbrücke dauerte etwas mehr als 2 Jahre. Wenig Regen und viel Hitze. Die deutschen Landwirte haben in diesem Sommer eine insgesamt deutlich kleinere Ernte eingefahren. Der Deutsche Bauernverband rechnet mit einer unterdurchschnittlichen Getreidemenge von knapp 42 Millionen Tonnen. Verbandspräsident Ruckwied fordert ein Sofortprogramm der Bundesregierung. Am Bahnhof Zentrum Nord gibt es ab voraussichtlich Mitte September sichere Stellplätze für Fahrräder. Dann werden dort die neuen Lezenboxen in Betrieb genommen. Sie bieten für mehr als 200 Fahrräder und 8 Lastenräder Platz. Die Lezenboxen sind in das Buchungssystem Radbox NRW eingebunden, das bereits an den Standorten Hiltrup, Amitsbüren, Albachten, Ruxel und Mecklenbeck genutzt wird. Im Februar haben die Bauarbeiten begonnen. Die Gesamtkosten liegen bei rund 500.000 Euro. 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
2: Das Antenne Münster Wetter, gerade nieselt es wieder ein kleines bisschen mehr. Das geht heute ja immer so hin und her. Die Sonne sehen wir heute nicht mehr. Es bleibt auch eben feucht und grau und auch nicht sehr warm. Ich würde es als mild bezeichnen mit Temperaturen unter 20 Grad. Morgen sieht das Wetter eigentlich genauso aus. Mit ein bisschen mehr Regen als heute. Vormittags und auch nachmittags kommen da zwischendurch doch etwas kräftigere Schauer runter. 16 bis 20 Grad. Das ist so ungefähr die Temperatur, auf die wir uns morgen einstellen müssen, von morgens bis abends. Jetzt sind 18 Grad in Gievenbeck und in Gremmendorf. Der Antenne Münster Verkehr. Wir schauen zunächst auf den nördlichen Abschnitt der Stadt und sehen die üblichen Staus. Königsberger Straße geht schon vorher los am Holtmannsweg und dann wegen der Baustelle in Körde bis nach Körde hinein. Dann stockt es auf der Gartenstraße in Richtung Ring und zwar aus dem Zentrum Nord kommend. Braucht ihr 10 Minuten länger im Moment, weil es halt hier oben um die Ecke nicht weitergeht auf dem Nevinghof Richtung Kanalstraße. Die ist ja auch heute nochmal gesperrt zwischen Ring und Bröderichweg. Dann staut es auf dem Friesenring in Richtung Grevener Straße. Vor der Grevener Straße dauert 5 Minuten länger dort. Die Warendorfer Straße, beide Richtungen jeweils am Abzweig nach Handorf betroffen. Einwärts nicht ganz so schlimm, auswärts braucht ihr hinter der Umgehungsstraße 5 Minuten länger. 5 Minuten sind es auch auf dem Stadtgraben in Richtung Weseler Straße vor dem Aasee. 10 Minuten sind es im Moment auf der Hammerstraße, stadtauswärts hinter der Trautmannsdorfstraße bis nach Hiltrup hinein. Dort an der Mesenstiege wird ja weiterhin gebaut und ihr braucht dort eben 10 Minuten länger. Die aktuellen Blitzer nur bei Antenne Münster. Geblitzt wird in Körde an der Dachsleite bei der Schneidemühler Straße, dann an der Wolbecker Straße auswärts hinter der Freiwilligen Feuerwehr bei Stapelskotten. Am Albersloher Weg in Angelmodde wird geblitzt beim Blaukreuzwäldchen, an der Münsterstraße in Wolbeck beim DPD Pickup Shop. An der Austermannstraße steht ein Blitzer in Richtung Gievenbeck vor dem zweiten Kreisel und an der Tilbecker Straße in Ruxel wird auswärts geblitzt beim Hallenbad. Habt ihr noch welche gesehen? Dann bitte nochmal eben anrufen oder eine WhatsApp-Sprachnachricht schicken. Münster 28 95 40 ist die Nummer. Danke.
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2: Am Dienstagnachmittag Antenne Münster hier mit Marze Kamps. Schön, dass ihr dabei seid.

0: Na klar, Taylor Swift und Cruel Summer bei uns im besten Mix hier am Nachmittag. Und einfach nur ein bisschen was zu essen, ja, das kannst du machen, aber irgendwie mit der Zeit wird es vielleicht dann doch ein bisschen zu profan. Clevere Marketingstrategen arbeiten deswegen permanent daran, unsere Nahrungsmittelaufnahme irgendwie ein bisschen aufzupimpen. Und auf einmal werden bestimmte Produkte nicht nur unverzichtbar, sondern auch teurer. Wie das eben so ist, wenn ein Hype den nächsten jagt.
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2: Klingt wie eine nordische Gottheit und wird von vielen Fitnessfans auch so verehrt. Skyr. Skyr ist aber nur eine Milchpampe aus Island mit wenig Fett und viel Protein. Es ist ein Hype. Inzwischen steht im Supermarkt ja an jedem Produkt mit extra viel Protein. Das kann man auch auf Erdnüsse schreiben. Hüttenkäse heißt dann High-Protein-Cheese-Cream. Und die Kollegen essen bei der Arbeit statt einem Brot ihren High-Protein-Vanilla-Flavored-Porridge mit Dattelmus. Und abends an der Bar machst du ein bisschen Joghurt in deinen Espresso-Martini, schon ist es ein Proteinshake. Davon kriegst du dann auch keinen Kater, sondern Muskelkater. Leider musst du dich ja zum Fitbleiben immer noch selbst bewegen. Sonst gibt's auch keine Muckis und wir kriegen im schlimmsten Fall irgendwann den Skierbecher nicht mehr auf.
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1: Ja, einfach nur Yoga machen ist vielleicht einigen Herrschaften noch nicht genug. Die möchten da gerne noch ein bisschen mehr machen. Und als Alternativen gibt es ja zum Beispiel zusätzlich noch Augen-Yoga. Es gibt auch Alpaka-Yoga mit Alpakas eben. Es gibt Yoga auf einem Stand-Up-Paddle-Board. Da fällt man gerne mal ins Wasser. Und Münster wäre vielleicht nicht Münster, wenn es da nicht noch eine ganz besondere Version gäbe, nämlich das Lach-Yoga. Da lacht ihr gemeinsam mit anderen und dadurch geht's euch besser, hat uns Lach-Yoga-Trainerin Veronika erzählt.
2: Also es ist Herz-Kreislauf stabilisierend, die Schmerzen merkt man weniger, aber man ist insgesamt gesünder, Stress wird abgebaut, man kommt in eine positive Grundstimmung, kommt besser in Kontakt auch mit anderen durch ein Lächeln und es ist aber auch fürs Lernen, für die Konzentration und für die Kreativität total gut und effektiv.
1: Und mit einem Lachen ist sowieso immer alles besser. Und derzeit bietet Veronika ihr Lach-Yoga jeden Mittwochmorgen an, 7:30 am Aasee neben dem Weverka-Pavillon an der Torminbrücke. Dort wird dann zusammen gelacht, kostet 2 €. Anmelden müsst ihr euch nicht. Bei Regen wird unterm Baum gelacht. Und alle, die ich getroffen habe, die von dort zurückgekommen sind, die wirkten immer ein klein bisschen erleuchtet hinterher. Morgen früh probiert das übrigens auch Kollege Tino Tieder aus der Morning Show mal aus. Infos gibt's nochmal auf unserer Homepage dazu auf antennemünster.de.
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1: Mit Lena Bauer, guten Tag. Mitte August ist durch, die Sommerferien laufen. Wer für den Urlaub seine Kinder aber einfach ein paar Tage früher aus der Schule nimmt oder es später wieder schickt, kann in NRW viel Ärger bekommen. Eine neue Statistik der Deutschen Presseagentur zeigt jetzt, die Zahl der Bußgeldverfahren wegen Verletzungen der Schulpflicht ist bei uns deutlich gestiegen. Im vergangenen Jahr waren es fast 12.000 Verfahren. Das ist etwa ein Viertel mehr als im Vorjahr. Und auch jetzt laufen schon wieder tausende neue Verfahren. Einzelheiten dazu hat Hussein Asyandi aus dem Landtagsstudio.
2: Es geht grundsätzlich um unentschuldigtes Fehlen, nicht nur um sogenannte Ferienverlängerungen. Wenn diese Fehltage kurz vor oder nach den Ferien vorkommen, reagieren die Bezirksregierungen aber besonders allergisch. In mehr als 1.100 Fällen ging es im vergangenen Jahr nachweislich um unerlaubte Ferienverlängerungen, zum Beispiel weil Eltern einen günstigeren Flug bekommen wollten. Wer sein Kind direkt vor oder nach den Ferien ohne Genehmigung fehlen lässt, muss mit bis zu 1.000 Euro Bußgeld rechnen. Und das kann sogar mehrfach fällig werden. Eltern können für jedes Kind belangt werden. Für Kinder ab 14 Jahren kann zusätzlich noch ein weiteres Bußgeld fällig werden, wenn das Kind zum Beispiel alleine in den Urlaub fliegt. Besonders viele Fälle von unentschuldigtem Fehlen gab es im vergangenen Jahr im Regierungsbezirk Düsseldorf. Dort waren es fast 4.000. Dabei geht es auch um Fälle, in denen ein Kind ohne plausiblen Grund nicht zum Unterricht erscheint. Für dieses Jahr liegen aus den Regierungsbezirken schon mehr als 5.000 neue Bußgeldverfahren vor.
1: Und damit kommen wir jetzt zu weiteren Themen im Überblick. Im Ukraine-Krieg nehmen die Luftangriffe deutlich zu. Beide Seiten haben zivile Opfer gemeldet. Laut ukrainischen Behörden wurden bei russischen Raketenangriffen mindestens 10 Menschen getötet. Gleichzeitig meldet Moskau die schwerste Drohnenattacke auf die Hauptstadtregion seit 2 Jahren. Hitze und Trockenheit drücken in diesem Jahr die Ernte in Deutschland. Davon geht der Bauernverband mit Blick auf seine vorläufige Erntebilanz aus. Die hat er heute vorgestellt. Demnach rechnet der Verband zum Beispiel bei Getreide mit einem Minus von etwa 7% im Vergleich zum Vorjahr. Ein Flugzeug der Vietnam Airlines, das über die Startbahn hinausschießt, Staub und Dreck aufwirbelt und in allerletzter Sekunde dann auch noch abhebt. Die Bilder vom Start der Boeing 787 am Münchner Flughafen sind um die Welt gegangen. Jetzt hat Vietnams Luftfahrtbehörde einen vorläufigen Untersuchungsbericht zu der beinahe Katastrophe vorgelegt. Demnach deutet alles auf ein technisches Problem hin. Ungefähr auf dem halben Weg auf der Startbahn habe die Maschine rund 2 Sekunden lang nicht an Tempo zugelegt. Danach habe die Maschine zunächst bis zur kritisch erforderlichen Geschwindigkeit beschleunigt. Aber dann sei das Tempo abgefallen. Ein sicherer Abbruch des Starts war da nicht mehr möglich. Dem Piloten gelang später eine sichere Landung am Münchner Flughafen. Verletzt wurde niemand. Und das waren die Nachrichten mit Lena Bauer.
3: Das Antenne Münsterwetter, da tut sich heute kaum noch was. Es bleibt ungefähr so wie jetzt, also viele Wolken, etwas Regen zwischendurch und einigermaßen mild mit Temperaturen unter 20 Grad. Morgen ändert sich außer an den Temperaturen wenig und es regnet deutlich mehr noch als heute. Vor allem über Tag kommt da ein bisschen mehr runter. 19 Grad sind jetzt in Rumhorst, 18 Grad in Pluggendorf. Der Antenne Münster Verkehr, da schauen wir wieder auf den nördlichen Abschnitt der Stadt und werden fündig am Bröderichweg in Richtung Kinderhaus vor der Kanalstraße. Dauert es 5 Minuten länger, auch rund um die Baustelle auf dem Hohen Heckenweg zwischen Rumhorst und Körde braucht ihr im Augenblick 5 Minuten länger. Ein bisschen zügiger geht es im Augenblick auf der Gartenstraße in Richtung Ring vor dem Ring. Da ist die größte Welle jetzt durch. Ihr braucht aber noch Geduld auf dem Friesenring in Richtung Grevener Straße vor der Grevener Straße. Da sind es 5 Minuten mehr. 10 Minuten sind es im Augenblick auf der Warendorfer Straße auswärts hinter der Umgehungsstraße bis zum Abzweig nach Handorf. Die Gegenrichtung hat sich ein kleines bisschen beruhigt, aber Handorfer Straße in Richtung Warendorfer Straße vor der Warendorfer Straße. Auch dort ein bisschen Geduld haben und ein bisschen Zeit mitbringen. Warendorfer Straße dann nochmal auswärts, hinter dem Landeshaus vor der Kreuzung Eisenbahnstraße. Dort mal 5 Minuten einplanen. 5 Minuten sind es auch auf dem Stadtgraben Richtung Weseler Straße vor der Weseler Straße, auf der Moltke Straße vor der Weseler Straße hinter dem Kreisel also und rund um den Ludgeri-Kreisel, überhaupt im Hansaviertel, ist im Augenblick sehr viel Verkehr. Wolbecker Straße einwärts hinter dem Kanal zum Beispiel. Die Umgehungsstraße braucht ihr heute 5 Minuten länger. Der Stau beginnt hinter der Kanalbrücke und dann über die Hammerstraße hinaus bis fast hinten zur Spinne. Aber wie gesagt, nach 5 Minuten seid ihr dort durch. Hammerstraße, stadtauswärts, hinter der Trautmannsdorfstraße bis nach Hiltrup hinein ebenfalls plus 5 Minuten. Die aktuellen Blitzer nur bei Antenne Münster. Geblitzt wird am Dingbenger Weg zwischen Mecklenbeck und Rooksel, beide Richtungen. Dann in Körde an der Dachsleite bei der Schneidemühler Straße. An der Wollbecker Straße auswärts hinter der Freiwilligen Feuerwehr bei Stapelskotten. In Angelmodde am Albersloher Weg beim Blaukreuzwäldchen. An der Münsterstraße in Wollbeck beim DPD Pickup Paketshop. Und in Rooksel an der Tilbecker Straße auswärts beim Hallenbad. Und wenn ihr noch welche seht, eben anrufen oder WhatsApp schicken. Münster 28 95 40 ist die Nummer. Danke.
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3: Hallo zusammen, Dienstagnachmittag. Antenne Münster hier. Schön, dass ihr dabei seid. Matze Kamps mein Name.

0: Ich liebe solche Geschichten, wenn es dann irgendwie schnell gut ausgeht. Hallo bei Antenne Münster zum Nachmittag. Und es ist gut so, dass es manchmal doch ganz schnell geht. In den vergangenen Tagen haben wir euch schon von den beiden therapeutischen Eseln aus Gievenbeck erzählt, von Fridolin und Freddy, diese zotteligen Poitou-Esel. Ja, die sind beide am Institut für Theologie, für theologische Zoologie und helfen dort den Menschen. Einfach nur, dass sie da sind und gestreichelt werden können und so weiter. Aber nun war Freddy gestorben und alleine kommen Esel nun mal nicht gut klar. Was machte Fridolin nun? War jedenfalls nicht sehr glücklich im Moment. Deshalb hatte sich Institutsleiter eine Crowdfunding-Kampagne ausgedacht und gestartet. Und was soll ich sagen? Es hat geklappt. Esel Matteo ist jetzt da, ebenfalls ein stattlicher Poitou-Esel. Und dass das mal so dermaßen schnell durch die Decke gegangen ist, ja, das freut eben alle, auch Esel-Expertin Elisabeth Klingseitz vom ETZ.
1: Also es ging genauso schnell, wie die Esel sich zusammenfinden, so rapide sind diese Spenden gestiegen.
0: Tja, und jetzt stehen die beiden sich schon gegenüber, schauen sich in die Augen, beschnüffeln sich.
1: Naja, wir hätten 14-tägiges Rückgaberecht. Die werden sich arrangieren, sind Esel, die kriegen das hin.
0: Tja, die können das irgendwie, Esel. Klasse, können wir viel von lernen von den Tieren. Und das geht, dass die beiden sich jetzt gefunden haben, das ging eben auch dank eurer Spenden. Deswegen steht Matteo jetzt eben mit Fridolin auf der Weide in Gievenbeck am ETZ. Total niedlich. Könnt ihr euch dort gerne mal an Nöningwich anschauen.

Ja, es war schon eine harte Geduldprobe dort in St. Mauritz. Hallo bei Antenne Münster am Nachmittag. Fast 2 Jahre lang war ja eine Umleitung notwendig. Von der Straße zum Guten Hirten, über den Dortmund-Ems-Kanal weiter zum Pleistermühlenweg. Da wurde ja die Brücke ersetzt, weil dort auch der Kanal ja verbreitert wird. Und nun hat diese Umfahrerei bald ein Ende. Am Freitag wird die neue Brücke über den Dortmund-Ems-Kanal freigegeben. Dann geht's weiter. Oder endlich wieder über den Kanal vom Guten Hirten in Richtung Pleistermühlenweg, dann weiter aus Münster raus. Gar nicht weit entfernt davon ist aber weiterhin die provisorische Brücke, denn die Brücke vom Prozessionsweg über den Dortmund-Ems-Kanal, die ist noch nicht fertig. Dann müsst ihr also mit dem Fahrrad weiter einen kleinen Umweg machen. Alles, was noch wichtig ist, das gibt's gleich in den Antenne Münster Nachrichten.

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1: Um 16.30 Uhr mit Sophie Seemann. Guten Tag. Wenig Regen und viel Hitze. Die deutschen Landwirte haben in diesem Sommer eine insgesamt deutlich kleinere Ernte eingefahren. Der Deutsche Bauernverband rechnet mit einer unterdurchschnittlichen Getreidemenge von knapp 42 Millionen Tonnen. Ursula Winkler berichtet für Antenne Münster.
2: Nicht nur um die Getreide- oder Gemüseernte steht es schlecht, die Trockenheit führt auch zu Nachschubproblemen beim Tierfutter. Vor allem im Süden und im Westen Deutschlands gibt es schwache Ernten. Der Standort habe in diesem Jahr über den Ertrag entschieden, wie selten zuvor, sagte Bauernpräsident Ruckwied. Teils sorgte die Trockenheit sogar für einen Totalausfall. Vielen Höfen geht es schlecht, der Verband fordert finanzielle Hilfen aus der Politik. Mit akuten Folgen für die zuletzt bereits gestiegenen Verbraucherpreise rechnet die Branche aber erstmal nicht.
1: Im belgischen Naturschutzgebiet Hohes Venn, unweit der Grenze zu Deutschland, dauert der Kampf gegen die Waldbrände an. Das Feuer habe sich in der Nacht und am Vormittag nicht weiter Richtung deutsche Grenze ausgebreitet, sagte der Feuerwehrsprecher der Grenzstadt Monschau, Tobias Schell. Die Flammen seien weiter gut 2 Kilometer entfernt. Günstig wirkten sich kräftige Schauer aus. Der Regen sollte auch in den kommenden Tagen voraussichtlich anhalten. Aktuell seien noch 170 Einsatzkräfte im Dreischichtsystem im Einsatz. Die Löscharbeiten würden sicher noch etliche Tage dauern, sagte er. Die Pleister-Mühlenweg-Brücke über den Kanal bei Mauritz wird am Freitag freigegeben. Das hat das Wasserstraßen- und Schifffahrtsamt heute mitgeteilt. Im Zuge der Kanalerweiterung wurde die Brücke und die über die Straße zum Guten Hirten über den Kanal führt, neu errichtet. Die Behelfsbrücke, die momentan für den Ausbau der Pleister-Mühlenweg-Brücke errichtet wurde, bleibt weiterhin bis zum Ende der Baumaßnahme Prozessionswegbrücke bestehen. Die Bauzeit für die neue Brücke und die Behelfsbrücke dauerte etwas mehr als 2 Jahre. Am Bahnhof Zentrum Nord gibt es voraussichtlich ab Mitte September sichere Stellplätze für die Fahrräder. Dann werden dort die neuen Lezenboxen in Betrieb genommen. Sie bieten Platz für mehr als 200 Fahrräder und 8 Lastenräder. Die Lezenboxen sind in das Buchungssystem Radbox NRW eingebunden, das bereits an den Standorten Hiltrup, Amelsbüren, Albachten, Ruxel und Mecklenbeck genutzt wird. Im Februar haben die Bauarbeiten begonnen. Die Gesamtkosten, die liegen bei rund 500.000 Euro. 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
3: Das Antenne Münster-Wetter bietet heute nicht sehr viel Abwechslung. Es hat heute Morgen mit Wolken und Regen angefangen und es geht heute Abend mit Wolken und nicht mehr ganz so viel Regen zu Ende. Unterm Strich haben sich die Temperaturen nicht groß bewegt und sie bewegen sich auch nicht mehr wirklich weit weg. 19 Grad sind jetzt noch in Mecklenburg und Mauritz. Morgen wird es in der Spitze 1 Grad mehr. Dafür kühlt es in der Nacht kaum ab. Mit 16 Grad geht es morgen los und dann regnet es ein bisschen häufiger als heute. Schauen wir auf die Straßen. Da merkt man auch, dass nicht so tolles Wetter ist und dass vor allen Dingen viele Leute wieder aufs Auto umgestiegen sind, auch weil die Ferien sich langsam ja schon im dritten Drittel befinden. Da ist eine ganze Menge los. Hier sind die längsten Staus. Wir fangen an auf der Warendorfer Straße auswärts, hinter der Umgehungsstraße 10 Minuten länger, dann der Friesenring Richtung Grevener Straße, vor der Grevener Straße 5. Auf der Steinfurter Straße auswärts hinter dem Ring dauert es ein bisschen länger und dann im weiteren Verlauf B54 hinter Nienberge auch nochmal. 5 Minuten länger braucht ihr im Moment auf dem Stadtgraben Richtung Weseler Straße vor der Weseler Straße, ebenso dort 5 Minuten auf der Moltke Straße vor der Weseler Straße. Es knubbelt sich ein bisschen auf der Wolbecker Straße, beide Richtungen in Höhe Ringkreuzung. Ein bisschen mehr los ist auch immer noch auf der Umgehungsstraße in Richtung Autobahn hinter dem Albersloher Weg. Dann spätestens auf der Kanalbrücke geht der Stau dann los bis über die Hammerstraße hinaus und dann bis zur Spinne. Kostet euch etwa 5 Minuten extra. Die Hammerstraße ist ziemlich voll auf dem Abschnitt zwischen Trautmannsdorfstraße und Umgehungsstraße, beide Richtungen davon betroffen. Und weiter stadtauswärts hinter der Trautmannsdorfstraße bis nach Hiltrup hinein braucht ihr im Augenblick 10 Minuten länger, bis ihr dann in Hiltrup seid über die Westfalenstraße. Die aktuellen Blitzer, nur bei Antenne Münster. Auch da ist einiges los. Geblitzt wird am Dingbenger Weg zwischen Mecklenbeck und Rooksel. Dann in Körde an der Dachsleite bei der Schneidemühlerstraße. An der Wolbecker Straße auswärts hinter der Freiwilligen Feuerwehr bei Stapelskotten steht einer. Am Albersloher Weg in Angelmodde beim Blaukreuzwäldchen wird geblitzt. an der Münsterstraße in Wolbeck beim DPD Pickup Paketshop und in Rooksel an der Tilberger Straße auswärts beim Hallenbad steht heute auch mal wieder eine. Und wenn ihr noch welche seht, dann eben nochmal anrufen oder eine WhatsApp schicken. Münster 28 95 40 ist die Nummer. Danke.
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3: Hallo, am Dienstagnachmittag. Antenne Münster hier mit Marze Kamps und wir haben wirklich den besten Mix für euch. Gleich nochmal Cher und One Direction und das hier natürlich sind Wham! 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

0: Macht jetzt schon seit über 35 Jahren immer noch gute Laune bei jedem Wetter, wie ich finde. Cher und The Shoop Shoop Song bei uns im besten Mix am Nachmittag. Die Wissenschaft beschäftigt sich ja eigentlich immer so mit wirklich wichtigen Problemen oder Phänomenen. Und dann gibt es zwischendurch immer wieder mal so Studien, die würde ich schon als ein bisschen verrückt bezeichnen. Und dann gibt es verrückte Studien, die auch noch zu verrückten Ergebnissen kommen. Wie zum Beispiel diese hier. Ein US-Forscherteam hat nämlich jetzt herausgefunden, wenn neue Musikalben erscheinen, gibt es mehr Verkehrsunfälle. Wenn neue Musikalben erscheinen, gibt es mehr Verkehrsunfälle. Kein Scherz. Sascha Fassbender aus der Redaktion. Es gibt einen Zusammenhang, aber jetzt nicht ganz so direkt.
1: Genau, der Zusammenhang ist dann eher, ja, keine Ahnung, Taylor Swift hat ein neues Album veröffentlicht und weil deswegen mehr Leute auf dem Handy tippen, die Musik suchen oder sich im Auto von den Liedern irgendwie ablenken lassen, könnte es mehr Unfälle geben.
0: Die Forschung dazu war aber auch jetzt gar nicht so schwer.
1: Nee, genau. Streaming-Zahlen und Klicks sind öffentlich zugänglich und Unfallzahlen eben auch. Und wenn dann die Unfallzahlen immer hochgehen, wenn Alben veröffentlicht werden, könnte es eben einen Zusammenhang geben. Bei der Studie geht es aber vor allem um Alben von größeren Stars. Klar, die werden mehr gehört.
0: Tja, und wie sieht es mit der Musikrichtung aus?
1: Dazu hat das Forschungsteam in dem Fall hier nichts gemacht. Aber andere, da braucht so das musikalische Mittelding, denn zu langsame Musik könnte uns beim Autofahren so eher müde machen. Zu schnelle Musik bewirkt dann wiederum das Gegenteil. Und Texte sind wichtig. Am besten nichts, das irgendwie zum Nachdenken oder so anregt oder ablenkt. So oder so, das Musiktempo ist wichtiger als die Musikrichtung.
0: Danke, Sascha Fassbender, für diese erhellenden Erkenntnisse aus dieser Forschung über den Zusammenhang von neuen Musikalben und Verkehrsunfällen. Schauen wir mal, was jetzt passiert. Ich glaube mal nichts. Tommy Kitten sind das, The Tide is High, dabei ist immer alles ruhig geblieben.

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1: Mit Lena Bauer, guten Tag. Die belgische Feuerwehr hat heute einen möglicherweise entscheidenden Vorstoß gestartet, um den größten Brand in dem Land seit mehr als 100 Jahren vollständig unter Kontrolle zu bringen. Feuerwehrleute sind weiter damit beschäftigt, das Feuer vollständig einzukreisen. Voraussetzung ist allerdings, dass das Wetter mitspielt. Die Folgen des Feuers sind mittlerweile auch über 100 Kilometer weiter weg zu spüren. Yannick Böke aus der Nachrichtenredaktion mit den Infos dazu.
2: Nicht nur die Kölner Feuerwehr hat eine großräumige Geruchslage im Stadtgebiet ausgerufen. Es gelten weiter Warnungen wegen Rauchgasen von der Städteregion Aachen und dem Kreis Düren aus bis hin zum Ennepe-Ruhr-Kreis und dem Kreis Olpe. Eine akute Gefahr für die Gesundheit besteht zwar nicht, teilweise gilt aber die Empfehlung, Fenster und Türen geschlossen zu halten. Durch das feuchte Wetter hat sich die Lage im Brandgebiet etwas entspannt. Der dichte Rauch schränkt allerdings den Einsatz von Luftfahrzeugen weiter ein, so der Leiter der Krisenkommunikation der Provinz Lüttich. Der Brand im Hohenfenn wird die Feuerwehr wahrscheinlich noch über Wochen beschäftigen.
1: Und damit zu weiteren Meldungen im Überblick. In Spanien hat in der südlichen Stadt Granada schon wieder die Erde gebebt. Diesmal mit einer Stärke von 4,8. Laut Behörden wurden 3 Menschen leicht verletzt. Außerdem gab es Risse an Gebäuden und herabfallende Trümmer. Nach dem intensiven Regen sind langsam steigende Pegelstände in NRW in Sicht. Das Wasserstraßen- und Schifffahrtsamt Rhein rechnet damit, dass der Pegel bei Düsseldorf spätestens morgen auf 5 cm steigt. Mit einem ähnlichen Anstieg rechnet er für Köln und Emmerich. Zum Start der neuen Bundesliga-Saison ziehen die Schiedsrichter die Zügel an. Sie wollen Gemecker, Rudelbildungen und Anschreien nach Entscheidungen konsequenter unterbinden, so die DFB-Schiri GmbH. Außerdem wollen die Unparteiischen schneller weiterspielen lassen und Zeitschinden bei Anstößen, Ecken, Einwürfen und Wechseln stärker ahnden. Deutschland ist immer älter und genau das wird für die Wirtschaft zum Problem. Laut einer Analyse des Beratungsunternehmens McKinsey muss daraus aber kein Wohlstandsverlust werden. Der größte Hebel ist demnach künstliche Intelligenz. Wenn Unternehmen stärker auf KI setzen und ihre Beschäftigten dafür fit machen, kann das die Wirtschaft deutlich produktiver machen, so die Analyse. Heißt, KI soll nicht nur fehlende Arbeitskräfte abfedern, sondern im besten Fall zusätzliches Wachstum ermöglichen. Auch bei der Arbeitszeit sei Luft nach oben. Schon eine Stunde mehr Arbeit pro Woche würde reichen, um das Arbeitsvolumen wieder auf das Niveau von vor 10 Jahren zu bringen. Dafür brauche es aber bessere Betreuung und flexiblere Arbeitszeitmodelle. Und das waren die Nachrichten mit Lena Bauer.
3: Das Antenne Münsterwetter, da tut sich weiterhin wenig. Im Augenblick ist hier in Münsters Norden ein bisschen Regenpause, aber da kommt bald wieder ein bisschen was runter. Morgen wird es dann über den ganzen Tag deutlich mehr Regen sein als heute bei 16 bis 20 Grad. Sonst ändert sich nichts. 19 Grad sind jetzt in Angelmodde und im Kreuzviertel. Der Antenne Münster Verkehr, da tut sich ein bisschen was. Es gibt ein paar neue Staus und die sind durchaus ein bisschen länger als in den vergangenen Tagen. Warendorfer Straße zum Beispiel, stadtauswärts ab Umgehungsstraße eine Viertelstunde bis zum Abzweig Andorf. Und auch auf der Umgehungsstraße Richtung Warendorfer Straße vor der Warendorfer Straße in dem neuen Bogen. Da braucht ihr jetzt schon ein kleines bisschen länger dann. Der Friesenring ist weiterhin dicht in Richtung Grevener Straße vor der Grevener Straße. Auch dort 5 Minuten extra. Es knubbelt sich ziemlich rund um den Ludgeri-Kreisel und auch von den Straßen, die vom Ludgeri-Kreisel wegführen. In diesem Fall die Moltke-Straße Richtung Weseler Straße vor der Weseler Straße. Es stockt auf der Umgehungsstraße in Richtung Autobahn. Hinter der Kanalbrücke braucht ihr 5 Minuten länger, 10 Minuten sind es extra. Auf der Hammerstraße stadtauswärts hinter der Trautmannsdorfstraße bis nach Hiltrup hinein. Auf dem Albersloher Weg in Gremmendorf ist ein bisschen mehr los, und zwar hinter dem Abzweig vom Gremmendorfer Weg. So ungefähr bei der ehemaligen Kaserne geht das los und dann geht es nur sehr langsam voran bis zum Blaukreuzwäldchen. Die aktuellen Blitzer nur bei Antenne Münster. Geblitzt wird in Nienberge an der Hülshoffstraße Richtung B54 hinter der Plettendorfstraße. An der Wolbecker Straße wird geblitzt auswärts hinter der Freiwilligen Feuerwehr bei Stapelskotten. In Angelmodde wird geblitzt am Albersloher Weg bei der Bushaltestelle Blaukreuzwäldchen. Und in Wolbeck an der Münsterstraße beim DPD Pickup Shop. Dort gibt es ebenfalls noch einen. Und wenn ihr noch einen seht, sagt nochmal eben kurz Bescheid. Ruft an, schickt eine WhatsApp, Münster 28 95 40. Danke.
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3: Und das ist der Dienstagnachmittag bei Antenne Münster. Hier geht's weiter langsam in Richtung Feierabend, in Richtung Wochenende. Ist noch ein bisschen weiter. Hier ist aber erstmal im besten Mix. Hosier und Too Sweet. Matze Kamps bin ich. Schön, dass ihr dabei seid.

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1: Und so hat sich die Börse heute am Dienstag entwickelt. Wir schauen auf den heimischen Markt. Alexander Sparding, wie hat sich der DAX denn heute entwickelt?
2: Ja, heute sind wir im roten Bereich. Der DAX verzeichnet aktuell ein Minus von rund 0,5 Prozentpunkten. Wir stehen bei ungefähr 26.200 Punkten. Damit ist der Allzeitrekord vom DAX, den wir in der letzten Woche ja erreicht haben, etwas weiter entfernt. Es fehlen fast 500 Punkte. Grund hierfür sind schwache Börsen aus Asien und den USA, aber auch der Ölpreis und der starke Anleihenmarkt belasten den heimischen Index.
1: Nehmen wir uns auch heute wieder ein paar Werte raus. Welche Einzelwerte haben die Anleger im Fokus?
2: Ja, heutige Tagesgewinner sind die Papiere von Bayer, SAP und der Deutschen Telekom. Lassen Sie uns hier einmal auf SAP etwas genauer schauen. Die Aktionäre von SAP, die müssen aktuell ja besondere Nerven mitbringen. Auf der Einjahressicht in der Spitze steht hier ein Minus von 54% zu Buche. Dagegen zeichnet sich auf der Einmonatssicht ein Plus von 34% aus. Es bleibt hier weiter spannend, es ist wirklich ein Auf und Ab. Heutige Tagesverlierer sind die Papiere von Infineon, Siemens Energy und Heidelberg Materials.
1: Und was haben Sie noch beobachtet? Was gibt's noch zu berichten?
2: Gestern haben wir auf das Edelmetall Gold geschaut. Lassen Sie uns daher heute einmal auf den Ölpreis schauen. Mit Ausbruch des Iran-Konfliktes kennt der Preis nur einen Weg nach oben. Wir merken es ja auch alle täglich an der Tankstelle. Seit Jahresanfang ist ja ein Plus von rund 49% zu verzeichnen. Hier bleibt es weiter abzuwarten, wie die Kriegsparteien reagieren, da der Ölpreis natürlich auch große Auswirkungen auf die Weltwirtschaft hat.
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Ach, es ist so schön zu sehen, dass sich auf Münsters Baustellen jetzt etwas tut, was man beenden nennt. Freitag, da wird ja die neue Kanalbrücke St. Mauritz zum Guten Hirten freigegeben und in einer Woche ist die Baustelle in der Spinne dann offiziell vorbei. Und wir haben gerade eben mal zur Kanalstraße geschaut, war ja auch eine Vollsperrung jetzt gestern und heute. Auch dort sind die Absperrgitter jetzt beseitigt und die Polizei sagte eben auf Anfrage auch, jo, ist jetzt wieder frei. Mehr gute Nachrichten gibt's gleich im Antenne Münster Abendbriefing um 17:30.

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1: Um 17.30 Uhr mit Sophie Seemann. Guten Abend. Wenig Regen und viel Hitze. Die deutschen Landwirte haben in diesem Sommer eine insgesamt deutlich kleinere Ernte eingefahren. Der Deutsche Bauernverband rechnet mit einer unterdurchschnittlichen Getreidemenge von knapp 42 Millionen Tonnen. Ursula Winkler berichtet für Antenne Münster.
2: Nicht nur um die Getreide- oder Gemüseernte steht es schlecht, die Trockenheit führt auch zu Nachschubproblemen beim Tierfutter. Vor allem im Süden und im Westen Deutschlands gibt es schwache Ernten. Der Standort habe in diesem Jahr über den Ertrag entschieden, wie selten zuvor, sagte Bauernpräsident Ruckwied. Teils sorgte die Trockenheit sogar für einen Totalausfall. Vielen Höfen geht es schlecht, der Verband fordert finanzielle Hilfen aus der Politik. Mit akuten Folgen für die zuletzt bereits gestiegenen Verbraucherpreise rechnet die Branche aber erstmal nicht.
1: Die Pleistermühlenwegbrücke über den Kanal bei Mauritz wird am Freitag freigegeben. Das hat das Wasserstraßen- und Schifffahrtsamt heute mitgeteilt. Im Zuge der Kanalerweiterung wurde die Brücke, die die Straße zum Guten Hirten über den Kanal führt, neu errichtet. Die Behelfsbrücke bleibt weiterhin bis zum Ende der Maßnahme Prozessionswegbrücke bestehen. Die Arbeiten dauerten etwas mehr als 2 Jahre. Und jetzt weitere Meldungen im Überblick. Neues Zentrum für Drohnensicherheit ist offiziell in Sachsen-Anhalt eröffnet worden. Dort sollen neue Möglichkeiten zur Abwehr von Drohnen entwickelt werden. Noch immer bekämpfen 170 Einsatzkräfte die Feuer im belgischen Naturschutzgebiet Hohes Venn. Die Bürger in der Grenzstadt Monschau sollen in ihren Häusern bleiben. Der Brandgeruch ist bis Köln und Wuppertal wahrnehmbar. Ilse Fridolin bekommt einen neuen Gefährten. Das Institut für Theologische Zoologie in Gievenbeck hatte nach dem plötzlichen Tod des Esels Freddy einen neuen Kumpel für Fridolin gesucht und das Geld dafür per Crowdfunding gesammelt. Am Bahnhof Zentrum Nord gibt es ab voraussichtlich Mitte September sichere Stellplätze für Fahrräder. Dann werden dort die neuen Lezenboxen in Betrieb genommen. Sie bieten für mehr als 200 Fahrräder und 8 Lastenräder Platz. Die Lezenboxen sind in das Buchungssystem Radbox NRW angebunden, das bereits an den Standorten Hiltrup, Amitsbüren, Albachten, Ruxen und Mecklenbeck genutzt wird. Im Februar haben die Bauarbeiten begonnen. Die Gesamtkosten liegen bei rund 500.000 Euro.
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3: Schauen wir aufs Antenne Münster Wetter. Da tut sich heute nicht mehr viel, außer ein bisschen Getröpfel und ein kleines bisschen kühler wird es noch. Das geht runter auf 16 Grad bis morgen früh. Und dann werden es morgen im Laufe des Nachmittags maximal 20 Grad, denn auch morgen bestimmen sehr viele Regenwolken den Wetterverlauf bei uns. Und da kommt auch morgen deutlich mehr Regen runter als heute. Die Natur braucht es ja ganz dringend. 19 Grad jetzt in Wolbeck, 18 Grad im Kinderhaus. Der Antenne Münster Verkehr erstmal mit einer sehr guten Nachricht, denn eigentlich sollte es erst morgen um 5 passieren, aber es ist schon heute um 5 geschehen, dass nämlich Bauarbeiter tatsächlich die Schilder an der Baustelle hier auf der Kanalstraße beiseite geräumt haben, auch auf dem Nevinghof. Da kommt ihr jetzt also wieder durch, ganz offiziell. Wir haben bei der Polizei nachgefragt, die haben da auch nichts mehr laufen, also könnt ihr jetzt wieder schön über die Kanalstraße fahren, beide Richtungen, auch vom Nevinghof her. Die nicht so schöne Nachricht ist, dass es anderswo immer noch ziemlich hart staut. Hier sind die längsten Staus. Da ist einmal die Grevener Straße stadteinwärts in Kinderhaus am Abzweig Bröderichweg. Da braucht ihr vorher ein kleines bisschen länger. Dann die Warendorfer Straße auswärts hinter der Umgehungsstraße braucht ihr 5 Minuten bis zum Abzweig Handorfer Straße. Der Rückstau auf der Umgehungsstraße bis zur Warendorfer Straße geht also auch schon im Bogen los, in dem Neubau. Da müsst ihr ein bisschen aufpassen, liegt dann das Stauende hinter der Kurve. Es stockt und staut auf dem Friesenring Richtung Grevener Straße. Vor der Grevener Straße 5 Minuten mehr. Vor dem Bahnhof ist gerade sehr viel los. Richtung Servaziplatz braucht ihr 5 Minuten extra. Das gilt auch für die Umgehungsstraße in Richtung Autobahn hinter der Hammerstraße mit 5 Minuten. Und 10 sind es aktuell auf der Hammerstraße und der Westfalenstraße auswärts hinter der Trautmannsdorfstraße bis nach Hiltrup hinein. Die aktuellen Blitzer nur bei Antenne Münster. Geblitzt wird am Hohen Heckenweg beim Fahrradladen. Geblitzt wird in Angelmodde am Albersloher Weg beim Blaukreuzwäldchen. Geblitzt wird an der Wolbecker Straße hinter der Freiwilligen Feuerwehr Stapelskottenstadt auswärts. Geblitzt wird an der Münsterstraße in Wolbeck beide Richtungen beim DPD-Paketshop. Und geblitzt wird in den Bergen an der Hülshoffstraße Richtung B54 hinter der Plettendorfstraße. Habt dann noch welche? Schnell her damit. Anrufen, WhatsApp schicken. Münster 28 95 40 ist die Nummer. Danke.
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3: Am Dienstagnachmittag Antenne Münster hier mit Matze Kamps. Hallo zusammen.

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0: Auch so ein Ohrwurm. Legit von Floor bei uns im Best Mix. Hallo am Dienstag hier bei Antenne Münster. Heutzutage muss es ja immer schnell, schnell gehen. Hopp, hopp. Auch beim Einkaufen sparen wir ja mittlerweile eine ganze Menge Zeit. Da gibt es in vielen Geschäften Selbstbedienungskassen. Da gibt es auch schon ganz autonome Filialen, wo du nur die Produkte nimmst und dann wieder abhaust. Aber ich vermute, es entwickelt sich auch langsam ein Gegentrend. In Kempten zum Beispiel, da gibt es eine Edeka-Filiale, die hat seit ein paar Jahren eine sogenannte Plauderkasse. Hier haben sie alle Zeit der Welt, hängt als Banner davor, als Motto. Und besonders bei älteren Menschen ist die sehr beliebt.
1: Die Idee der Plauderkasse kommt im Grunde genommen von der Seniorenberatung der Stadt Kempten. Das Thema ist ja, dass ältere Menschen oft einsam sind. Und im Grunde genommen suchen die Möglichkeiten, wie man im Alltag Möglichkeiten aufbauen kann, damit Menschen Kontakt bekommen.
0: Sagt der Inhaber Benedikt Steves. Es geht an der Plauderkasse aber nicht nur um den sozialen Kontakt, sondern auch insgesamt um eine entspanntere Atmosphäre im Geschäft beim Einkaufen.
1: Man nimmt ja vor allen Dingen einfach den Druck weg. Das ist ja oftmals beim Einkaufen so die hektischste Phase, wenn man eben dann an der Kasse dann dran ist, dann muss man einpacken, dann muss man zahlen. Und da ist einfach das Signal ganz groß, dass es möglichst entspannt laufen soll.
0: Ich finde die Idee ziemlich klasse und wir alle kennen ja diese Highspeed-Kassierer, die so 10-mal schneller kassieren, als man dann überhaupt einpacken kann. Und wenn man dann auch noch bar bezahlen möchte, dieses mitleidige Lächeln auf der anderen Seite von der Scheibe. Ja, da finde ich ganz besonders für ältere Menschen die entspanntere Lösung einer Plauderkasse durchaus attraktiv. Auch ich würde mich dann dort bei der Plauderkasse wahrscheinlich anstellen. Gehöre ich damit zu den älteren Menschen? Wahrscheinlich gehöre ich ja auch. Antenne Münster hier mit Matze Kamps. Hallo zusammen.

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1: Mit Lena Bauer, guten Abend. 260 Millionen Euro Schaden und das mit Kreditkartenbetrug. Den sollen Kriminelle verursacht haben. Und jetzt hat in dem Zusammenhang die Generalstaatsanwaltschaft Koblenz Anklage gegen 9 Beschuldigte erhoben. Hinter dem Kreditkartenbetrug soll demnach ein internationales kriminelles Netzwerk stecken. Jannik Böke aus dem Nachrichtenteam hat mehr Details zu dem Fall.
2: Die Beschuldigten sollen über Jahre hinweg Daten von mehr als 3 Millionen Kreditkartenbesitzern aus 193 Ländern auf kriminelle Weise beschafft haben. Der Trick, statt große Abbuchungen durchführen zu lassen, setzten die Kriminellen auf ein Netzwerk aus Scheingesellschaften. Die buchten dann Kleinbeträge mit kryptischen Bezeichnungen von den Kreditkartenkonten ab. Vielen Opfern fiel der Betrug deshalb gar nicht erst auf. Insgesamt sollen die Kriminellen mehr als 260 Millionen Euro erbeutet haben. Die Generalstaatsanwaltschaft wirft den Beschuldigten neben bandenmäßigen Computerbetrug auch Geldwäsche, die Infiltration des deutschen Finanzsystems und die Schaffung eines Schattenfinanzwesens vor. Wann das Hauptverfahren eröffnet wird, entscheidet das Landgericht Koblenz.
1: Und damit jetzt zu weiteren Meldungen im Überblick. Im Hohenfenn kämpfen Einsatzkräfte weiter gegen ein Übergreifen des Feuers auf Deutschland. Dafür ziehen sie jetzt Brandschneisen nahe der Grenze. Die Ausbreitung des Feuers sei zwar gestoppt, ein Teil der Brandfront bleibt laut Behörden aber kaum erreichbar. Die Landwirte in Deutschland machen sich Sorgen um ihre Ernte in diesem Jahr. Hitze und Trockenheit sorgen sehr wahrscheinlich dafür, dass sie deutlich kleiner ausfällt. Davon geht der Bauernverband mit Blick auf seine vorläufige Bilanz dazu aus. Die hat er heute vorgestellt. OpenAI hat eine neue ChatGPT-Version für Jugendliche vorgestellt. Neu sind unter anderem häufigere Pausenerinnerungen und ein Lernmodus, der mit leitenden Fragen statt direkten Antworten reagiert. Und einige Einstellungen wie der Sprachmodus sind nicht verfügbar. Vorher hatte es immer wieder Kritik und auch Klagen gegeben, die nach Sicht der Kläger mit ChatGPT in Verbindung stehen. In Köln ist ein Dieb mit einem echten Goldschatz aus der Kaiserzeit verschwunden. Laut Polizei geht es um 135 Goldmünzen im Wert von 100.000 Euro. Geklaut wurden diese demnach einem Senior, der hatte einen vermeintlichen Trödelhändler zu sich in die Wohnung gelassen. Dem zeigte er seine Holzschatzkiste mit den Goldmünzen drin. Statt über die Münzen zu sprechen und möglicherweise zu verhandeln, gab der Mann vor, seinen Transporter holen zu müssen. Er verließ die Wohnung und kam nicht mehr wieder. Und auch die Goldmünzen waren spurlos verschwunden, so die Polizei. Die ermittelt jetzt in dem Fall. Und das waren die Nachrichten mit Lena Bauer.
3: Das Wetter. Nichts Neues, es bleibt dicht bewölkt und verregnet in der Nacht und morgen auch noch. Die Werte gehen jetzt in der Nacht zurück auf 18 bis 13 Grad. Morgen rauf auf 19 bis 23. Dann, wie gesagt, einige Regenschauer dabei, stellenweise auch mal kräftige. Und ein ordentlicher Wind geht auch noch. Ein kleines bisschen Entspannung ist für Donnerstag in Sicht.
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3: Und hier kommen die Staus ab 8 Minuten Zeitverzug. Die A1 Münster Richtung Köln zwischen Kamen Zentrum und Schwerte 11 Kilometer Stau, 26 Minuten plus. Die A4 Aachen Richtung Köln zwischen Kreuz Köln West und Eiffeltor 4 Kilometer, 12 Minuten plus. Die 4 jetzt von Köln in Richtung Aachen zwischen Dreieck Heumar und Kreuz Köln Süd 3 Kilometer, 10 Minuten plus. Die A46 Heinsberg Richtung Düsseldorf zwischen Kreuz Holz und Jüchen 1 Kilometer, 9 Minuten plus. Und die 46 von Düsseldorf Richtung Heinsberg zwischen Erkelenz Süd und Hückelhofen West. 3 Kilometer Stau, eine Stunde Zeitverzug. Da hat es einen Unfall gegeben. Die Autobahn ist gerade gesperrt. Gutes Durchkommen.
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3: Heute feiert eine Legende Jubiläum. Verona Poth, damals Feldbusch, ist vor 30 Jahren mit ihrer schrägen Fernsehshow Piep gestartet. Und für alle, die jetzt mehr Frage als Ausrufezeichen bzw. FSK 18 Schilder über dem Kopf haben, gleich die Huldigung und Auflösung durch unseren Comedian Hannes Höfer. Ich bin Markus Steinacker. Hi!

0: Dienstagabend, der 18. August und heute vor 30 Jahren hat Verona Poth, damals noch Verona Feldbusch, das erste Mal die Piepshow im Fernsehen moderiert. Ja, die eine Hälfte von euch fragt sich jetzt, wer und was und warum überhaupt? Hier kommt ein bisschen Nachhilfe in Sachen urzeitliche Erotikshows. Comedian Hannes Höfer erinnert sich gerne.
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2: War die Piepshow nur eine Sendung, wo übers Knattern gesprochen wurde? Oder hat die vielleicht viel dafür getan, dass wir heute alle nicht so einen gesellschaftlich konfektionierten Stock im Arsch haben? Hatte die Piepshow vielleicht sogar eine Vorreiterrolle? Naja, in dem Fall eine Vorreiterstellung. Aber gut, Piepshow kennt ihr ja noch. Ganz lange mit Verona, damals noch Feldbusch als Moderatorin, das war eine Sex-Talkshow. Ein GV-Gespräch, ein Schnackselschnack, ein Dickdialog, ein Pimperplausch. Ach, ihr wisst schon Bescheid. Oder war es vielleicht auch mehr? Vielleicht sogar ein soziologisch wichtiges Bildungsformat. Na gut, dagegen spricht, dass das Ganze auf RTL 2 lief, ne? Heute gibt's da ja kaum eine Show, wo keiner seinen Schniepi in die Kamera hält. Also ich leg mich fest, ich habe keine Ahnung. Ich weiß nur, mich als pubertierenden Jungen hat die Sendung sehr interessiert. Und Verona als ernstzunehmende Journalistin fand ich fesselnd. Also immer dran denken, es ist wichtig, dass wir über alles reden können. Und genauso wichtig, dass wir nicht über alles reden müssen.
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1: Um 18.30 Uhr mit Sophie Seemann. Guten Abend. Wenig Regen und viel Hitze. Die deutschen Landwirte haben in diesem Sommer eine insgesamt deutlich kleinere Ernte eingefahren. Der Deutsche Bauernverband rechnet mit einer unterdurchschnittlichen Getreidemenge von knapp 42 Millionen Tonnen. Ursula Winkler berichtet für Antenne Münster.
2: Nicht nur um die Getreide- oder Gemüseernte steht es schlecht. Die Trockenheit führt auch zu Nachschubproblemen beim Tierfutter. Vor allem im Süden und im Westen Deutschlands gibt es schwache Ernten. Der Standort habe in diesem Jahr über den Ertrag entschieden, wie selten zuvor, sagte Bauernpräsident Ruckwied. Teils sorgte die Trockenheit sogar für einen Totalausfall. Vielen Höfen geht es schlecht. Der Verband fordert finanzielle Hilfen aus der Politik. Mit akuten Folgen für die zuletzt bereits gestiegenen Verbraucherpreise rechnet die Branche aber erstmal nicht.
1: Die Pleister-Mühlenweg-Brücke über den Kanal bei Mauritz wird am Freitag freigegeben. Das hat das Wasserstraßen- und Schifffahrtsamt heute mitgeteilt. Im Zuge der Kanalerweiterung wurde die Brücke, die die Straße zum Guten Hirten über den Kanal führt, neu errichtet. Die Behelfsbrücke bleibt weiterhin bis zum Ende der Maßnahme Prozessionswegbrücke bestehen. Die Arbeiten dauerten etwas mehr als 2 Jahre. Und jetzt weitere Meldungen im Überblick. Neues Zentrum für Drohnensicherheit ist offiziell in Sachsen-Anhalt eröffnet worden. Dort sollen neue Möglichkeiten zur Abwehr von Drohnen entwickelt werden. Noch immer bekämpfen 170 Einsatzkräfte die Feuer im belgischen Naturschutzgebiet Hohes Venn. Die Bürgerinnen und Bürger in der Grenzstadt Monschau sollen in ihren Häusern bleiben. Der Brandgeruch ist bis Köln und Wuppertal wahrnehmbar. Esel Fridolin bekommt einen neuen Gefährten. Das Institut für Theologische Zoologie in Gievenbeck hatte nach dem plötzlichen Tod des Esels Freddy einen neuen Kumpel für Fridolin gesucht und das Geld dafür per Crowdfunding gesammelt. Am Bahnhof Zentrum Nord gibt es ab voraussichtlich Mitte September sichere Stellplätze für Fahrräder. Dann werden dort die neuen Lezenboxen in Betrieb genommen. Sie bieten für mehr als 200 Fahrräder und 8 Lastenräder Platz. Die Lezenboxen sind in das Buchungssystem Radbox NRW eingebunden, das bereits an den Standorten Hiltrup, Amitsbüren, Albachten, Rooksel und Mecklenbeck genutzt wird. Im Februar haben die Bauarbeiten begonnen. Die Gesamtkosten, die liegen bei rund 500.000 Euro.
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3: Das Wetter.
4: Das nassgraue Wetter hält sich noch über uns. In der Nacht ziehen weiter einzelne Schauer durch. Dazu kühlt es ab auf Minimum 13 Grad. Morgen geht es dann auch mit dichten Wolken und Regen weiter. Stellenweise gibt es auch kräftige Schauer. Dazu noch 18 bis 23 Grad. Am Donnerstag gibt es nochmal längere trockene Phasen.
0: NRW Verkehr.
4: Die Staus ab 5 Minuten Zeitverzug. A3 Köln Richtung Oberhausen zwischen Dreieck Langenfeld und Kreuzhilden 2 Kilometer 7 Minuten. A4 Aachen Richtung Köln zwischen Kreuz Köln West und Köln Eiffeltor 3 Kilometer Stau, auch 7 Minuten plus. Die A46 Düsseldorf Richtung Heinsberg zwischen Erkelenz Süd und Hückelhofen West 4 Kilometer Stau, 21 Minuten plus. Und A562 Bonn-Rheinaue Richtung Bonn-Ost zwischen Bad Godesberg und Ramersdorf 1 Kilometer und 5 Minuten extra. Kommt gut durch.
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4: Anderen Menschen einen Vogel zeigen. Das kann sehr teuer werden. Erstens, wenn man eine bedrohte Tierart einführt und das jemand vom Zoll mitbekommt. Oder zweitens, wenn man sich damit über Verkehrsteilnehmer aufregt. Weil zweiterer Fall deutlich öfter auftritt, gucken wir gleich mal in den Bußgeldkatalog, wie teuer das ist, wenn man anderen einen Vogel zeigt. Ich bin Markus Steinacker, zeige euch einen schönen Paradiesvogel hier, Elton John.

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0: Schönen Dienstagabend. Markus Steinacker hier. Wir haben schon drüber gesprochen, der Ton auf den Straßen wird rauer. Das zeigt eine neue Langzeitstudie von Unfallforschern. Mehr Drängeln, mehr Aggression, mehr aufs Lenkrad prügeln und vielleicht auch der ein oder andere Mittelfinger. Kollege Robert Jans, aber das, was man dem anderen da aus dem Autofenster zeigt, kann ziemlich teuer werden.
1: Ja, Mittelfinger, Vogel zeigen oder auch andere kreative Gesten, so nenne ich das mal, sind Beleidigungen. Ne? Und das wiederum ist keine Ordnungswidrigkeit, sondern sogar eine Straftat.
0: Und online findet man ja auch ganz wilde Tabellen. Zunge raus, 150 Euro oder Vogel zeigen, 750 Euro.
1: Das stimmt, das ist aber kein offizieller Bußgeldkatalog wie Handy am Steuer 100 Euro oder nicht angeschnallt 30 Euro, sondern das sind alles Beispiele aus einzelnen Gerichtsurteilen.
0: Also das heißt jetzt, für den Mittelfinger gibt es gar keinen festen Preis?
1: Genau, Geldstrafen werden in Tagessätzen berechnet und die richten sich nach dem Einkommen. Der ADAC sagt, bei Beleidigungen im Straßenverkehr sind häufig etwa 20 bis 30 Tagessätze drin. Deshalb kann die gleiche Geste für den einen einige hundert und für den anderen mehrere tausend Euro bedeuten. Und entscheidend ist immer auch die konkrete Situation.
0: Ja, was ist denn jetzt zum Beispiel mit Sachen, die, denke ich mal, jeder schon gemacht hat, so ein freundliches? Bist du bescheuert?
1: Ja, auch das kann eine Beleidigung sein. Selbst der, ich nenne das mal, der Scheibenwischer, ne?
0: Ja.
1: Wird ja sinngemäß verstanden als: Du hast sie nicht alle. Aber
0: genau.
1: Gerichte schauen immer auf den Kontext. Also nicht jede unhöfliche Bemerkung und Geste ist direkt strafbar. Die vielleicht beste Regel fürs Auto ist deshalb ziemlich einfach. Denken darf man sich viel, zeigen oder brüllen sollte man es vielleicht lieber nicht.
0: Ja, dann würden die Statistiken auch mal besser ausfallen, wenn wir das alle so machen würden. Danke auf jeden Fall für die Infos, Robert Jans.
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1: Mit Lena Bauer. Guten Abend. Unzählige Bewerbungen, lange Warteschlangen bei Besichtigungen und dann doch keine Zusage. Es geht ums Thema Wohnungssuche. Die ist vor allem in großen Städten oft eine Herausforderung. Von der Politik gab es in der Vergangenheit immer wieder Versprechen dazu, dass etwas dagegen getan wird. Und die Bemühungen dazu hat sich jetzt das Statistische Bundesamt angeschaut. Jannik Böke aus der Nachrichtenredaktion. Das Bundesamt sieht die Bemühungen positiv.
2: Absolut. Zum zweiten Mal in Folge sind im Juni deutlich mehr Baugenehmigungen erteilt worden. Für die ersten 6 Monate ergibt sich sogar ein Plus von über 15% im Vergleich zum Vorjahr. Ein Plus so groß wie seit 10 Jahren nicht mehr. Die Statistiker sagen aber auch, der aktuelle Anstieg erfolgt vom niedrigen Niveau der Vorjahre. Schätzungen zufolge fehlen immer noch etwa 1 Million Wohnungen in Deutschland. Da gibt es also noch einiges zu bauen.
1: Und Baugenehmigungen, um die es ja bei der Auswertung vom Statistischen Bundesamt geht, bedeuten ja nicht, dass automatisch losgebaut wird, sagst du.
2: Darauf macht auch der Hauptverband der deutschen Bauindustrie aufmerksam. Die Auftragseingänge bleiben demnach fragil, was zeigt, dass immer noch wenig gebaut wird, so der Verband. Bundesbauministerin Huberts ist trotzdem optimistisch. Der Bauturbo, also zum Beispiel die schnelleren Genehmigungsprozesse für den Wohnungsbau, nehmen Fahrt auf, auch wenn man noch längst nicht da sei, wo dieses Land beim Wohnungsbau stehen muss, so die Ministerin.
1: Und damit zu weiteren Meldungen in der Zusammenfassung. Nach dem intensiven Regen sind langsam steigende Pegelstände in NRW in Sicht. Das Wasserstraßen- und Schifffahrtsamt Rhein rechnet damit, dass der Pegel bei Düsseldorf spätestens morgen von 0 auf 5 cm steigt. Mit einem ähnlichen Anstieg rechnet es für Köln und Emmerich. Die Kontrollen an den deutschen Grenzen sollen noch einmal ein halbes Jahr weiterlaufen, also bis Mitte März. Bundesinnenminister Dobrindt hat die Verlängerung nach Angaben seines Ministeriums offiziell bei der EU-Kommission angemeldet. Dobrindt begründet den Schritt mit der Lage an den europäischen Außengrenzen. Die Landwirte in Deutschland machen sich Sorgen um ihre Ernte in diesem Jahr. Hitze und Trockenheit sorgen sehr wahrscheinlich dafür, dass sie deutlich kleiner ausfällt. Davon geht der Bauernverband mit Blick auf seine vorläufige Bilanz dazu aus. Die hat er heute vorgestellt. Aus dem Handwerk gibt es positive Nachrichten in Sachen Azubis. Das Handwerk zählt ein Plus an neuen Ausbildungsverträgen. Handwerkspräsident Dittrich spricht von knapp 68.000 neuen Azubis in diesem Jahr bis zum Stichtag Ende Juni. Das entspreche einem Plus von fast 5% im Vergleich zum Vorjahr. So viele neue Azubis gab es demnach zuletzt 2018. Viele junge Menschen sehen im Handwerk wieder eine sichere Zukunft, auch mit Blick auf künstliche Intelligenz, meint Handwerkspräsident Dittrich. Als mögliche Gründe nennt er Imagekampagnen und auch Verdienst sowie Karrieremöglichkeiten seien besser geworden. Aber trotz des Anstiegs seien noch immer viele Stellen frei. Und das waren die Nachrichten mit Lena Bauer.
3: Das Wetter. Das fühlt sich fast schon nach Kürbissuppe an, ist aber nur ein Zwischenspiel. Der Sommer ist noch nicht vorbei. Aber in der Nacht und morgen sieht es halt eben herbstlich aus. Aus dichten Wolken fällt immer wieder Regen. Morgen gibt es stellenweise auch mal kräftige Schauer. Es bleibt aber noch verhältnismäßig mild, 18 bis 23 Grad maximal. Am Donnerstag gibt es auch wieder ein bisschen Entspannung mit Auflockerungen und trockenen Phasen.
0: NRW Verkehr.
3: Und wir haben gerade noch Stau auf der A3, Köln Richtung Oberhausen, zwischen Solingen und Kreuzhilden, 1 Kilometer, 4 Minuten plus. Auf der A4, Aachen in Richtung Köln, zwischen Kreuz Köln West und Eiffeltor, 2 Kilometer, 3 Minuten plus. Die A45, Dortmund Richtung Hagen, zwischen Kreuz Dortmund-Witten und Westhofener Kreuz, 2 Kilometer, 13 Minuten plus. Und auf der A562, Bonn-Rheinaue Richtung Bonn-Ost, zwischen Bad Godesberg und Ramersdorf, 1 Kilometer und 4 Minuten extra. Gute Fahrt.
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3: Der Klimawandel sorgt dafür, dass wir längere Dürrephasen haben. Die trocknen die Wälder aus. Und wenn dann Dödel nicht aufpasst und mit einer Kippe oder einem Feuer den Wald in Brand setzt, setzt das immer öfter mehr Asche und klimaschädliche Gase frei. Ja, und macht Waldflächen kaputt, was den Klimawandel noch mehr anheizt. Wie können wir das ausbremsen? Das ist die Politik gefragt. Aber die dreht sich leider auch noch zu oft im Kreis. Sprechen wir gleich mal ausführlich drüber, wo es hakt. Ich bin Markus Steinacker.

0: Erst hat es Spanien getroffen, dann Frankreich, Griechenland und dann auch Belgien und uns in Deutschland. Die vielen Waldbrände sind eine große Gefahr für uns und sie werden durch den Klimawandel begünstigt. Überall, wo es brennt, gehen die Feuerwehrleute wirklich natürlich mit allem vor, was sie haben, auch mit Hilfe aus dem EU-Ausland. Wir fragen uns aber, was unternimmt die Politik? José Nasyandi aus unserem Landtagsstudio hat dazu recherchiert. José, in NRW gibt es seit einiger Zeit ein Waldbrandschutzkonzept. Was steht da drin?
1: In diesem Konzept geht es um drei Dinge. Waldbrände sollen möglichst verhindert werden, sie sollen möglichst früh erkannt werden, wenn sie da sind, und dann auch schnell bekämpft werden. Landesweit gibt es zum Beispiel zwei sogenannte Firefighter. Das sind geländegängige Fahrzeuge mit jeweils 10.000 Litern Löschwasser. Am Niederrhein läuft seit 2 Jahren ein Pilotprojekt mit Kameras, das sogenannte Firewatch-System. Das kann Rauchentwicklungen aus bis zu 20 Kilometern Entfernung erkennen. Das ist wichtig, denn im Schnitt gibt es in NRW mittlerweile etwa alle 3 Tage einen Waldbrand. Die allermeisten sind zwar sehr klein, aber der Klimawandel sorgt für trockenere Wälder und damit auch für eine größere Gefahr.
0: Aber das ist auch schon eine krasse Zahl. Und gleichzeitig gibt es jetzt auf Bundesebene Forderungen, das Grundgesetz zu ändern, um Deutschland besser an die Folgen des Klimawandels anzupassen. Was soll sich dadurch ändern und warum ist das politisch so schwierig?
1: Ja, die 5 SPD-Minister der Bundesregierung wollen die Klimaanpassung, den Hitzeschutz und den Naturschutz im Grundgesetz verankern. Das klingt zunächst ziemlich abstrakt, aber es hätte konkrete Folgen. Der Bund könnte sich dann nämlich juristisch einwandfrei an den Maßnahmen von Ländern und Kommunen finanziell beteiligen, zum Beispiel beim Hitzeschutz oder beim Hochwasserschutz, auch beim Waldbrandschutz. Die Union, die ist ja auch Teil der Bundesregierung, die sieht das allerdings skeptisch und sieht im Bundestag keine Mehrheit für eine Grundgesetzänderung. Die Skepsis hat auch ein bisschen damit zu tun, dass der Klimaschutz, auch der Klimawandel in Teilen der CDU jetzt nicht unbedingt beliebte Themen sind.
0: NRW rüstet sich gegen Waldbrände, aber bei der grundsätzlichen Frage, wie Bund, Länder und Kommunen die Folgen des Klimawandels gemeinsam bewältigen und finanzieren sollen, da ist politisch noch vieles offen. Wir haben es natürlich für euch weiterhin im Blick.
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0: Das Wetter.
1: Das steht heute und morgen noch auf nass-grau. Immer wieder kommen Schauer runter. Morgen gibt es hier und da auch mal kräftige Schauer. Erst am Donnerstag gibt es mal trockene Phasen und temperaturtechnisch keine großen Überraschungen. In der Nacht jetzt Minimum 18 bis 13 Grad. Morgen tagsüber maximal 20 bis 23.
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1: Und wir haben noch stockenden Verkehr auf der A2 Oberhausen Richtung Hannover zwischen Dorp und Mengede und Lünen Süd. 2 Minuten plus. Ein Stau auf der A4 Aachen Richtung Köln zwischen Kreuz Köln West und Eiffeltor. 1 Kilometer Stau. 3 Minuten plus. Und auf der A45 Dortmund Richtung Hagen zwischen Kreuz Dortmund Witten und Westhofener Kreuz. 2 Kilometer Stau. Seid ihr in 18 Minuten durch. Gute Fahrt.
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1: Was ist Liebe? Schwierige Frage, die aber jetzt ein Franzose entschlüsselt haben will. Natürlich, Franzose, leidenschaftlich, lustvoll, würde man denken. Aber der Typ kommt nicht mit Gedichten, Wein und Rosen um die Ecke, sondern mit Tabellen. Ein französischer Mathematiker hat die Liebesformel entdeckt. Wollen wir der glauben? Wir hören gleich mal rein mit Kollege Kevin Zimmer. Ich bin Markus Schnattacker. Bonsoir.

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0: schönen Dienstagabend. Gibt es eine Formel, die die Liebe beschreibt? Ein französischer Mathematikprofessor meint, sie gefunden zu haben, und er präsentiert die Überraschung in seinem neuen Buch. Also die Formel für gutes Marketing hat er auf jeden Fall schon mal verstanden. Aber wie ist das mit dieser Liebesformel? Kollege Kevin Zimmer hat da berechtigte Zweifel.
1: Ein Mathematikprofessor als Liebesexperte, in etwa so plausibel, wie wenn ein Metzger dir sagt, ich kann in der Theorie auch Schönheits-OPs, hat ja auch irgendwie mit Wegschneiden zu tun, ne? Manchmal braucht man für die Beziehung keine mathematische Formel, denke ich ja. Eigentlich haben wir doch eigene Formeln tief in uns. Wir wissen, Frauen wollen keinen Sex, weil sie Kopfschmerzen haben, und Männer wollen Sex, weil sie Kopfschmerzen haben. Gleich Problem, ja? Und das Problem hat bisher noch keine mathematische Formel gelöst bekommen.
2: Also ich schaue mir das nicht länger an.
1: Und überhaupt, so eine Formel setzt einen doch unnötig unter Druck, und Mathe war jetzt eh nicht so die Stärke von mir. Die Gefahr, dass ich mich bei der Liebesformel verrechne, ist 50-50. Mein Mathelehrer hätte gesagt, das ist jetzt schon sehr optimistisch gerechnet.
3: 1 und 1 ist 1 und nicht 3.
1: So in etwa. Bisher war die mathematische Formel, an die wir Männer uns gehalten haben, Packung Milka-Herzen plus eine Rose plus Romantik-Wellness-Weekend gebucht, gleich. Wie dann aber diese Ergebnisse zustande kommen, dass die Frau bei dem Wellnessurlaub wirklich Wellness machen will und zweimal am Tag einen Behandlungstermin im Wellnessbereich gebucht hat bei einem gewissen Ricardo, das weiß ich auch nicht. Wo war die Rechnung falsch, dass am Ende nicht ich, sondern Ricardo dabei rauskam?
4: Eine Frechheit!
1: Da kann ein Mathematikprofessor noch so lange rumrechnen und eine Formel zusammenklöppeln, die angeblich voraussagt, wie lange eine Beziehung hält oder nicht. Aber eine Beziehung hält doch vor allen Dingen, wenn man sie jeden Tag frisch hält. Sich liebe Sachen sagt, Komplimente ausspricht.
5: Zum Beispiel, du bist sehr süß, hast ein super süßes Lächeln.
1: Geht doch, jetzt nur nichts mehr sagen, dann haben wir's.
5: Besonders durch dein rundes Gesicht kommt das Lächeln sehr im Vorschein.
1: Falscher Lösungsweg.
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1: Ich bin David Büchner. Die Kontrollen an den deutschen Außengrenzen sollen um ein weiteres halbes Jahr bis Mitte März verlängert werden. Das hat Bundesinnenminister Alexander Dobrindt jetzt offiziell bei der EU-Kommission angemeldet.
2: Eigentlich sollen im Schengen-Raum die Grenzen offen sein. Doch schon seit 2 Jahren gilt das für die deutschen Außengrenzen nicht mehr. Die Bundesregierung will so die Zahl der unerlaubten Einreisen verringern. Kritik daran gibt es immer wieder. Doch jetzt kommt, wenn die EU-Kommission nicht widerspricht, die nächste Verlängerung. Innenminister Dobrindt hatte das schon vor kurzem angekündigt. Nach dem Massenansturm von Migranten auf die spanische Exklave Ceuta in Nordafrika. Aus Berlin, Thomas Brockt.
1: Hunderte Einsatzkräfte haben auch heute verhindert, dass die Flammen im belgischen Naturschutzgebiet Hohesvenn auf die deutsche Seite übergreifen. Immer mehr zum Problem wird aber der belastende Brandrauch. Die Müllabfuhr in Monschau setzte Atemschutzmasken ein. Der Brandgeruch ist inzwischen sogar bis nach Köln gezogen. Die Stadt liegt gut 100 Kilometer entfernt. Die Zahl der Ebola-Erkrankten und Toten in der Demokratischen Republik Kongo steigt weiter schnell. Seit Mai sind schon mehr als 5000 Fälle bestätigt, teilte die WHO mit.
3: Noch nicht einmal 100 Tage dauert der Ebola-Ausbruch im Kongo an. Und er ist schon jetzt der Ausbruch mit dem rasantesten Anstieg. Mehr als 5000 Fälle und fast 2400 Tote in so kurzer Zeit, das gab es im vergleichbaren Zeitraum auch nicht während des großen Ebola-Ausbruchs in Westafrika. Schlimmer noch. Experten fürchten, dass viele Fälle gar nicht registriert werden. Gerade in entlegenen Gebieten erkranken und sterben Menschen ohne Schutzmaßnahmen. Den Helfern läuft die Zeit davon. Aus Nairobi, Eva Kraftschick.
1: Für den Facebook-Konzern Meta hat in den USA ein potenziell folgenschwerer Prozess begonnen, in dem es um die Nutzung seiner Apps durch Kinder geht. Mehrere US-Bundesstaaten werfen dem Unternehmen vor, Kinder bei Facebook und Instagram bewusst verleitet zu haben. Zugleich habe Meta Risiken vor Eltern und der Öffentlichkeit verborgen. Der Konzern weist die Vorwürfe zurück. Und das waren die Nachrichten mit Babette Büchner.
4: Das Wetter. Nix Neues, es bleibt dicht bewölkt und verregnet in der Nacht und morgen auch noch. Die Werte gehen jetzt in der Nacht zurück auf 18 bis 13 Grad. Morgen rauf auf 19 bis 23. Dann, wie gesagt, einige Regenschauer dabei, stellenweise auch mal kräftige. Und ein ordentlicher Wind geht auch noch. Ein kleines bisschen Entspannung ist für Donnerstag in Sicht.
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4: Wir haben noch Stau auf der A45 Dortmund Richtung Hagen zwischen Kreuz Dortmund-Witten und Westhofener Kreuz 2 Kilometer, 12 Minuten plus. Und auf der A46 Wuppertal Richtung Düsseldorf zwischen Wuppertal-Elberfeld und Katernberg dichter Verkehr und 1 Minute extra. Gutes Durchkommen.
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0: Hey, Sie hören Global Journey im Bürgerfunk bei Radio Antenne Münster mit DJ Dax
1: und Susanne. Schön, dass Sie eingeschaltet haben und uns bei unserer musikalischen Weltreise begleiten. Heute gibt es wieder spannende Neuerscheinungen aus den Bereichen Jazz, Pop und Soul. Haben Sie ein offenes Ohr und seien Sie dabei.
0: Wir starten mit den Womack Sisters. Das US-amerikanische Soul- und R&B-Trio besteht aus den Schwestern B.G. Zaimani und Kutcha Womack, die Enkelinnen von Sam Cooke und die Töchter des bekannten R&B-Duos Womack & Womack sind. Seit 2017 haben sie mehrere Singles und eine EP veröffentlicht. Wir hören jetzt The Womack Sisters mit If I Let You, ein wunderbarer Soul-Song, der uns in die 60er Jahre des letzten Jahrhunderts versetzt.

0: Das Ezra Collective featuring Parsalieu mit Only Love. Es ist die erste Single aus ihrem vierten Studioalbum Here Because of Hope, das im Herbst erscheinen wird. Auch diesmal hat sich die Band aus London diverse Gäste ins Studio geholt. Der Rapper Parsalieu wird hier von einer Bassline und einem Drumbeat begleitet, der von westafrikanischer und gambischer Musik inspiriert ist.
1: Das Ezra Collective stammt aus London und ist seit Jahren eine der wichtigsten Bands der britischen Jazzszene. Musikalisch verbindet ihre neue Platte Afrobeat, karibische Rhythmen und zeitgenössische Grooves mit coolen Jazzharmonien, die natürlich auch Raum für Solopassagen lassen. Von dem Album Here Because of Hope hören wir noch den Song Well Organized vom Ezra Collective featuring Lila Ike.

0: Ja, der französische Pianist Édouard Ferlet mit seiner neuen Single Rising. Sein Klavierspiel ergänzt er sehr gut mit elektronischen Effekten und schafft so einen ganz eigenen Sound zwischen Jazz, Klassik, Elektronik und Avantgarde.
1: Willkommen zu Chilly Gonzales und dem Rapper Dime. Die Zusammenarbeit der beiden begann bei einem Konzert in Genf, wo sie auf der Bühne die klassisch inspirierten Klavierkompositionen von Gonzales mit dem frankophonen Rap des Schweizers Dime kombinierten. Das funktionierte so gut, dass die beiden nun die EP Chopin et Chopin veröffentlicht haben. Daraus hören wir den Song Pacino Pacino.

0: Ame Jerebolo mit Omasse von ihrem inzwischen vierten Album Maya. Sie kombiniert modernen Hip-Hop und Rap mit traditionellen malischen Instrumenten wie der Kora und dem Tamani Trommelberg. Sie ist Rapperin, Produzentin und Veranstalterin eines eigenen Frauen-Rap-Festivals und gilt als eine der wichtigsten weiblichen Hip-Hop-Stimmen Malis.
1: Nach 11 Jahren Pause kommt in diesem Monat ein neues Album von den Alabama Shakes raus. Ihr Southern Soul and Blues ist tief verwurzelt im Sound des amerikanischen Südens, geprägt von der rauen Stimme von Brittany Howards. Nachdem die Sängerin im letzten Jahr diverse Soloalben veröffentlicht hat, ist die Band nun wieder zusammengekommen und veröffentlicht mit I Must Be Dreaming ihr neues Album. Wir hören die Single I Feel Hope Coming von den Alabama Shakes.

0: Leon Bridges mit Lights Away von seinem im September erscheinenden Album Happiness Anytime. Auf der Vorab-Single des Grammy-Gewinners hört man Afrobeat und Latin-Einflüsse, die er mit Modern Soul und R&B verbindet. Ich bin schon sehr gespannt auf das neue Album.
1: Damit kommen wir zu den Veranstaltungshinweisen bei Global Journey. Vom 28. bis 30. August findet in Münster der NRW-Tag mit einem großen Bürgerfest statt. Hier tritt unter anderem Zartmann auf der Domplatzbühne auf.
0: Am 19. September kommt der Berliner Rapper Dendemann in den Skater Palace.
1: Und am 19. und 20. September findet im Mittelhafen und im Hansaviertel wieder das B-Side Festival statt.
0: Damit kommen wir zu Nicholas Payton und Butcher Brown. Ihr neues Album Supreme Blue ist eine Neuinterpretation zweier Meilensteine der Jazzgeschichte. Kind of Blue von Miles Davis und A Love Supreme von John Coltrane. Anlass des Projekts sind die anstehenden 100. Geburtstage der beiden wegweisenden Jazzmusiker.
1: Payton und Brown verzichten dabei komplett auf Nostalgie. Stattdessen übersetzen sie die historischen Melodien mit modernen instrumentalen Mitteln, fetten Grooves, Hip-Hop-Rhythmen und Afrobeat-Elementen in das Hier und Jetzt. Ein sehr spannendes Album, aus dem wir jetzt den Miles Davis Song All Blues in der Version von Nicholas Payton und Butcher Brown hören.

Die französische Band Nouvelle Vague bleibt auch 2026 ihrem bewährten Konzept treu. Mit ihrem Bossa Nova und Samba Sound haben sie sich diesmal Depeche Mode vorgenommen. Von ihrem Tribute-Album A Date with Depeche Mode spielen wir die neue Single Never Let Me Down Again.

0: die österreichisch-amerikanische Künstlerin Sophie Royal mit ihrer Single Sesquicentennial aus ihrem neuen Album Before After. Damit sind wir auch schon am Ende dieser Ausgabe von Global Journey. Zum Abschluss spielen wir Eels mit der neuen Single I'm on Standby.
1: Davor hören wir noch Sonny Rollins, der im Mai im Alter von 95 Jahren gestorben ist. Er gilt als einer der einflussreichsten Tenorsaxophonisten und war einer der letzten noch lebenden Stars der Bebop-Ära der 40er und 50er Jahre. Sein Saxophon-Sound ist sofort erkennbar, extrem kraftvoll und voller Melodien in seinen Improvisationen. Wir hören von ihm St. Thomas aus dem Jahr 1957. Diese Sendung und auch ältere Ausgaben von Global Journey kann man jederzeit in der Mediathek bei NR Vision nachhören.
0: Am Mikro verabschieden sich Susanne
1: und DJ Dux.
0: Tschüss.
1: Ciao.

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1: Ich bin Babette Büchner. Die Kontrollen an den deutschen Außengrenzen sollen um weitere 6 Monate verlängert werden. Das hat Bundesinnenminister Alexander Dobrindt offiziell bei der EU-Kommission angemeldet. Das Zurückdrängen der illegalen Migration brauche weiterhin Kontrollen, sagte Dobrindt der Bild-Zeitung. Das zeige die Entwicklung an den europäischen Außengrenzen. Er hatte den Schritt schon Ende Juli angekündigt, als Zehntausende Migranten in die spanische Exklave Ceuta in Nordafrika gestürmt waren. In Sachsen-Anhalt ist heute ein neues Technologiezentrum für Drohnensicherheit eröffnet worden. Dort soll vor allem erforscht werden, wie Drohnen besser erkannt und abgewehrt werden können. Der Pilotenverband Vereinigung Cockpit fordert dafür klare Regeln.
2: Immer häufiger stören Drohnensichtungen den Luftverkehr. Beim bislang spektakulärsten Fall war Anfang August am Flughafen Leipzig eine mit Sprengstoff bestückte Drohne entdeckt worden. Seitdem wird viel über Abwehr diskutiert. Die Piloten fordern aber auch eine bessere Technik, um Drohnen möglichst schnell zu erkennen und auch einschätzen zu können, wie gefährlich sie sind. Außerdem wollen die Piloten in den Gremien vertreten sein, wo über Reaktionen entschieden wird. Denn der Abschuss einer Drohne etwa kann am Ende gefährlicher sein als die Drohne selbst. Aus Berlin, Thomas Brockt.
1: In Nordrhein-Westfalen, Hessen und in Rheinland-Pfalz ist der Sprit im Moment am teuersten. Das zeigt eine Auswertung des ADAC. Wesentlich günstiger tankt es sich dagegen aktuell in Mecklenburg-Vorpommern, Berlin und Bayern.
3: In Hessen kostet der Liter Super E10 rund 8 Cent mehr als in den 3 günstigsten Bundesländern und in NRW ist Diesel besonders teuer. Die ADAC-Experten sind sich sicher, das liegt vor allem am Niedrigwasser des Rheins. Denn die Tanklager und Raffinerien in NRW, Hessen und Rheinland-Pfalz sind viel abhängiger von den Transporten über den Fluss als die in anderen Bundesländern. Bayern zum Beispiel wird viel über große Pipelines aus dem Süden mit Rohöl versorgt. Ursula Winkler, Nachrichtenredaktion.
1: In Estland sind die ersten 4 schwedischen Gefangenen eingetroffen, die dort ihre Haftstrafe verbüßen werden. Beide Länder hatten das im vergangenen Jahr für bis zu 600 schwedische Gefangene vereinbart. Schweden hat seit mehreren Jahren ein großes Problem mit kriminellen Gangs. Dort platzen die Gefängnisse aus allen Nähten. In Estland stehen dagegen viele Zellen leer. Und das waren die Nachrichten mit Babette Büchner.
4: Das Wetter.
5: Das fühlt sich fast schon nach Kürbissuppe an, ist aber nur ein Zwischenspiel. Der Sommer ist noch nicht vorbei. Aber in der Nacht und morgen sieht's halt eben herbstlich aus. Aus dichten Wolken fällt immer wieder Regen. Morgen gibt's stellenweise auch mal kräftige Schauer. Es bleibt aber noch verhältnismäßig mild, 18 bis 23 Grad maximal. Am Donnerstag gibt's auch wieder ein bisschen Entspannung mit Auflockerungen und trockenen Phasen.
4: NRW Verkehr.
5: Es staut sich noch auf der A1 Köln Richtung Euskirchen zwischen Kreuzköln Nord und Bocklemünd. 1 Kilometer, 12 Minuten plus. Auf der A45 Dortmund Richtung Hagen zwischen Dortmund Süd und Westhofener Kreuz. 1 Kilometer, 3 Minuten plus. Und auf der A45 Hagen Richtung Gießen zwischen Kreuz Olpe Süd und Freudenberg. Dichter Verkehr, 1 Minute plus. Da hat es einen Unfall gegeben. Der rechte Fahrstreifen ist blockiert.
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5: Wie gut geht eigentlich Einkaufen heutzutage? Ist die Digitalisierung da hilfreich oder stört sie euch nur? Sprechen wir gleich mal ausführlich drüber. Und den besten Mix für euren Dienstagabend habe ich schon hier im Körbchen. Da hätten wir Dainoro und Gigi D'Agostino, Neues von Chris de Serendi und Michael Schulte im Angebot. Ich bin Markus Steinacker, schönen Abend euch.

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0: Digitalisierung und Automation in Deutschland funktioniert, wissen wir, nicht überall, aber an manchen Stellen doch ganz gut. Beim Einkaufen zum Beispiel. Selbstbedienungskassen sind ja mittlerweile nichts Besonderes mehr, liebe ich auch. Richtig praktisch. Kollege Stefan Rejek, wenn die machen, was sie sollen, dann geht das Scannen und Bezahlen ja relativ schnell.
1: Ja, und noch schneller geht's zum Beispiel bei Rewe mit diesen Scan-Pistolen. Mit denen scannst du die Produkte schon, wenn du sie aus dem Regal nimmst, und dann bezahlst du einfach alles am Ende gebündelt, ohne nochmal selbst kassieren zu müssen.
0: Das ist schon nicht schlecht. Ich habe aber auch gesehen, dass es mittlerweile sogar Filialen gibt, bei denen du einfach nur die Sachen nimmst und wieder gehst. Das fühlt sich irgendwie wie Klauen an.
1: Ja, nur eben legal. Da sehen nämlich die Kameras, welche Produkte du nimmst, und dadurch werden die auch ganz automatisch gescannt, und am Ende zahlst du einfach über die App. Heißt, du musst nicht nochmal zur Kasse gehen. Pick and Go heißt das Ganze, ist aber noch gar nicht so etabliert hier in NRW. Es gibt nämlich nur 2 Filialen, die das bisher anbieten. Was ich auch noch ziemlich genial finde, ist Drive and Go. Da bestellst du einfach vorher und holst dann deinen Einkauf mit dem Auto ab.
0: Krass, das ist so ein bisschen wie ja, Fastfood-Restaurant des Vertrauens.
1: Ja, wobei dir da die Einkäufe ja sogar direkt zum Auto gebracht werden. Sehr genial finde ich auch den neuen Tomra R2 Multifeed.
0: Ja, okay, das klingt jetzt ein bisschen wie der Bruder von R2D2.
1: Ja, nee, nicht ganz. Das ist der neueste Pfandautomat, den gibt's jetzt auch in immer mehr Supermärkten. Und das Besondere daran ist, dass du da bis zu 100 Flaschen einfach in so eine Wanne reinkippen kannst, und dann zählt und sortiert der Automat alles für dich. Es geht alles in ein paar Sekunden, ja, und dann bekommst du schon deinen Pfandbon.
0: Okay, das finde ich geil. Hast du Zeit gespart und die Finger bleiben sauber. Und es gibt ja auch den Gegentrend zu schnell, schnell, sage ich mal, nämlich Plauderkassen für Menschen, die Kontakt suchen und so ein bisschen Zeit haben. Plaudern wir gleich mal ausführlich drüber in gut einer halben Stunde.
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0: Das Wetter.
1: Das steht heute und morgen noch auf nass-grau. Immer wieder kommen Schauer runter. Morgen gibt es hier und da auch mal kräftige Schauer. Erst am Donnerstag gibt es mal trockene Phasen und temperaturtechnisch keine großen Überraschungen. In der Nacht jetzt Minimum 18 bis 13 Grad. Morgen tagsüber maximal 20 bis 23.
0: NRW Verkehr.
1: Und da haben wir gerade noch ein bisschen stockenden Verkehr. Auf der A1 Köln Richtung Euskirchen. Zwischen Kreuzköln Nord und Bocklemünd 3 Minuten plus. Auf der A3 Oberhausen Richtung Köln. Zwischen Mettmann und Solingen 1 Kilometer Stau nach einem Unfall. 34 Minuten plus. Und auf der A46 Wuppertal Richtung Düsseldorf. Zwischen Wuppertal-Elberfeld und Katernberg dichter Verkehr und 1 Minute extra. Gutes Durchkommen.
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Ja, ja. Das Wetter ist aber auch wieder komisch, ne? Ach, und auf den Autobahnen hören sie auf. So ein bisschen Smalltalk zwischendurch ist doch immer herrlich irgendwie, oder? Wenn man so ein bisschen Zeit dazu hat. Das Krasse ist, es gibt tatsächlich einen Supermarkt, wo es extra Plauderkassen gibt. Für Menschen, die gerne sich ein bisschen unterhalten und einfach ein bisschen mehr Zeit eingepackt haben. Hören wir gleich mal ein bisschen drüber. Jetzt hören wir erstmal Tiffany Aris und Vertigo. Markus Steinacker hier. Schönen Abend.

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0: Ja, es muss ja immer alles schnell gehen. Und auch beim Einkaufen sparen wir mittlerweile eine Menge Zeit. Selbstbedienungskassen hier, autonome Filialen, wo du die Produkte nur nimmst und dann wieder gehst. Aber es gibt auch einen Gegentrend, einen schönen Gegentrend, wie ich finde. Eine Kempener Edeka-Filiale hat nämlich seit ein paar Jahren die Plauderkasse. Hier haben sie alle Zeit der Welt. Hängt als Banner davor, besonders bei älteren Menschen, sehr beliebt.
1: Die Idee der Plauderkasse kommt im Grunde genommen von der Seniorenberatung der Stadt Kempten. Das Thema ist ja, dass ältere Menschen oft einsam sind. Und im Grunde genommen suchen die Möglichkeiten, wie man im Alltag Möglichkeiten aufbauen kann, damit Menschen Kontakt bekommen.
0: Sagt Inhaber Benedikt Steves. Es geht an der Plauderkasse aber nicht nur um den sozialen Kontakt, sondern insgesamt auch um eine entspanntere Atmosphäre.
1: Man nimmt ja vor allen Dingen einfach den Druck weg. Das ist ja oftmals beim Einkaufen so die hektischste Phase, wenn man eben dann an der Kasse dann dran ist. Dann muss man einpacken, dann muss man zahlen. Und da ist einfach das Signal ganz groß, dass es möglichst entspannt laufen soll.
0: Finde ich gut. Und wir kennen es ja alle, diese Top-Speed-Kassiererinnen und Kassierer, die 10-mal schneller kassieren, als man überhaupt einpacken kann. Besonders für ältere Menschen ist das eine entspannte Lösung und wirklich eine schöne Sache. Die Plauderkasse.

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1: Ich bin David Riemer. Die Kontrollen an den deutschen Außengrenzen sollen um ein weiteres halbes Jahr bis Mitte März verlängert werden. Das hat Bundesinnenminister Dobrindt jetzt offiziell bei der EU-Kommission angemeldet.
2: Eigentlich sollen im Schengen-Raum die Grenzen offen sein. Doch schon seit 2 Jahren gilt das für die deutschen Außengrenzen nicht mehr. Die Bundesregierung will so die Zahl der unerlaubten Einreisen verringern. Kritik daran gibt es immer wieder. Doch jetzt kommt, wenn die EU-Kommission nicht widerspricht, die nächste Verlängerung. Innenminister Dobrindt hatte das schon vor kurzem angekündigt. Nach dem Massenansturm von Migranten auf die spanische Exklave Ceuta in Nordafrika. Aus Berlin, Thomas Brockt.
1: Die syrische Regierung lässt das mutmaßlich geheime Atomprogramm unter dem früheren Präsidenten Assad durch UN-Atomwächter aufarbeiten. Der Chef der internationalen Atomenergiebehörde Grossi sagte bei einem Besuch in Syrien, es gehe um einige Tonnen an Nuklearmaterial, das missbräuchlich verwendet werden könnte. Syrien habe die Behörde darüber informiert und eine erste Inspektion ermöglicht. Das Beinahe-Unglück am Münchner Flughafen vom Wochenende beschäftigt weiter die Behörden. Von vietnamesischer Seite hieß es jetzt, dass die Maschine offenbar schon beim Start technische Probleme hatte.
3: Die Boeing der Vietnam Airlines verlor am Samstag beim Beschleunigen zeitweise an Tempo. Ein Abbruch des Starts war zu diesem Zeitpunkt aber nicht mehr sicher möglich. Das geht aus einem Untersuchungsbericht der vietnamesischen Luftfahrtbehörde hervor. Der Pilot setzte den Start fort und gab maximalen Schub. Nach dem Abheben meldete die Boeing einen sogenannten Tailstrike. Das Heck hatte die Startbahn berührt und Luftverlust an 4 Reifen, die geplatzt waren. Die Maschine kehrte nach München zurück. An Bord waren 271 Passagiere. Und 16 Crewmitglieder. Verletzt wurde niemand. Aus München, Fabian Schaffer.
1: Apple nimmt nach dem Druck der EU von Oktober an Änderungen am App Store vor. Entwickler von Apps, die mit Apple kompatibel sind, sollen künftig freier entscheiden können, wie sie ihre Programme vertreiben und wie Nutzer dafür bezahlen. Die Software soll neben dem App Store also auch einfacher über Internetseiten oder Online-Marktplätze von Drittanbietern heruntergeladen werden können. Für Nutzer bedeutet das künftig mehr Wahlfreiheit beim Herunterladen und Bezahlen von Apps.
4: Das Wetter. Nichts Neues, es bleibt dicht bewölkt und verregnet in der Nacht und morgen auch noch. Die Werte gehen jetzt in der Nacht zurück auf 18 bis 13 Grad. Morgen rauf auf 19 bis 23. Dann, wie gesagt, einige Regenschauer dabei, stellenweise auch mal kräftige und ein ordentlicher Wind geht auch noch. Ein kleines bisschen Entspannung ist für Donnerstag in Sicht.
5: NRW Verkehr.
4: Und wir haben gerade noch Stau auf der A3. Oberhausen Richtung Köln zwischen Mettmann und Solingen. 1 Kilometer, seid ihr in 11 Minuten durch. Gute Fahrt.
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4: Mit Markus Steinacker eine entspannte Nacht euch und die passende Musik habe ich sogar auch dafür. 99er Classic hier für euch. J-Lo. If You Had My Love.

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0: me. Die wunderbare Olivia Dean, So Easy. Und unser Atze Schröder gibt uns Tipps, wie wir gut durchs Leben kommen. Entweder auf der Bühne mit seinem Programm oder jede Woche hier im Podcast. 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Heute kommt der ultimative Tipp gegen Nervlinge auf der Arbeit.
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3: Ja, nee, ist klar.
4: Sag mal, wie geht ihr eigentlich ans Telefon? Sagt ihr da, guten Tag, mein Name ist Erika Stückenschneider, schön, dass Sie anrufen, was kann ich für Sie tun? Ich meine, wäre mal eine schöne Begrüßung, ne? Oder geht ihr einfach ran mit dem einfachen Ja? Oder im Ruhrgebiet mit, was is? Ja, mache ich eigentlich immer. Wenn ich geschwätzig drauf bin, sage ich auch schon mal, was is denn jetzt schon wieder? Wichtig ist aber nur, dass ihr danach blitzschnell umschaltet und die Situation erfasst. Zum Beispiel im Job. Ne, da müsst ihr beim Anruf am Atmen schon hören, wie viel Scheiße der Kollege jetzt bei euch abladen will. Und dann muss der Return auch direkt schon kommen. Erstmal den Bittsteller sein Anliegen vortragen lassen. Dann eine lange Pause lassen und anschließend hörbar schwer ausatmen. Also, so richtig schön übers Zwerchfell, ne? Passt bloß auf, dass ihr euch dabei nicht zu sehr entspannt. Ihr braucht die Wut für das, was jetzt kommt. Genauso hörbar tief Luft holen und dann ein sensationell genervtes, ey, nicht dein Ernst, rausblöken. Ja, dann kurz warten, bis er was sagen will und dann komplett drüber bügeln mit dem ultimativen Fallbeil. Ey, ich hab doch nun weiß Gott Besseres zu tun. Offen lassen dann, ne? Und wenn dann noch keine Entschuldigung kommt, hilft der Nachsatz, was glaubt ihr eigentlich alle? Und Schluss. So, und dann ist garantiert Ruhe. Und du hast die nächsten 2 Stunden Zeit für Kaffee und Instagram.
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0: Das Wetter.
1: Das nassgraue Wetter hält sich noch über uns. In der Nacht ziehen weiter einzelne Schauer durch. Dazu kühlt es ab auf Minimum 13 Grad. Morgen geht es dann auch mit dichten Wolken und Regen weiter. Stellenweise gibt es auch kräftige Schauer. Dazu noch 18 bis 23 Grad. Am Donnerstag gibt es nochmal längere trockene Phasen.
0: NRW Verkehr.
1: 10:30 und wir haben eine Warnmeldung von der A40, Venlo Richtung Essen. Vorsicht bitte zwischen Duisburg-Homberg und Häfen, Fußgänger auf der Fahrbahn. Es staut sich noch auf der A3 Oberhausen Richtung Köln, zwischen Mettmann und Solingen, 1 Kilometer, 12 Minuten plus. Und auf der A30 Bad Oeynhausen Richtung Osnabrück, zwischen Bad Oeynhausen Nord und Gohfeld, dichter Verkehr, 4 Minuten plus. Gute Fahrt!
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mit Markus Steinacker und dem besten Musikmix. Der macht für euch ja auch noch Überstunden. Topic mit Becky G und Sorry Papi. Jesse J spielt Domino und den Classic von Michael Jackson, Man in the Mirror haben wir. Und noch brandneue Musik von Olivia Rodrigo. Gibt's gleich.

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0: Diesen Sommer hören wir ein Album rauf und runter. Ein Album, das einen ziemlich langen Namen hat. You Seem Pretty Sad for a Girl So in Love. Also frei übersetzt. Für ein Mädchen, das so verliebt ist, wirkst du ziemlich traurig. Und da sind wir aber auch schon voll im Thema. Bei Olivia Rodrigo. In ihrem neuen Album geht's nämlich natürlich vor allem um die Liebe. Gerade auch in der Lead-Single Drop Dead, die weltweit in den Charts gelandet ist. Im Refrain heißt es Kiss me and I might drop dead. Also auf Deutsch ungefähr so, küss mich und ich fall tot um. Da wollte man natürlich von ihr wissen, so krass, was steckt denn dahinter?
1: Yeah, I think that's how it feels.
2: Ja, ich glaube, genauso fühlt es sich an, wenn man jemanden kennenlernt, den man sehr mag. Es fühlt sich irgendwie fast an wie Leben oder Tod, wenn man so heftig in jemanden verliebt ist. Ich finde, dann sind einfach alle Gefühle total verstärkt und man denkt nicht mehr wirklich klar und auch nicht mehr besonders rational.
0: Ja, okay, das ist natürlich intensiv und aufgeladen, so eine Stimmung. Und Olivia hat aber auch eine ziemlich genaue Vorstellung davon, zu welchem Szenario der Song richtig gut passt.
2: Für mich fühlt sich der Song so an, wie nachts um drei noch durch die Stadt zu ziehen, vielleicht aufs Fahrrad zu springen oder jemanden im Regen zu küssen. Man hat direkt Bilder im Kopf bei dem Song und ich kriege direkt Bock, im Auto die Fenster runterzumachen und sich frei zu fühlen.
0: Ja, das ist doch schön. Also dann erstmal gucken, ob es draußen regnet. Falls nicht, Fenster runter und genießen. Falls es regnet, einfach jemanden küssen auf der Straße im Regen. Aber vorher um Erlaubnis fragen.
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1: Ich bin David Riemer. Die Kontrollen an den deutschen Außengrenzen sollen um ein weiteres halbes Jahr bis Mitte März verlängert werden. Das hat Innenminister Dobrindt bei der EU-Kommission angemeldet. Das Zurückdrängen der illegalen Migration brauche weiterhin Kontrollen, sagte Dobrindt der Bild-Zeitung. Er hatte den Schritt schon Ende Juli angekündigt, als Zehntausende Migranten in die spanische Exklave Ceuta in Nordafrika gestürmt waren. In einem wegweisenden Pilotprozess vor einem US-Bundesgericht in Auckland klagen mehrere US-Bundesstaaten gegen den Facebook-Konzern Meta. Sie werfen dem Unternehmen vor, Daten von Kindern gesammelt und gegen Gesetze verstoßen zu haben. Nun sind die Eröffnungsplädoyers gestartet.
2: Das Verfahren soll 6 bis 8 Wochen dauern und auch Meta-Chef Mark Zuckerberg soll aussagen. Anwälte aus Kalifornien, Kentucky, Colorado und New Jersey verlangen umfassende Schadenersatzzahlungen und gravierende Änderungen der Plattformen Facebook und Instagram. Die Klagen von 25 weiteren Bundesstaaten werden später verhandelt. Meta wird beschuldigt, Kinder und Jugendliche gezielt von sozialen Medien abhängig zu machen und damit ihre geistige Gesundheit zu gefährden. Hinzu kommen die Vorwürfe des Datensammelns. Aus den USA, Tina Eck.
1: SPD-Chef Klingbeil sieht trotz heftiger Kritik keinen Anlass für eine grundlegende Kursänderung an der Parteispitze. Der Weg, den Parteichefin Baas und er eingeschlagen hätten, sei richtig, sagte der Vizekanzler im Sommerinterview bei Sat.1.
3: Also jeder Finanzminister, jeder SPD-Vorsitzende in der Regierung wird vor der Herausforderung stehen, da ist kein Wachstum, da sind Löcher im Haushalt und da gibt es soziale Sicherungssysteme, Rente, Pflege, Gesundheit, die, wenn wir heute nichts machen, wird das ja auch nicht besser. Dann steigen die Beiträge, dann laufen die Kosten aus dem Ruder. Und insofern ist das etwas, wo man sich mit auseinandersetzen muss. Und ich verstehe, dass das viele umtreibt. Ich verstehe auch, dass da Unmut ist. Aber ich sage Ihnen, am Ende geht es um eine Verantwortung, die wir als Sozialdemokratinnen und Sozialdemokraten für dieses Land übernommen haben.
1: SPD-Chef und Finanzminister Klingbeil. Zum Fußball. Nationalspieler Jamal Musiala hat beim FC Bayern München für einen erneuten Schreckmoment gesorgt. Wenig später aber zumindest leichte Entwarnung gegeben. Das Wichtigste zuerst, mir geht es gut. Das teilte der 23-Jährige nach dem 4:2-Sieg des Rekordmeisters im Testspiel beim 1. FC Heidenheim über soziale Medien mit. Schon am letzten Wochenende war Musiala im Test gegen RB Leipzig auf dem Rasen zusammengebrochen.
4: Das Wetter. Das fühlt sich fast schon nach Kürbissuppe an, ist aber nur ein Zwischenspiel. Der Sommer ist noch nicht vorbei. Aber in der Nacht und morgen sieht es halt eben herbstlich aus. Aus dichten Wolken fällt immer wieder Regen. Morgen gibt es stellenweise auch mal kräftige Schauer. Es bleibt aber noch verhältnismäßig mild, 18 bis 23 Grad maximal. Am Donnerstag gibt es auch wieder ein bisschen Entspannung mit Auflockerungen und trockenen Phasen.
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4: Es staut sich gerade auf der A30 Bad Oeynhausen Richtung Osnabrück zwischen Bad Oeynhausen Nord und Gohfeld. Dichter Verkehr 2 Minuten plus. Und auf der A52 Gelsenkirchen Richtung Mahl zwischen Mahlhamm und Kreuz Mahl Nord 1 Kilometer 2 Minuten plus auch. Gute Fahrt.
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4: I said maybe. Ja genau, den gibt's gleich. Wonderwall, Oasis, Klassiker, aber auch neue Musik von Kamrad in ein paar Minuten. Markus Steinacker hier. Schöne Nacht euch. Das ist Alex Warren und Ordinary.
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0: schöne Nacht euch. Haben was Interessantes festgestellt. Es gibt kein Jahr ohne einen neuen Hit von ihm hier. Von Kamrad. Jedes Jahr liefert der einen genialen Song nach dem nächsten ab, hat aber längst nicht mehr nur eine Fanbase hier in NRW, sondern auch schon in Italien und in anderen Nachbarländern. Also es läuft bei ihm und Kollegin Katrin Teske aus der Musikredaktion hat ihn auf dem San Remo Festival in Weeze getroffen.
1: Los ging's durch das Festivalgelände hin zum super coolen Interviewbus mit ganz viel flauschigen Schafpelzen. War super gemütlich, aber auch super heiß bei den muckeligen 36 Grad. Aber die haben Kamrad nicht gestört.
2: Mir geht's super. Also es ist ein bisschen warm, aber ich bin sehr froh, hier zu sein, nach 2 Jahren wieder und freue mich. Also bei so einem Wetter am Festival zu spielen, macht schon Bock.
1: Gibt dir aber auch einen guten Grund, seine neue Single Love Sober, die live zu performen, darauf hatte er sich richtig gefreut.
2: Ich bin sehr gespannt. Ich glaube, das ist ein guter Song, um sich ein bisschen geil mitzuviben auch, wo man einfach so ein bisschen für sich tanzen kann. Das kennt so ein Springsong und ich glaube, das ist ganz cool, auch bei diesem Wetter, weil das macht so einen sommerlichen Touch und das ist so ein bisschen, gerade in einem Set von uns, wo viel richtig Vollgas ist, mal so ein bisschen zum Durchatmen und einfach nur mitviben. Also ich glaube, das wird gut.
1: Und das kam auch verdammt gut an. Die Menge ist ordentlich mitgegangen. Da ist trotz der Mega-Hitze richtig abgedanced und mitgesungen worden. Und genau für das, abgehend zu neuer Musik, kommt auch mehr.
2: Also auf jeden Fall sind in L.A. nicht nur Love Sober entstanden, sondern es ist noch ein bisschen mehr entstanden und es wird auch rauskommen. Ich glaube, jetzt ist Love Sober 2 Wochen draußen, das heißt, ein bisschen gedulden müssen wir uns noch, aber da wird es mit Sicherheit wieder eine EP geben oder vielleicht sogar ein Album. Wir sind gerade am Plan und definitiv auch wieder viele Live-Shows nächstes Jahr und wir sind auch schon in der Tourplanung. Also es ist alles in der Mache. Ich weiß selber noch nicht alle Daten und alle Pläne ganz genau, aber sobald ich das weiß und mitteilen kann, wird es die Welt erfahren.
1: Also ein bisschen müssen wir uns noch für neue Musik gedulden, aber erstens, da kommt was und zweitens, das, was wir haben, ist schon verdammt cool.
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0: Das Wetter.
1: Das steht heute und morgen noch auf nass-grau. Immer wieder kommen Schauer runter. Morgen gibt es hier und da auch mal kräftige Schauer. Erst am Donnerstag gibt es mal trockene Phasen und temperaturtechnisch keine großen Überraschungen. In der Nacht jetzt Minimum 18 bis 13 Grad. Morgen tagsüber maximal 20 bis 23.
0: NRW Verkehr.
1: Und wir haben keine Meldungen gerade. Gute Fahrt.
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1: Mit Markus Steinacker und gleich mit noch einem Appetithäppchen, wo wir uns drauf freuen, im Herbst nämlich unser Comedy Camp. Da ist unter anderem Toni Bauer mit am Start und den müsst ihr auf jeden Fall auch vorab schon mal gehört haben. Machen wir gleich, jetzt erstmal Dermot Kennedy und Kiss Me. Schöne Nacht euch.

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1: Ich bin David Riemer. Die Kontrollen an den deutschen Außengrenzen sollen um ein weiteres halbes Jahr bis Mitte März verlängert werden. Das hat Bundesinnenminister Dobrindt jetzt offiziell bei der EU-Kommission angemeldet.
2: Eigentlich sollen im Schengen-Raum die Grenzen offen sein. Doch schon seit 2 Jahren gilt das für die deutschen Außengrenzen nicht mehr. Die Bundesregierung will so die Zahl der unerlaubten Einreisen verringern. Kritik daran gibt es immer wieder. Doch jetzt kommt, wenn die EU-Kommission nicht widerspricht, die nächste Verlängerung. Innenminister Dobrindt hatte das schon vor kurzem angekündigt. Nach dem Massenansturm von Migranten auf die spanische Exklave Ceuta in Nordafrika. Aus Berlin, Thomas Brockt.
1: Die syrische Regierung lässt das mutmaßlich geheime Atomprogramm unter dem früheren Präsidenten Assad durch UN-Atomwächter aufarbeiten. Der Chef der internationalen Atomenergiebehörde Grossi sagte bei einem Besuch in Syrien, es gehe um einige Tonnen an Nuklearmaterial, das missbräuchlich verwendet werden könnte. Syrien habe die Behörde darüber informiert und eine erste Inspektion ermöglicht. Das Beinahe-Unglück am Münchner Flughafen vom Wochenende beschäftigt weiter die Behörden. Von vietnamesischer Seite hieß es jetzt, dass die Maschine offenbar schon beim Start technische Probleme hatte.
3: Die Boeing der Vietnam Airlines verlor am Samstag beim Beschleunigen zeitweise an Tempo. Ein Abbruch des Starts war zu diesem Zeitpunkt aber nicht mehr sicher möglich. Das geht aus einem Untersuchungsbericht der vietnamesischen Luftfahrtbehörde hervor. Der Pilot setzte den Start fort und gab maximalen Schub. Nach dem Abheben meldete die Boeing einen sogenannten Tailstrike. Das Heck hatte die Startbahn berührt und Luftverlust an 4 Reifen, die geplatzt waren. Die Maschine kehrte nach München zurück. An Bord waren 271 Passagiere und 16 Crewmitglieder. Verletzt wurde niemand. Aus München, Fabian Schaffer.
1: Apple nimmt nach dem Druck der EU von Oktober an Änderungen am App Store vor. Entwickler von Apps, die mit Apple kompatibel sind, sollen künftig freier entscheiden können, wie sie ihre Programme vertreiben und wie Nutzer dafür bezahlen. Die Software soll neben dem App Store also auch einfacher über Internetseiten oder Online-Marktplätze von Drittanbietern heruntergeladen werden können. Für Nutzer bedeutet das künftig mehr Wahlfreiheit beim Herunterladen und Bezahlen von Apps.
4: Das Wetter. Das regnerische Wetter vom Tag setzt sich auch jetzt in der Nacht weiter fort. Immer wieder Regenschauer und auch nachher, wenn die Sonne aufgeht, müssen wir immer wieder mit Regen rechnen. Sehr grau auch heute, dann im ganzen Tagesverlauf bei Temperaturen so um 20 Grad. Am Donnerstag geht's dann ähnlich weiter, bevor am Freitag die Schauer dann sogar noch mal kräftiger werden.
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5: A44 Dortmund-Kassel. Zwischen Soest-Ost und Erwitte-Anröchte 1 Kilometer Stau. Wir wünschen allen unterwegs gute Fahrt.
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4: Eine wunderschöne Nacht und damit ihr nicht einschlaft, weil ihr ja was weiß ich eine Nachtschicht habt oder gerade im Auto sitzt und noch ein bisschen durchhalten müsst, habe ich jetzt Musik, wo ihr garantiert nicht einschlaft.
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4: Hier ist Offenbach.

0: Unwahrheiten, Lügengeschichten. Wenn die über einen verbreitet werden, dann ist das schon nervig, auch dagegen anzukämpfen. Wenn diese Lügengeschichten dann noch durch KI-Fotos untermalt werden, dass viele das dann glauben, weil es einfach so unfassbar echt aussieht, dann ist das schon starker Tobak. Es passiert immer häufiger. Und vor allen Dingen bei den bevorstehenden Landtagswahlen werden ganz viele Politiker Opfer von Fake-News-Kampagnen. Einer ist Erik Stehr. Erik Stehr ist Lokalpolitiker der Partei Die Linke und Kandidat bei den Landtagswahlen in Sachsen-Anhalt. Dort wird im September gewählt. Unser Reporter Thorsten Ortmann: Experten vermuten die Quelle der Fake-News in Russland. Was ist das Motiv?
1: Es geht zum Beispiel darum, Politiker zu schwächen, die die Ukraine in ihrem Kampf gegen Russland unterstützen. Es geht auch darum, das Meinungsbild in der Bevölkerung diesbezüglich zu verändern. Und um das zu erreichen, betreibt Russland spezielle Trollfabriken. Das sind Büros, die solche Fakes gezielt verbreiten, sagt Caroline Schwarz, Expertin für Desinformation.
2: Heute werden und wurden die betrieben durch Oligarchen vor allem. Das hilft so ein bisschen auch, eine Distanz zu schaffen zum Staat, wenn der das eben nicht direkt betreibt. Und das ist so, dass man da zur Arbeit geht, dass man einen Aufgabenkatalog erhält, den man abzuarbeiten hat. Man muss Posts erstellen, man muss Sachen reposten.
1: Und der gefakte Content wird dann auch mit Hilfe von KI über Fake-Accounts gezielt in sozialen Netzwerken verbreitet.
0: Ja, und das sieht ja dummerweise alles so unfassbar echt aus. Das kann man gar nicht entscheiden. Also wie erkenne ich solche Fake News?
1: Ja, viele dieser Fakes sollen emotionalisieren und haben darum oft krassen Content, darum misstrauisch sein und sich zuerst fragen, kann das überhaupt sein? Ist das plausibel? Dann unbedingt die Quelle checken. Wer hat es warum gepostet? Und gibt es auch andere Quellen, die schon darüber berichtet haben? Auch bei KI-Videos kann man auf einiges achten.
2: Manchmal sind Gesichtsbewegungen immer noch ein bisschen unnatürlich. Man kann immer noch auf den Hintergrund achten, weil dann plötzlich Dinge dazukommen oder verschwinden.
1: Stimme und Betonungen wirken manchmal auch unnatürlich. Das gilt auch für Handbewegungen und Lichtverhältnisse im Video. Und man kann auch einen Screenshot machen und dann per Bildrückwärtssuche über Google gucken, ob der Content bereits in anderem Kontext kursiert. Oder man lädt ganz einfach das Foto oder das Video in einem KI-Chatbot hoch und fragt, ob es Hinweise auf Manipulationen gibt. Nicht immer, aber manchmal kann auch die KI da helfen.
0: Also ihr merkt schon, KI, Fake News, Fake Fotos sorgen immer mehr für Probleme, gerade wenn es um demokratische Wahlen geht, weil viele das beeinflussen wollen. Thorsten Ortmann hat es uns erklärt und hat uns auch gesagt, wie ihr Fake News

0: Das Wetter.
1: Ja, immer mal wieder Regenschauer, auch in der Nacht. Das kennen wir noch vom Tag und das geht auch nachher so weiter an diesem Mittwoch. Und da müssen wir immer wieder mit Regenschauern rechnen. Temperaturen nachher so im Tagesverlauf so um die 18 bis 20 Grad. Und morgen geht es dann auch so weiter, bevor es am Freitag dann sogar noch mal kräftiger regnet.
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2: Zurzeit liegen uns keine Meldungen vor. Wir wünschen allen unterwegs gute Fahrt.
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1: Der Mann mit der Gitarre und der Mann mit den Knopjes. Ich sage extra Knopjes, weil der DJ Martin Garrix kommt ja aus den Niederlanden. Ich glaube, da sagt man Knopjes, ja? Wenn die so am Mischpult rumdrehen. Und die beiden haben zusammen eine sehr, sehr coole Nummer gemacht. Die hören wir uns gleich an. Direkt nach Justin Timberlake. What goes around, comes around. Ich wünsche euch eine schöne Nacht. Wir sind bei euch.

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0: Das ist wie so ein kleiner Espresso um kurz vor eins, wenn man den braucht, weil man noch wach bleiben muss. Ja, New Religion, Bibi Rexha hier bei uns und jetzt ist der Chef dran.
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4: Sag mal, wie geht ihr eigentlich ans Telefon? Sagt ihr da, guten Tag, mein Name ist Erika Stückenschneider, schön, dass Sie anrufen, was kann ich für Sie tun? Ich meine, das wäre mal eine schöne Begrüßung, ne? Oder geht ihr einfach ran mit dem einfachen Ja? Oder im Ruhrgebiet mit, was ist? Ja, mache ich eigentlich immer. Wenn ich geschwätzig drauf bin, sage ich auch schon mal, was ist denn jetzt schon wieder? Wichtig ist aber nur, dass ihr danach blitzschnell umschaltet und die Situation erfasst. Zum Beispiel im Job. Ne, da müsst ihr beim Anruf am Atmen schon hören, wie viel Scheiße der Kollege jetzt bei euch abladen will. Und dann muss der Return auch direkt schon kommen. Erstmal den Bittsteller sein Anliegen vortragen lassen. Dann eine lange Pause lassen und anschließend hörbar schwer ausatmen. Also, so richtig schön übers Zwerchfell, ne? Passt bloß auf, dass ihr euch dabei nicht zu sehr entspannt. Ihr braucht die Wut für das, was jetzt kommt. Genauso hörbar tief Luft holen und dann ein sensationell genervtes, ey, nicht dein Ernst, rausblöken. Ja, dann kurz warten, bis er was sagen will und dann komplett drüber bügeln mit dem ultimativen Fallbeil. Ey, ich hab doch nun weiß Gott Besseres zu tun. Offen lassen dann, ne? Und wenn dann noch keine Entschuldigung kommt, hilft der Nachsatz, was glaubt ihr eigentlich alle? Und Schluss. So, und dann ist garantiert Ruhe. Und du hast die nächsten 2 Stunden Zeit für Kaffee und Instagram.
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1: Ich bin David Riemer. Die Kontrollen an den deutschen Außengrenzen sollen um ein weiteres halbes Jahr bis Mitte März verlängert werden. Das hat Innenminister Dobrindt bei der EU-Kommission angemeldet. Das Zurückdrängen der illegalen Migration brauche weiterhin Kontrollen, sagte Dobrindt der Bild-Zeitung. Er hatte den Schritt schon Ende Juli angekündigt, als Zehntausende Migranten in die spanische Exklave Ceuta in Nordafrika gestürmt waren. In der Demokratischen Republik Kongo sind beim aktuellen Ebola-Ausbruch bereits mehr als 5000 Menschen an dem gefährlichen Fieber erkrankt. Das teilte die Weltgesundheitsorganisation mit. Der Ausbruch der hochansteckenden Infektionskrankheit war Mitte Mai bekannt gegeben worden.
2: Noch nicht einmal 100 Tage dauert der Ebola-Ausbruch im Kongo an. Und er ist schon jetzt der Ausbruch mit dem rasantesten Anstieg. Mehr als 5000 Fälle und fast 2400 Tote in so kurzer Zeit, das gab es im vergleichbaren Zeitraum auch nicht während des großen Ebola-Ausbruchs in Westafrika. Schlimmer noch, Experten fürchten, dass viele Fälle gar nicht registriert werden. Gerade in entlegenen Gebieten erkranken und sterben Menschen ohne Schutzmaßnahmen. Den Helfern läuft die Zeit davon. Aus Nairobi, Eva Kraftschick.
1: Schon wieder ein Zwischenfall am Münchner Flughafen. Am Montagabend hat ein Flugzeug die Landebahn verfehlt. Das hat die Lufthansa jetzt bestätigt. Alle 351 Passagiere blieben unverletzt.
3: Bei dem Vorfall wurde die Beleuchtung am Anfang der Landebahn beschädigt. Wieso der Airbus zu früh aufgesetzt hat, ist bislang unklar. Die Bundesstelle für Flugunfallsicherung hat sich der Sache angenommen. Erst am Samstag war eine Boeing der Fluggesellschaft Vietnam Airlines beim Start über das Bahnende hinausgefahren, weil sie zu langsam war. Das Flugzeug konnte zwar gerade noch so abheben, musste aber 2 Stunden später beschädigt wieder in München landen. Aus München, Pia Wegner.
1: Zum Fußball, wieder Schockmoment beim FC Bayern. Nationalspieler Jamal Musiala ist erneut auf dem Rasen zusammengebrochen. Wenig später kommt von ihm selbst dann die leichte Entwarnung über soziale Medien. Mir geht es gut, schrieb Musiala nach dem 4:2-Sieg der Münchner im Testspiel beim 1. FC Heidenheim. Schon am letzten Wochenende war der 23-Jährige beim Test gegen RB Leipzig auf dem Rasen zusammengesackt. Ärzte hätten bei ihm eine Störung des Nervensystems festgestellt. Er sei aber in bester medizinischer Behandlung, schreibt Musiala.
4: Das Wetter. Relativ kühle Nacht mit 13 Grad, immer wieder Regenschauer, grau ist es, bewölkt und das geht auch nachher so weiter. Wir müssen immer wieder mit Regenschauern auch im Tagesverlauf rechnen. Temperaturen dann so knapp bis 20 Grad meistens. Hier und da vielleicht mal ein Grad mehr oder ein Grad weniger. Morgen dann auch eher ein schauerartiges Wetter, bevor am Freitag der Regen dann sogar noch mal kräftiger wird.
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5: A57 Köln-Krefeld zwischen Kreuz-Neuss-West und Büttgen. Dichter Verkehr, 5 Minuten Zeitverlust. Wir wünschen allen unterwegs gute Fahrt.
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4: Einen schönen Mittwoch wünsche ich euch. Der Mittwoch gerade mal knapp über eine Stunde alt. Und ihr seid schon drin in diesem Mittwoch. Ihr seid die Ersten, die diesen Mittwoch erleben. Also wunderbar. Da sollte auch gute Musik dazugehören, würde ich mal sagen, oder? Deswegen jetzt aktueller Hit von Holly Humberstone. To Love Somebody. Genießt die Nacht mit uns.

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0: Leute, es gibt verrückte Studien, über die wir ja gerne berichten. Was würden wir Radiomoderatoren ohne verrückte Studien machen? Wir könnten euch nur noch Wetter und Verkehr moderieren. Deswegen danke, dass so viel Blödsinn erforscht wird. Wenn dann noch ein verrücktes Ergebnis bei dieser Forschung rauskommt, herrlich, ja? Ein US-Forschungsteam hat jetzt rausgefunden, wenn Musikalben veröffentlicht werden, gibt es mehr Verkehrsunfälle. Ich, der heute einen Verkehrsunfall hatte, habe kein neues Album gehört, aber vielleicht der LKW-Fahrer, der mir reingefahren ist. Es ist kein Scherz. Kollege Sascha Fassbender ist da. Gibt es wirklich einen Zusammenhang oder nicht?
1: Doch, es gibt tatsächlich einen Zusammenhang, so einen kleinen, sag ich mal. Taylor Swift hat zum Beispiel ein neues Album veröffentlicht und weil deswegen mehr Leute auf dem Handy tippen, die Musik suchen, das Album suchen oder halt allgemein so ein bisschen auf dem Handy rumtippen und sich davon dann eben ablenken lassen, könnte es mehr Unfälle geben.
0: Die Forschung dazu war auch gar nicht so schwer, oder?
1: Nee, genau. Streaming-Zahlen und Klicks sind öffentlich zugänglich und Unfallzahlen eben auch. Und da musst du doch sozusagen 1 plus 1 rechnen. Und wenn dann eben die Unfallzahlen immer hochgehen, wenn Alben veröffentlicht werden, könnte es eben einen Zusammenhang geben. Bei der Studie geht es um Alben von größeren Stars, klar, die werden eben mehr gehört.
0: Und wie sieht's mit der Musikrichtung aus? Sind wir sicher, wenn wir Helene Fischer hören?
1: Dazu hat das Forschungsteam jetzt explizit in der Studie nichts gemacht, aber andere Forschungsteams, da braucht es so ein Mittelding irgendwie, denn zu langsame Musik könnte uns beim Autofahren so ein bisschen müde machen, zu schnelle Musik bewirkt das Gegenteil und Texte sind eben wichtig, am besten nichts, das uns irgendwie zum Nachdenken anregt oder irgendwie ablenkt. So oder so, das Musiktempo ist hier wichtiger als die Musikrichtung.
0: Alles trifft zu auf den nächsten Song. Wir wollen euch ja nicht in Gefahr bringen, deswegen jetzt Linkin Park und Heavy.
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0: Das Wetter.
1: Das regnerische Wetter vom Tag setzt sich auch jetzt in der Nacht weiter fort. Immer wieder Regenschauer und auch nachher, wenn die Sonne aufgeht, müssen wir immer wieder mit Regen rechnen. Sehr grau auch heute, dann im ganzen Tagesverlauf bei Temperaturen so um 20 Grad. Am Donnerstag geht es dann ähnlich weiter, bevor am Freitag die Schauer dann sogar noch mal kräftiger werden.
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2: Zurzeit liegen uns keine Meldungen vor. Wir wünschen allen unterwegs gute Fahrt.
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1: Es waren nur noch knapp 2 Wochen Sommerferien, ne? Geht die Schule schon wieder an? Das ist. Hey, dann müsst ihr um die Zeit aber im Bett sein, liebe Schülerinnen und Schüler. Muss ich ja mal sagen, hier den erhobenen Zeigefinger, da bin ich auch Papa, Mensch. Nelly, jetzt mit Dilemma.

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0: Das ist ein sehr, sehr gruseliger Fund an der Adria in Italien. Normalerweise findest du ja, was weiß ich, da am Strand Muscheln. Aber das ist krass.
1: Spartfreunde Stiller, ohne dich gehe ich kaputt.
0: Wirklich Asche
1: gehst
0: eines Mannes war und der Mann kam verrückterweise auch aus Nix. Deutschland.
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0: Wie die Urne mit dem Mann aus Deutschland drin. Vermisst, ja, da am Adriastrand ankam, was sie da zu suchen hatte. Das wird jetzt spannend sein, das soll untersucht werden. Viele sagen, also wahrscheinlich war es eine Seebestattung und die Strömung hat dafür gesorgt. Oder

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1: Ich bin David Riemer. Die Kontrollen an den deutschen Außengrenzen sollen um ein weiteres halbes Jahr bis Mitte März verlängert werden. Das hat Innenminister Dobrindt bei der EU-Kommission angemeldet. Das Zurückdrängen der illegalen Migration brauche weiterhin Kontrollen, sagte Dobrindt der Bild-Zeitung. Er hatte den Schritt schon Ende Juli angekündigt, als zehntausende Migranten in die spanische Exklave Ceuta in Nordafrika gestürmt waren. In einem wegweisenden Pilotprozess vor einem US-Bundesgericht in Auckland klagen mehrere US-Bundesstaaten gegen den Facebook-Konzern Meta. Sie werfen dem Unternehmen vor, Daten von Kindern gesammelt und gegen Gesetze verstoßen zu haben. Nun sind die Eröffnungsplädoyers gestartet.
2: Das Verfahren soll 6 bis 8 Wochen dauern und auch Meta-Chef Mark Zuckerberg soll aussagen. Anwälte aus Kalifornien, Kentucky, Colorado und New Jersey verlangen umfassende Schadenersatzzahlungen und gravierende Änderungen der Plattformen Facebook und Instagram. Die Klagen von 25 weiteren Bundesstaaten werden später verhandelt. Meta wird beschuldigt, Kinder und Jugendliche gezielt von sozialen Medien abhängig zu machen und damit ihre geistige Gesundheit zu gefährden. Hinzu kommen die Vorwürfe des Datensammelns. Aus den USA, Tina Eck.
1: SPD-Chef Klingbeil sieht trotz heftiger Kritik keinen Anlass für eine grundlegende Kursänderung an der Parteispitze. Der Weg, den Parteichefin Baas und er eingeschlagen hätten, sei richtig, sagte der Vizekanzler im Sommerinterview bei Sat.1.
3: Also jeder Finanzminister, jeder SPD-Vorsitzende in der Regierung wird vor der Herausforderung stehen, da ist kein Wachstum, da sind Löcher im Haushalt und da gibt es soziale Sicherungssysteme, Rente, Pflege, Gesundheit, die, wenn wir heute nichts machen, wird das ja auch nicht besser, dann steigen die Beiträge, dann laufen die Kosten aus dem Ruder und insofern ist das etwas, wo man sich mit auseinandersetzen muss und ich verstehe, dass das viele umtreibt. Ich verstehe auch, dass da Unmut ist, aber ich sage Ihnen, am Ende geht es um eine Verantwortung, die wir als Sozialdemokratinnen und Sozialdemokraten für dieses Land übernommen haben.
1: SPD-Chef und Finanzminister Klingbeil. Zum Fußball. Nationalspieler Jamal Musiala hat beim FC Bayern München für einen erneuten Schreckmoment gesorgt. Wenig später aber zumindest leichte Entwarnung gegeben. Das Wichtigste zuerst, mir geht es gut. Das teilte der 23-Jährige nach dem 4:2-Sieg des Rekordmeisters im Testspiel beim 1. FC Heidenheim über soziale Medien mit. Schon am letzten Wochenende war Musiala im Test gegen RB Leipzig auf dem Rasen zusammengebrochen.
4: Das Wetter. Ja, immer mal wieder Regenschauer, auch in der Nacht. Das kennen wir noch vom Tag und das geht auch nachher so weiter an diesem Mittwoch. Und da müssen wir immer wieder mit Regenschauern rechnen. Temperaturen nachher so im Tagesverlauf so um die 18 bis 20 Grad. Und morgen geht es dann auch so weiter, bevor es am Freitag dann sogar noch mal kräftiger regnet.
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6: Zurzeit liegen uns keine Meldungen vor. Wir wünschen allen unterwegs gute Fahrt.
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4: So, jetzt kommt nicht nur der Sommerhit des Jahres offiziell, sondern auch der offizielle Sommerhit meines Sohnes. Ich würde fast sogar sagen, so oft wie er sich dieses Ding auf der Alexa bestellt. Es ist der Hit des Jahres schon für ihn. Shakira zusammen mit Burna Boy und Die. Schöne Nacht mit uns.